0: Deine Stimme ist in Ordnung. Nur dein Spiel werden wir wohl nachsynchronisieren müssen.
1: Das war die Hörspiel zum Filmfolge der drei Musketiere.

0: Der kleine Tierfreund.
1: Die fossilen Energiereserven auf der Erde werden immer weniger. Da wird es Zeit, dass wir Tierfreunde in das Geschehen eingreifen. Wir erinnern uns. Vor Jahrmillionen entstanden die riesigen Erdölvorräte auf unserem Planeten durch Tiere, die auf geheimnisvolle Weise verbuddelt wurden. Nun, Tiere haben wir auch heute genug. Es gilt nur, sie dem ewigen Kreislauf der erneuerbaren Energie anheimzustellen. Dazu graben wir ein tiefes Loch im Garten und bröseln etwas Altbrot in die Vertiefung. Versammeln sich nun Kohlmeise, Drossel und die neugierige Elster im Krater, schnappen wir uns flugs die große Schaufel. Und noch ehe die Piepmätze merken, was ihnen geschieht, haben wir sie mit einer Lage Mutterboden bedeckt. Jetzt wieder Altbrot ausgestreut und warten, bis die neue Staffel heranfliegt. So entsteht Schicht für Schicht eine sprudelnde Erdölquelle für unsere Enkel. Nicht nur Singvögel eignen sich als zukünftige fossile Energieträger. Auch das Heimtier gibt im vergrabenen Zustand den einen oder anderen guten Tropfen ab. Und was kann man sich Schöneres vorstellen, als dass unsere Kindeskinder, der einst noch Moped fahren können, mit dem Sohlengänger im Tank, den ihr Urahn im Garten vergrub. Ich selbst habe in meiner Grube für erneuerbare Energien bereits den Deckel vom Nachbarn und ein herrenloses Meerschweinchen gebunkert. Täglich stampfe ich mit den gnadenlosen Sohlen meiner Sandalette die Erdölrohmasse fest, auf das ich bald das herrliche Zweitaktgemisch unter meinen Füßen bilde. In Arabien hat es Jahrmillionen gedauert, bis aus toten Tieren ein brauchbarer Treibstoff wurde. Aber wir alle kennen ja den Muselmann. Den ganzen Tag voll im Schatten seines Dromedars rumliegen, da geht so recht nichts voran. So bin ich frohen Mutes, dass mit teutonischem Alpha die Sohlproduktion recht flott voranschreitet. Wenn alles gut geht, werde ich auch auf dem nahegelegenen Tierfriedhof mal ein Bohrgestänge ins Erdreich treiben. Wer weiß, vielleicht hat sich dort schon etwas vom schwarzen Gold gebildet. Bis zum nächsten Mal, ihr kleiner Tierfreund.

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2: Mama?
3: Ja?
2: Wie ist das, wenn man seine... Ach, naja, du weißt schon.
3: Seine Regel bekommt, mein kleines...
2: Ja!
3: Nun, wie der Name schon sagt, es kommt dann meistens regelmäßig mit.
1: Und wenn nicht, dann hast du Braten in der Röhre.
2: Oh!
4: Blöde Ziege!
2: Und warum sagt mir das hier keiner in dieser sauberen Familie?
1: Damit du gar nicht erst auf dumme Gedanken kommen tust.
0: Freuen Sie sich auf die nächste Folge von Familie Lemke. 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

0: Ist das Höhle 21?
1: Jupp.
0: Ich habe hier Ihre Bestellung. Zweimal gemischten Salat, eine Flasche Lambrusco, ein Mammut Romana und ein Mammut Tonno.
1: Nee, nix Tonno. Was? Wir hatten Mammut Calzone bestellt. Meine Frau macht keinen Thunfisch.
0: Ach, scheiße. Ja. Da haben die das wieder falsch aufgeschrieben. Okay, ich bringe Ihnen das noch. Aber es kann wirklich ein bisschen dauern. Wissen Sie eigentlich, wie schwer das ist mit einem Mammut auf dem Gepäckträger? Auf dem Fahrrad mit eckigen Rädern?
2: Das war aus der Reihe Große Momente der Weltgeschichte. Der typische Arbeitstag eines Auslieferers im steinzeitlichen Mammutbringdienst Neanderblitz. Vor, wie Sie sich denken können, sehr, sehr langer Zeit gegen Abend.
1: Ach, wissen Sie was, wenn das so ist, dann bringen Sie mir doch auch noch zwei Bronchomisu und ein Päckchen Zigaretten mit und zwei Zentner Saurier-Gyros zum Einfrieren.
0: Oh,
1: ja?
0: Scheiße!

0: Die Nebel des Grauens von Johann Nepomuk Olderdissen. Der Nebelschleier tauchen Teich und Weiher in gespenstisch Licht voll Ungeheuer. Was ragt dort aus dem dunklen Wasser? Ist's ein alter LKW-Anlasser? Nein, oh nein, der Dunst gibt ihn jetzt frei. Zwischen Wassergeistern und Plastik allerlei steht stolz im morastgem Pfuhl mein alter, treuer Gartenstuhl.
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0: Jochi und Erwin unterwegs.
1: Wie lange wollen wir denn hier jetzt noch sitzen, Pavi? Ich krieg gleich eine Blasenentzündung von den eiskalten Fliesen.
2: So schnell entzündet sich da unten nichts. Apropos Blasen, willst du uns nicht noch eine kleine Weise flöten? Ruhe mal, ich höre da drin was.
1: Dann eben nicht, Blödmann.
2: Ruhe, verdammt!
3: Heute gehört uns Deutschland.
2: Hallo, nee, Frau, wir sind's, der Affe und der Lilliputaner. Hätten Sie einen Moment Zeit für uns?
4: Pavian, du bist es doch. Hast du einen Kopfschuss abgekriegt oder was redest du da für ein Blödsinn?
2: Vergiss es. Der Erwin möchte dir zu Weihnachten ein Ständchen auf der Blockflöte bringen.
4: Och, wie schön. Kannst du im Frühtau zu Polen, wir greifen Anfall, oder?
1: Nee, kann ich nicht.
4: Ja, wie ist es mit Panzerrollen für den Sieg?
2: Der Erwin kann nur Weihnachtslieder, Tante Emma.
4: Och, aber heute ist doch Heldengedenktag.
2: Der heißt neuerdings Volkstrauertag und der war auch schon. Heute ist Heiligabend.
4: Westfalentag haben wir da früher immer zugesagt. Da sind die Westfalen mit einem Messer zwischen den Zähnen über die Grenze und haben die Frauen geschändet. Das war immer eine richtige Gaudi.
2: Westfalentag ist frohen Leichnam und die kommen zum Einkaufen drüber.
4: Früher haben sie da nicht für bezahlt, die alten Räuber, ne?
1: Was ist denn jetzt? Soll ich jetzt noch was blasen oder nicht? Der alte Rotzkocher hier ist schon total zugelüllert.
2: Spiel doch einfach Udo Fröhliche, das kennt die Tante bestimmt.
4: Na, wie herrlich. Das Lied der 5. Panzergrenadierdivision Großer Kurfürst. Da kannte ich mir einen feschen Unterleutnant. Die Division lag damals kurz vor Rostow am Don. Wir haben die ganze Nacht nicht die Finger bei uns behalten können. Hier, so hat er immer an mir rumgefummelt und
2: Emma,
4: gezogen.
2: Tante Emma, nimm die Finger aus meiner Leibwäsche, hier ist ein Jugendlicher anwesend.
4: Och.
1: Der Jugendliche hat schon ein bisschen mehr erlebt als du, ey.
4: Braver Bengel, keine Angst vorm Feind.
2: So, wir müssen dann auch wieder tantchen.
1: Frag sie nach dem Umschlag, Pavi.
2: In den letzten Jahren hattest du immer einen Umschlag für den Erwin vorbereitet.
4: Umschläge helfen da nicht, wenn's der Junge mit den Bronchien hat. Strampelt sich bloß in der Nacht, was? Da hilft am besten abends eine Flasche warmer Doppelkorn und nach dem Brechen direkt ins Bett, Jungchen.
2: Ja, es ging mehr um einen Briefumschlag mit was drin.
1: Komm, Pavi, druck's hier nicht rum. Also, Rostlaube, ja? Ich krieg noch einen Honig von dir, also zack, zack, Knete raus und wir sind gleich weg, ja?
4: Überfall! Hilfe, ich werde ausgeraubt! Oh, Hilfe! Hilfe!
2: Komm, Erwin, nimm die Beine in die Hand, nix wie weg hier! Das ist ja gerade noch mal gut gegangen.
1: Ich wusste gar nicht, dass es im gerunden Bunker bewaffnete Wärter gibt, ey.
2: Und vor allem, dass sie nicht gegen die Insassen eingesetzt werden, sondern gegen die Besucher. Oh. Was? Verdammt, was? Wo ist mein Portemonnaie?
1: Ah. Na, läutet jetzt bei dir, Herr Leutnant von Leuten? Die Geschichte mit dem fummelnden Unterleutnant von der Panzerdivision
2: da
1: vorhin.
2: Da hat sie mir das Portemonnaie geklaut, ja. Verdammte alte Schachtel.
1: Nimm sie nicht krumm, Pavi. Letztes Mal hat sie auf uns geschossen, weißt du noch? Mit der Flak. Das war auch nicht schön.
2: Hast du recht, Erwin. Tante Emma wird älter. Sie schießt nicht mehr aus dem Fenster, klaut nur noch Portemonnaies.
1: Was meinst du, Pavi? Werde ich auch mal so alt, dass ich keinen Bock mehr habe, auf Leute zu ballern?
2: Ja, jeder kommt mal in die Jahre, ne?
1: Ja, so ist das im Leben, ne, Brochen? Auch wir werden dereinst der Jugend die Portemonnaies klauen und das war's.
2: Stimmt, aber irgendwie freue ich mich auch auf die greisen Jahre.
1: Da kann man endlich mal machen, was man will, ne?
2: Ja, komm, Erwin, spiel doch mal einen schönen Weihnachtsblues auf deiner Flöte. Spiel's für mich.
1: Okay, Pavi, ich spiel's für dich.
2: Wunderschön. Wunderschön.

0: Jammer.
1: Das hilft nichts, Gysi. Das ist die Höhenluft. Davon wird dir schlecht. Außerdem kann ich nicht langsamer fahren, sonst ballern uns die Terroristen vom leuchtenden Pfahl ab.
0: Was sind denn das für Wälze? Leuchtender Pfahl? Sind die doof. Wo wollen wir denn überhaupt hin?
2: Machu Picchu.
0: Machu Picchu, was ist denn das denn?
2: Altes Inka-Festung oben in Berge.
1: Ich will aber lieber zum Titicacasee. Höchstwahrscheinlich ist da der vollamtliche Nacktbadestrand.
2: Titicacasee liegt in Bolivien, nicht in Peru. Wir erst fahren nach Machu Picchu.
0: Ich will auch nicht nach Machu Picchu. Das kann ja kein Mensch ausbrechen.
2: Machu Picchu.
0: Machu Picchu.
1: Oder Popocatépetl. Noch so ein versauter Ort in Südamerika. Höchstwahrscheinlich ist da der vollamtliche Nacktbadestrand.
2: Hey, Popocatépetl ist Berg, liegt in Mexiko. Hier ist Machu Picchu.
1: Mir reicht's jetzt. Wir fahren überhaupt nicht zu dem ganzen Scheiß. Wir fahren weiter nach Chile. Basta.

0: Firma.
1: Liebe, Intrigen, Portokosten.
2: Schicksale rund um das Wirtschaftsimperium des Fritz F. Niedmeier.
1: Um zu verhindern, dass der Kapitän der Titanic den Fehler, der damals zum Untergang des Schiffes geführt hat, noch einmal machen kann, haben unsere Zeitreisenden selbst das Kommando auf der Titanic übernommen. Auf Befehl des alten Fritz F. Niedmeier, aber sehr gegen ihren eigenen Willen, soll Suzette den Kapitän in der Zwischenzeit unterhalten.
3: Non, Monsieur le Capitaine, ich habe überhaupt kein Interesse daran, mir die Tätowierungen anzusehen, die Sie sich damals in dem Bordell in Zanzibar geholt haben.
4: Oh, mein Derno, da habe ich mir noch etwas anderes geholt.
3: Das kann ich mir vorstellen.
4: Ja, und du machst dir aber gar keine Sorgen, ne? Das uns längst verheilt, ne? Du, das war eine wunderbare Zeit. Ich ging vom Bord, ein fröhliches Lied von meiner Heimat auf den Lippen. Ich seh, Mann, lass das drücken. Ja, ne, so ging das damals in Zanzibar auf. Auch da kam sofort, als ich sang, eine hübsche Dern und verschloss meine Lippen mit ihren, ne?
3: Irgendwie muss man dich ja zum Schweigen bringen. Und diese Seemannsschnulzen fallen einem ja sonst die Haare aus.
1: Der Kapitän ist leicht geknickt. Waren ihm doch seinerzeit, als er noch mehr gesungen hat, tatsächlich die Haare ausgefallen, was ihm den Spitznamen der Blanke Hans einbrachte.
4: Ja, aber jetzt habe ich ja mein Toupet, ne? Und seitdem bin ich wieder der blonde Hans. Ist das klar?
3: Ja.
1: Ja, das ist es wohl. Aber dem guten alten Fritz F. Niedmeier, der sich auf der Brücke des Schiffes als Kapitän versucht, ist im Moment noch gar nicht besonders viel klar.
5: Also, Zarkowski, jetzt, wo Sie mein Steuermann sind, da könnten Sie mir doch eigentlich verraten, was das mit diesem Backbord- und Steuerbord-Gefasel auf sich hat, was?
6: Na klar, Chef. Seemannsjahren, ja nicht drum kümmern. Steuerbord ist da, wo das Steuer ist. Und Backbord, da, wo die Kombüse ist. Und uns die gute Frau Graumann gerade den Kuchen backt.
5: Aha, ja, aber wenn nun beides auf der gleichen Seite ist, was dann?
6: Ja, dann sagt man Luv und Leh.
5: Ja, und was heißt Luv und Leh?
6: Na, links und rechts.
5: Ja, aber was ist denn nun links und was ist rechts?
6: Das kommt auf die Windrichtung an.
5: Ach so, ja, alles klar.
6: Ja, ja.
5: So, und jetzt erklären Sie mir doch auch gleich noch diese Geschichte mit Buch und Hecke.
6: Ist ganz einfach. Sehen Sie den Tisch da hinten am Ende des Schiffes?
5: Ja, natürlich sehe ich den.
6: Das ist der sogenannte Hecktisch. Der steht da, damit man immer weiß, wo das Heck ist.
5: Ach so.
1: Aber nicht nur am Ende des Schiffes ist ein Hecktisch, sondern auch Schrage, der gerade hereingestürzt kommt, ist mindestens genauso hecktisch.
7: Chef, ich hab's. Ich hab die Erfindung, die uns helfen kann, wenn dieser Kran wirklich hier untergeht, nicht?
8: Schrage?
7: Ja.
8: Ich habe es gewusst. Sie sind ein Genie, Schrage.
7: Ja.
8: Also los, raus damit. Was ist es, Schrage? Wunderbar, was ist es denn?
7: Nicht so toll. Also es ist,
8: doch mal,
7: also Chef, jetzt ist...
1: Ja, das werden wir in dieser Folge leider nicht mehr erfahren. Aber wenn Sie wissen wollen, was der geniale Heinz Bärbel Schrage da erfunden hat, dann hören Sie doch wieder rein in die nächste Folge von Die Firma.

0: Reinhard und Anita machen eine Radtour.
1: Ach, die beiden zusammen?
0: Reinhard hat einen Tandem gekauft, das war runtergesetzt, weil's bloß ein paar Pedalen hat.
1: So, und wo trampelt den spuchtigen Anita deinen dicken Reinhard hin?
0: Sind nach einem Sägewerk. Reinhard braucht neue Dachlatten. Da soll sich Anita selbst eine aussuchen.
1: Och, das ist ja nett. Von den Dämlack. Du, aber ich bin auch allein zu Hause, nicht? Heinz ist nach der Bullenversammlung hin. Wir haben ja dies Jahr den Deckbullen, weißt du? Und der Bengel, der ist mit seinen Kompliton aus dem Studium in den Bansen zugange. Da hinten.
0: Was machen die denn da? Sicher lauter Schweinkram.
1: Och, was? Nein. Ach, die haben so einen Spaziergang gemacht durch die Wiese, nach dem Kamp hin. Und weil da so ein hohes Gras drin steht, sagt ein Dieter, der Junge ist ja so vernünftig, nicht? Da hat er doch zu seinen Komplitonen wohl gesagt, komm, wir ziehen uns alle schnell nackig aus und suchen uns gegenseitig nach Zecken ab. Sicher ist sicher.
0: Das soll der wohl gesagt haben, der alte Fickel.
1: Nee, was wollte ich sagen? Sind da jetzt wohl schon seit bald zwei Stunden in Bansen zugange? Und dann bin ich allein in der Stube. Ach, das ist auch mal ganz schön, nicht? Du, da kann man sich mal in Rudi Fußnägel schneiden.
0: Ja, man ist froh, wenn man mal allein sein darf.
1: Ja, ja.
0: Ich habe mich auch so gefreut, mal einen ganzen Nachmittag für mich zu haben. Komm, ich bring dich noch an die Tür, Anneliese, und dann lege ich mich schöne Stunde auf den Sofa.
1: Ich wollte noch gar nicht gehen, Herr Frieda.
0: Doch, doch. Wiedersehen, Anneliese. Hauptsache nicht so bald. Kann ich endlich die Pralinen-Schachtel aufmachen? 7-Länder-Mischung mit Schluck in jede zweite Praline. Was freue ich mich dann
1: tschüss.
0: Schon drauf? Ja, tschüss, Anneliese! Gott sei Dank, die ist weg. Ah, hat sie noch was vergessen? Was ist denn noch?
2: Ta-ta-ta-ta! Und ist der Tod auch noch so fern? Die Langenbäcker sieht jeder gern. Na, Tante Frieda, kennst du uns noch? Altes Mädchen, ne? Na, wer haut die meisten Schnäpse weg? Das sind die Jungs aus Langenbeck. Ach, wir waren gerade in der Gegend. Thorsten ist doch heute aus der Haft entlassen worden.
0: Wo saß er denn?
2: Guantanamo.
0: Liegt das noch hinter Stirpe?
2: Ja, ja, ganz weit dahinter. Ne? Jedenfalls sag ich zu Traudel...
0: Hattet ihr die nicht schon vor Jahren beerdigt?
2: Ja, ja, aber wieder ausgegraben. Grabstelle wurde zu teuer.
0: Und wo ist Traudel jetzt?
2: Liegt zusammen mit dem Hund auf dem Anhänger. Nee, keine Angst, Tante Frieda, nicht, was du denkst, ja. Und der Sultan hat ja keine Zähne mehr. So, sag du doch auch mal was, Thorst.

0: Mensch.
1: Monger, Monger.
0: Der Junge braucht seinen Schnaps. Hast du mal Güst eine Flasche da, Tante Frieda? Hm?
2: Spricht er gar kein Deutsch?
0: Ach, wir haben es ihm nicht beigebracht und auf der Schule lernt man ja heute auch nichts mehr, ne?
2: Was will er denn jetzt haben, diesen Toast?
0: Naja, er ist hier schon seit 36 Stunden in Freiheit und das Einzige, was er bisher vor die Flinte gekriegt hat, ist seine Schwester. Was will er denn?
2: Wookie.
0: Und das kann man ja auch verstehen, dass der Junge jetzt endlich mal amtlich einen wegstecken möchte. Was, Thorsten?
2: Junge, denn keine Freundin?
0: Oh, Freundin, hast du das gehört, eine Freundin? Unser Thorsten ist doch Sodomit.
2: Oh, dann verbietet ihm sein Glauben, dass er eine Freundin hat.
0: Ja, sozusagen, Thorsten. Ja, der Thorsten, der ist so gut gebaut, Tante Frieda, wenn ich das jetzt hier mal so sagen darf im Kreise der Familie, ne? Der kann ein Nashorn zum Quieken bringen. Was, Thorsten? Ne? Guter Junge. So, jetzt müssen wir aber auf weiter. Komm, war nett mit dir, Tante Frieda. Schön, dich mal wieder gesehen zu haben. Ne? Tschüsschen.
2: Aber Thorsten hat doch noch gar nichts kaputtgeschlagen. Ja. Und Melanie hat auch noch nirgends hingemacht.
0: Ja. Lass gut sein, Tante Frieda, ein andern Mal. Ne? Los, kommt ihr beiden. Tante Frieda will sicher auch ein kleines Nickerchen machen auf den Sonntagnachmittag. Also, tschüss, bis irgendwann mal.
3: Da wird doch der Hund in der Pfanne verrückt. Die Laggenbäcker fahren freiwillig weg. Gleich mal Anneliese anrufen. Warum dauert das denn so lange? Hat sich bestimmt hingelegt.
4: Ja, wer ist denn da?
2: Ich bin's, Frieda. Ich muss dir was erzählen.
4: Du, ich hab gar keine Zeit. Hier ist vielleicht was los, sag ich dir. Da kam eben so ein Wagen mit so einer Steinfurter Nummer auf den Hof gefahren. Als erstes springt so eine Dogge ohne Zähne von Anhänger mit einer Handtasche in den Maul. Ja, da hatte ich aber noch nicht gesehen, was mit unserem Horst los ist.
2: Wer ist denn Horst?
4: Unser Deckbullen. Der schrie wie ein Spieß. Was der hatte, weiß ich auch nicht. Ja, und nun kommt das Schlimmste. Der Mann an Steuer steigt aus und sagt, er wäre noch Verwandtschaft aus Laggenbeck. Da kann ich mich doch partout gar nicht dran erinnern.
2: Doch, Anneliese, da war was. Deine Mutter mütterlicherseits, die hatte den entfernten Bruder in Laggenbeck.
4: Geh nochmal, muss ich denen denn wohl auch noch was anbieten? Ich hab doch nichts aufgetaut.
2: Der da beim Deckpullen ist, der trinkt keinen Schnaps.
4: Woher weißt du das denn, Frieda?
2: Och nix, muss jetzt Schluss machen. Ich sehe gerade Reinhard und Anita kommen mit die Dachlatten aufs Sägewerk.
3: Die Laggenbäcker, eine der sieben ägyptischen Plagen,

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0: 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Eine Familienserie in vielen Teilen mit Papa Grappa Lemke.
1: Hallo.
0: 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Das finde ich echt nicht gut. 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
2: Hab schon, Freund.
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4: Mama, Bianca, die Blöde, hat mich vom Hochbett gefupft.
3: Mein Gott, du blutest ja, Fernet. Und wo sind deine Zähne, Junge?
4: Ja, weiß ich nicht.
2: Der Doofe will mich immer angrabbeln. Da hab ich schon, Freund, Mama.
3: Streitet euch doch, die Kinder. Papa, schnell, ruf einen Krankenwagen. Fernet, leg dich hier aufs Bügelbrett. Schnell.
1: Oh, Mama.
3: Ja, Papa.
1: Mama.
3: Ja.
1: Mama, bist du jetzt völlig doof geworden oder was? Du konntest haben werden sollen tun sollen.
3: Wieso denn, Papa?
1: Jetzt wird erstmal gegessen können werden tun und nichts anderes. Der Bengel sieht ohne Zähne sowieso besser aus. Was, Fernet? Mein Junge, was?
4: Ja, Papa.
1: Na, siehst du, bekommen haben tun werden sein.
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0: unendliches Glück. Wir möchten, dass jedem einzelnen Lebensnehmer die Möglichkeit gegeben ist zu persönlichem Glück. Das heißt im Einzelnen Liebe, Gesundheit und Wohlergehen. Vielleicht auch ein eigener PKW.
1: Nein, also das kommt überhaupt nicht in Frage. Wir fordern hier ganz klar nach dem Schicksalsverfassungsgesetz unser bestehendes Mitbestimmungsrecht bei Fragen des persönlichen Glücks. Das würde hier bedeuten, dass wir berechtigt sind, im Falle einer jeden neuen Lebensgebung die Möglichkeit zu erhalten, zumindest 50% individuelles Pech und Verderben hinzuzufügen.
0: Einspruch, das ist zu viel. 20%.
1: Halt. Wir haben uns schon auf nur 40% vorzeitige Todesfälle drücken lassen. Hier ist jetzt mal Schluss mit den faulen Kompromissen. Wir halten mindestens 45% Einspruch beim Glück. Das heißt zum Beispiel okay für Liebe und mäßiges Wohlergehen, dafür aber todkrank und Subaru-Fahrer oder reich und gesund, dafür allein und ab dem 30. Lebensjahr faulen die Füße ab. Auf der Schiene können wir diskutieren. Aber mehr entgegenkommen kann man von uns hier wirklich nicht mehr erwarten. So.
0: 35% Unglück und 10% Zufall. Wollen wir fair bleiben? Die armen Schweine müssen auch eine Chance haben.
1: Nein, wir sind doch nicht im Kindergarten. Das Leben ist schließlich kein Zuckerschlecken.
2: Das war aus der Reihe Große Momente der Weltgeschichte die Tarifverhandlungen zwischen Himmel und Hölle bezüglich des menschlichen Erdenschicksals. Irgendwann und irgendwo vor wirklich sehr, sehr langer Zeit, kurz nach der Schöpfung.

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2: Toller Obener. Technik, können wir den wohl nochmal in Zeitlupe hören, bitte? Guten Morgen allerseits. Ja, wir haben mal wieder Grund zum Feiern, nämlich 30 Jahre Sportschau in der ARD. Oh, Moment, halt, ups, da habe ich, glaube ich, was falsch gemacht. Kleiner Fauxpas. War die Musik vom ZDF Sportstudio. So, machen wir das. Jetzt ist richtig. Also nochmal, Grund zum Feiern, 30 Jahre Sportschau in der ARD.
4: Fragen Sie mich bitte nicht, wo all die Jahre geblieben sind.
2: Nee, mach ich nicht.
4: Ich weiß es nicht.
2: Nee, Adi, das ist der Adi Furler übrigens. Das wollte ich auch gar nicht fragen, ist eine blöde Frage. Wo sollen die Jahre schon geblieben sein?
4: Hier sind sie jedenfalls nicht.
2: Nein, habe ich auch nie behauptet, niemals. Aber selbst wenn, mir wäre das sowas von egal. Denn ich sage es mal ganz ehrlich, ich persönlich finde die Sportschau ungefähr genauso spannend wie ein Pfund 60-Grad-Wäsche beim Schleudern. Dabei will ich gar nichts gegen die Sendung sagen, die scheint ja sogar ganz putzig zu sein. Ich finde Sport allgemein einfach zum Erbrechen öde. Obwohl ich natürlich auch nach unserem WM-Sieg grölend durch die Fußgängerzone gezogen bin, das ist klar. Aber vielleicht liegt meine Einstellung zum Sport auch nur daran, dass ich als wohl Einziger auf unserer Schule nie eine Urkunde bei den Bundesjugendspielen bekommen habe. Und sowas hinterlässt ja auch Narben, ne? Apropos, bei all dem unbeschwerten Jubiläumsjubel sollte man eins nicht vergessen. Die Geschichte der Sportschau hat auch tragische Seiten.
5: Mehr als 50% aller Fernsehgeräte, die samstags zwischen 18 und 19 Uhr in Deutschland eingeschaltet sind, zeigen die Sportschau. Im Schnitt hat sie über 10 Millionen Zuschauer.
2: Und das bedeutet auch 10 Millionen zerstörte Familienbeziehungen. Denn die Sportschau am Samstag heißt vor allem Unfrieden und Tränen. Ich weiß das noch ganz genau. Jede Woche wollte mein unsensibler Vater diesen Sportdreck sehen. Dabei lief auf dem zweiten Programm Raumschiff Enterprise oder Daktari. Und seien wir doch mal ganz offen. Welchen gesunden, intelligenten Menschen kann es denn wirklich interessieren, ob Schalke absteigt oder so ein Quatsch, während vielleicht zur gleichen Zeit auf dem anderen Kanal in Wammeru ein tollpatschiges Elefantenbaby Clarence dem schielenden Löwen auf den Schwanz tritt. Wen kümmert da schon der krepelige Krökelkram der Bundesliga oder das tumbe Tor des Monats oder so?
6: Das ist eine Sache, die gucke ich immer mit großem Interesse. Ach so. Manches Mal ja. Hätte ich so ausgewählt oder auch nicht.
2: Ui, nee, dann will ich nichts gesagt haben. Bin ich lieber mal still. Wenn der das sogar guckt, ist schließlich unser Chef. Und außerdem hat Günther Fitzmann das gestern auch nochmal gesagt und das hat mich doch überzeugt. Deshalb bin ich dann, weil es diesmal keine Telefonaktion gibt, noch extra schnell losgegangen und habe vorab unsere ganz persönlichen Glückwunschbotschaften eingefangen. Mats ab!
7: Happy Anniversary!
8: Die Drecksportschau wird 30 Jahre alt und ich soll gratulieren? Was, wo einer kommt, wa? Da denke ich doch überhaupt nicht dran.
9: Ja, hallo, hier ist der Hans-Werner Brungs. Sportschau war für mich immer Ernst Huberti. Ich kenne den Ernst aus ganz frühen Tagen, aus den ganzen Journalistentreffs. Das war so einer, der hatte immer die letzte Runde am Arsch, ja?
10: Ach, Sport interessiert mich ja überhaupt nicht, aber der Fassbender, der hat immer so schöne Pullover an. Oh, sowas von geschmackvoll.
2: Ja, die Sportschau kenne ich auch, aus unserem Bordcomputer von der FF Enterprise. Also das war so eine Sendung im 20. Jahrhundert, die lief da 31 Jahre lang, ja.
11: Ah ja, wisst ihr, was der Herbert Fassbender als erstes sagt, wenn er mit seiner Frau im Bett liegt? Guten Abend allerseits. Der ist gut.
12: Sportschau, das feiern unser Heinz und ich ganz besonders mit einer halben Tüte Salzstangen.
13: Astreine Sendung, die Sportschau. Guckt die Polizei ja auch und ich kann ohne Führerschein mit einem Fischwagen rumfahren.
2: Ja, und natürlich auch von mir herzlichen Glückwunsch. Vielleicht gucke ich es mir eines Tages ja auch mal an, wenn alle anderen Sender gestört sind und der Videorekorder kaputt ist und nichts im Kino kommt. Dann schaue ich auch mal zu, sind ja nette Leute dort in der Sendung.
14: Oh, Fassbender, Montora, Huberti, wie sie alle, ganze Sportschau, alles Arschkrab.
2: Echt? Nee, dann gucke ich es mir doch nicht an.

Okay. Morgen Interlagos, weißt du Bescheid? Na hier, Brasilien, Autorennen Formel 1 mit dem schnellsten Deutschen seit Jochen Mass in seinem Lacoste-Rennwagen. Ach nee, der Michael Schumacher, der fährt ja für diese andere Modefirma, Winneton oder Winnetou oder wie das auch heißt. Naja, du weißt schon, United Colors of brutale Werbung. Menschenknochen, Mafia-Opfer und matschige Neugeborene sind für die doch immer der Aufhänger für ihre Werbung. Ja, ist ja klar, dass die auch im Automobilsport mitmischen, ne? Denn wo sonst kriegst du ja so astreine Katastrophen geliefert. Ne? Niki Lauda, das war ja auch so einer, ne? Mit brennendem Kopf aus dem Wagen gestiegen, zack, ein Foto geschossen und wieder ein paar bunte Pullis mehr verkauft. Oder der andere, der immer so eiert, dieser Eierton, ich meine, der fährt zwar nicht für die Firma, ne? Aber der würde auch bombig in diese Werbekampagne reinpassen. Ne? Der Senna, ja, das ist doch selber so einer, knallt mit 250 Stundenkilometern vor die Leitplanke, Schädeltrauma, schwerste Prellungen, halt so Sachen, wo unser einer erstmal 5 Wochen krank geschrieben wird. Aber der bindet sich eine Wurst um den Hals und fährt 5 Stunden später wieder mit. Ja, das sind die Cowboys der letzten Generation, die mit dem Golf tanzen und mit dem Ferrari heizen. Hi nun auf der Rennstrecke und statt der Colts werden die Turbolader gezogen. Nur eben dieser Michael Schumacher, der tanzt wieder aus der Reihe. Anstatt dass der sich hinten anstellt, wie sich's für ein ordentliches Greenhorn gehört, da ballert der gleich nach vorne los und das alles mit einer Seelenruhe. Ich meine, Sorgen muss der sich ja auch nicht mehr machen, ne? Der hat ja wohl gleich mehrere Verträge in der Tasche. Ah, das scheint ja jetzt wohl Mode zu werden, ganz nach dem Motto, denn sie wissen nicht, was sie tun.

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1: London bei England. Inspektor Very Long und sein besser verdienender Vorgesetzter Even Longer sind wild entschlossen, die mandelnasige Karin Dorr aus den blutigen Klauen des Wichsers zu befreien. Einer Information zufolge soll sich der notorische Superschweinehund in der Himmler Street Nummer 12 aufhalten, vor der sie jetzt gerade stehen.
2: Pass auf, Even, das da an der Türklinke sieht verdammt nochmal aus wie das Zündkabel von einer Bombe.
3: Ein Kriminalhörspiel in mehreren tausend Teilen. Nach keinem Roman von Edgar Wallace. Heute das kindische Tuch.
1: In der Realität könnte man die beiden eifrigen Beamten nach dieser Explosion wohl nur noch im Eierbecher servieren. Aber dann wäre ja diese Serie leider schon zu Ende. So beschlossen die zwei Ermittler, diesen Anschlag ihrem Publikum zuliebe zu überleben.
2: Hey, Even. Ich habe das seltsame Gefühl, als hätte da jemand versucht, uns in die Luft zu sprengen.
4: Ich glaube, du leidest unter Verfolgungswahn, Very.
2: Ah.
4: Aber wir haben jetzt ein ganz anderes Problem.
2: Was denn für eins?
4: Das Haus ist weg.
1: Was für ein Pech. Die letzte Spur ist verpufft. Doch gerade als Inspektor Long langsam zu flennen anfängt, findet sein aufmerksamer Chef einen gehäkelten Brief der entführten Frau Dorr in den Trümmern.
4: Schöner Herr Chief Inspector, bitte befreien Sie mich. Ich bin noch so jung und möchte noch mal ordentlich durchgeknattert werden, bevor ich sterbe. Für immer deine Karin. In Klammern, spitz wie Nachbars Lumpi.
2: Hammer, Even, ich glaube, du sabberst.
1: Geschwind eilen die Skotlandianer zurück zur Dienststelle, wo sie die gehäkelte Nachricht im Labor analysieren lassen.
5: Ich glaube, wir haben eine neue Spur. Ich habe da etwas sehr Interessantes herausgefunden.
6: Spannen Sie uns nicht auf die Folter, Fräulein Doc.
5: Also, das Garn, mit der die Botschaft gehäkelt wurde, stammt höchstwahrscheinlich aus honduranischer Baumwolle aus Honduras.
7: Großartig. Wir fliegen sofort hin.
2: Ach nee, da war ich schon mal.
1: Mit Hilfe eines Flugzeugs fliegen unsere Helden flugs in das nicht eben nahegelegene Honduras. Nur wenige Tage später treffen sie auf der Polyesterplantage der berühmten Metzen-Brüder ein, der weltdicksten Baumwollhändler der Erde.
2: Mist, keiner zu Hause, wir hätten doch anrufen sollen.
4: Sag mal, Very, hast du Hunger?
2: Nein, wieso?
4: Ärgerlich. Dann kommt das Knurren hinter uns wohl doch von einem Löwen.
1: Potztausend. Da sind unsere pfiffigen Polizisten doch wohl glatt zu einer saftigen Portion Löwenfutter geworden. Damit ist dieser Fall wohl erledigt. Oder etwa immer noch nicht? Die Antwort kennt nur die nächste Folge. Die Binde des Schreckens.

0: Robert, was sagst du dazu?
1: Eine verdammte Schweinerei ist das Schiff.
2: Der Kommissar. Mord am Muttertag.

0: Was ist hier denn los? Robert? Walter? Zieht sofort Harry die Hose wieder hoch.
1: Ja, Chef, wird gemacht.
0: Rehbein, guck doch mal nach, was wir über einen gewissen Kasunke Erwin haben.
2: Kasunke Erwin, 300 Mal vorbestraft, arbeitslos, soll seine Mutter vor 4 Jahren aufgefressen haben, konnte ihm aber nicht nachgewiesen werden, kommt bei Frauen an und hat buschige schwarze Augenbrauen.
0: Ah, Schlag bei Frauen und schwarze Augenbrauen, da hätten wir schon das Motiv.
1: Chef, ein Cognac.
0: Danke, Walter.
3: Die Frauenleiche im Wald, kann ich die jetzt abtransportieren lassen?
0: Warte noch, Harry, bis ich aufgeraucht habe.

0: Jetzt, Chef?
1: Nein, Harry. Ich steck mir noch eine an. Robert, Walter, ihr nehmt euch den Rest von der Cognac-Flasche vor.
2: Alles klar, Chef.
3: Alles klar, Chef.
1: Rehbein, verbinde mich mal mit meiner Frau.
4: Hier, Chef, Ihre Frau am Apparat.
1: Hey, was willst du, Schatz? Du weißt doch, dass du mich nicht im Dienst anrufen sollst. Ja, ja, meinetwegen häng die grün-blauen Vorhänge auf die Gästetoilette. Nein, ich komme später. Sei brav, Liebling. In 8 Jahren machen wir uns mal einen schönen Abend. Ja, bis dann. Jetzt brauche ich erstmal einen Cognac, Rehbein.
4: Walter und Robert haben die ganze Flasche.
1: Ja, dann mach eine neue auf. Muss man denn hier alles selber machen?

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1: Ob Sie es glauben oder nicht, Ausnahme.

ausnahmsweise mal nicht in London, aber dafür immer noch in England, in einem Moor. Auf der Jagd nach dem inzwischen hoffentlich weithin bekannten Chefschurken, der Wichser, sind Inspektor Barry Long und sein Chef-Chef, Chief Inspector Even Longer, wie immer in eine teuflische Falle geraten. Bereits bis zu ihren durchtrainierten Beamtenhoden stecken die zwei gewitzten Ermittler im tödlichen Sumpf. Und sie sinken immer tiefer.

0: Wichser. Ein Kriminalhörspiel in mehreren tausend Teilen. Nach keinem Roman von Edgar Wallace. Heute
1: der Arsch mit den sieben Löchern. Oh, Backe. Da wären unsere beiden unterbezahlten Chefhelden doch beinahe für immer gestorben. Doch glücklicherweise stellte sich gerade noch rechtzeitig heraus, dass dieses Moor nur 60 cm tief ist. Frustriert verlassen die Jader das unwirtliche Terrain. Gern hätte man die heiße Wichserspur weiterverfolgt, aber leider zwingen sie ihre vollgesumpften Beinkleider, zuerst den nächstgelegenen Waschsalon aufzusuchen. Und der liegt in London, England.
2: Hey, Evan. Was meinst du? Wie lange dauert das hier noch, bis die Wäsche fertig ist? Mir wird langsam kalt.
3: Das sieht man. Übrigens, Barry, ich wusste ja gar nicht, was für einen kleinen Schniedel du hast.
4: Das ist ja widerlich! Zwei dicke Männer mit viel zu kleinen Schwänzen!
2: Ma'am.
4: Ja, warum ruft denn niemand die Polizei?
2: Ma'am, bitte beruhigen Sie sich. Wir sind von der Polizei.
4: Mit den kleinen Pimmeln? Niemals!
1: Was für eine peinliche Situation für die beiden Top-Inspektoren. Wo es doch auf die Länge nun wirklich nicht ankommt. Oder etwa doch? Anyway. Durch ein paar gezielte Schläge mit dem Gummiknüppel gelingt es ihnen, die hysterische Frau sehr schnell wieder zu beruhigen. Und plötzlich macht Barry Long eine unglaubliche Entdeckung.
2: Hey! Evan, vergiss doch die Alte mal für einen Moment und sieh dir das hier an.
3: Ja, ein Wäschesack. Eine wirklich tolle Entdeckung, Barry.
2: Danke, Evan, aber lies doch mal das Namensschild.
3: Eigentum des Wichsers. Straße geheim. Ort London in England. Abholung heute.
1: Hau ruck die Waschfrau. Was für ein alberner Zufall. Und just in dieser Sekunde wirft sich der Wichser daheim in Cape und Maske, um den Waschsalon aufzusuchen.
5: Mama, ich geh jetzt meine Wäsche holen.
6: Ist gut, Wixi. Aber beeil dich, es wird gleich dunkel.
5: Mama, ich bin ein erwachsener Massenmörder.
6: Ja, schon klar. Trotzdem kann ich nicht verstehen, warum du immer mit dieser seltsamen Maske herumläufst.
5: Aber das weißt du doch. Meine Identität ist geheim. Und wer mein Gesicht sieht, ist des Todes.
6: So ein Blödsinn. Ich hab das doch schon tausendmal gesehen.
5: Das hättest du nicht sagen sollen, Mama.
1: Das geht ja wohl auf keine Kuhhaut. Was für ein gemeiner Hund, die einzige Mutter abzuknallen, so kurz vor ihrem Geburtstag. Da geschieht es ihm wirklich recht, dass Long und Longer ihm jetzt eine todsichere Falle stellen. Schwer bewaffnet warten sie im Waschsalon auf ihren großen Moment.
2: Aua! Verdammt, das zieht so hier unten. Deine Unterhose auch eingelaufen?
7: Sei still, da kommt er.
2: Wer denn?
8: Hände hoch! Sie sind verhaftet!
1: Hui, ist das spannend. Ist es den beiden Ermittlungsgranaten etwa trotz ihrer anhaltenden Unfähigkeit wirklich gelungen, den bösen Wichser ein für alle Mal zu erledigen? Oder werden sie etwa selbst die Opfer in dieser chaotischen Ballerei? Zwei verdammt clevere Fragen. Aber die Antworten gibt es erst in der nächsten Folge. Der Frosch ohne Maske.

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1: Große Mimmellage. Einen Eintrag ins Guinness-Buch der Rekorde konnte der Männergesangsverein Atemnot 1840 aus Große Mimmellage in Niedersachsen verbuchen. 2 Jahre und 3 Tage sang die 40-köpfige Gruppe den Evergreen Fiesta Mexicana von Rex Gildo, um auf die Probleme der mexikanischen Einwanderer in den USA, aber auch generell auf die Missstände in der Dritten Welt hinzuweisen. Unterstützt wurden die Marathonsänger während der ganzen Zeit durch Gelder für die Entwicklungshilfe, die die niedersächsische Landesregierung großzügig zur Verfügung gestellt hatte. Einziger Wermutstropfen bei dieser gelungenen Veranstaltung: nach 1 Jahr und 30 Tagen musste der 87-jährige Sangesbruder Anton Fistel nach einem Herzversagen zu Grabe getragen werden. Der Gesangsverein sang allerdings unbeirrt im vereinbarten Schichtdienst weiter. Nach den Gründen für das plötzliche Dahinscheiden von Herrn Fistel befragt, äußerte ein Augenzeuge:
2: Das ständige Hossa, Hossa, Hossa, das war dann doch einfach zu viel für so einen alten Kerl. Das hat das Herz nicht mitgemacht. Meine Meinung.
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1: Heute das Currywurst-Denkmal in Bunatal. Ein Aufschrei der Empörung ging durch die Leserbriefspalte des Bunataler Volksfreundes, als sich die Stadtverwaltung 1971 zum Ankauf der Plastik von Roger Moore entschloss. Heute gilt das Currywurst-Denkmal in Bunatal als ein Wegbereiter der Postmoderne. Dabei hatten die Stadtväter seinerzeit weniger die Förderung der Kunst im Auge als die Ehrung ihres größten Sohnes, Alfons Curry. Curry war stets übergangen worden bei öffentlichen Ehrungen. Aufgrund einer Verwechslung erhielt nicht er, sondern Madame Curie 1911 den Nobelpreis für Chemie. Dabei war es Alfons Curry, dem 1901 die erste vollchemische Erzeugung einer Wurst in der Retorte gelang. Doch auch dieser Ruhm wurde ihm nicht zuteil. Fälschlicherweise wird auch heute noch der Name Currywurst mit einer ostindischen Gewürzmischung in Verbindung gebracht. Da ist es nur zu verständlich, dass man in Bunatal den lang geschmähten nun mit einem Denkmal ehren wollte, zumal auch der künstliche Kautschuk, der der Gemeinde den Namen gab, auf die currische Wurstforschung zurückgeht. Warum nun die Empörung in der Bevölkerung? Es macht nichts her, war die einhellige Meinung der Leserbriefschreiber. Diesem Argument kann man sich nicht ganz verschließen. Wenn wir uns heute dem Denkmal nähern, so sehen wir vor allem einen 5 Meter hohen Granitsockel. Laut Auskunft des städtischen Bauhofes soll sich oben jedoch eine bronzene Currywurst in Originalgröße befinden. Ein Ärgernis in der Tat. Hinzu kommt noch, dass der britische Bildhauer Roger Moore Currywurst in den Sockel gemeißelt hat. Ein weiterer Schlag ins Gesicht der Alfons-Curry-Rehabilitierung. Trost findet der kunstsinnige Besucher lediglich beim Verzehr der leckeren Andenken in den Buden rings um den Denkmalsockel.

0: Und danach nehmen wir zweimal den linksgebürsteten Hummer an Charlottenschlagkram und als Dessert das Trüffelmus mit süßen Ziegenhoden.
1: Oui, eine sehr gute Wahl. Und wenn ich dazu vielleicht einen 89er Chateau de la Crotte empfehlen dürfte, sehr gut.
0: Dankeschön, Dankeschön, aber dann nehmen wir lieber einen Lambrusco. Einen halben Liter. Und dazu eine Flasche Wasser. Oder besser Fanta doch. Ja.
1: Fanta. Oh, sehr wohl, sehr wohl.
2: Ich muss sagen, ich bin wirklich beeindruckt, Herr Kihorn. Sie kennen sich ja richtig gut aus.
0: Nun ja, auch wir beim Gesundheitsamt sind eigentlich ganz locker drauf.
2: Ja.
0: Aber bitte, Frau Schnipperin, nennen Sie mich doch Olaf.
2: Olaf. Und ich heiße Ute.
0: Ich weiß. Von Ihrer Meldekarte im Gesundheitsamt.
2: Ja.
0: Wie geht es überhaupt Ihrem Ausschlag? Ich meine, eitert
3: Rosen,
0: denn?
3: Oh, Rosen, Rosen, prima Rosen. Wollen Sie Rosen? Sie wollen Rosen? Bitte gucken. Hier, Rosen?
0: Rosen? Ja, ich nehme eine. Wie viel kostet die?
3: 5 Mark. 3 Rosen, 10 Mark ist billig. 3 für 10 Mark ist sehr billig.
0: Ja, gut, dann nehme ich 3. Dann, bitteschön. So, 10 Mark für Sie, bitte sehr.
3: Du wollen alle? 100 Mark.
0: Nein, danke. 3 reichen aus.
3: 500 für 1000 Mark.
0: Danke, nein. Nein, wirklich nicht. Der Wiedersehen.
3: Scheiße.
2: Das hätten Sie besser nicht machen sollen. Wenn man einmal bei so einem was kauft, dann schickt er auch noch alle seine Kollegen.
0: Ach ja. Was, ach was. Einmal 10 Mark und man hat seine Ruhe.
2: Nein, nein.
0: Und außerdem Rosen für die schönste Blume. Bitte schön.
2: Aber Olaf.
4: Tulpe, Tulpe, Tulpe, Alter, Tulpe, Sie wollen Tulpe, frische Tulpe.
0: Nein, bitte, was, Tulpen, nein, vielen Dank, wir haben schon, keine Tulpen, bitte.
4: Nelken.
0: Nein.
4: Oder bunte Frühlingsstrauße.
0: Nein, wirklich, wir haben schon alles, was wir
4: Sie wollen Topfpflanze, Gummibäume, oder Benjamin.
0: Nein, nein, nein.
4: Dammflora.
0: Nein.
4: Balkongeranien.
0: Nein, nein, nein, nein, gar keine Blumen, Dankeschön. Auf Wiedersehen, auf Wiedersehen, auf Wiedersehen.
2: Sehen Sie, sagt es ja.
0: Ach, was, das ist Zufall, 2 an einem Abend ist ganz
5: Zeitung
0: normal.
5: Zeitung von morgen, Zeitung von morgen, meine Herren, die Zeitung von morgen, bitte einmal schön gucken hier, schön gucken.
0: Nein, danke, wir möchten speichern. Nein, danke, nein.
5: Zeitung von nächste Woche.
0: Nein.
5: Nächstes Jahr.
0: Nein.
5: Lieber ein Buch?
0: Nein.
5: Sie sagen Thema, ich schreibe Ihnen ein Buch.
0: Nein!
5: Geiziger.
0: Entschuldigen Sie, dass ich laut wurde, aber...
2: Das ist schon in Ordnung.
0: Ute.
2: Ja.
0: Wo wir nun schon unsere Vornamen kennen.
2: Ja.
0: Wie wäre es, wenn wir auch ganz offiziell das
2: Aber
0: du,
2: gern, Olaf.
0: Ja.
2: Ich heiße Ute.
0: Ich weiß.
4: Kühlschranke, Kühlschranke. Guten Abend, brauchen Sie Kühlschranke oder Tyrannfeld, Waschmaschine?
3: Nein, hauen Sie ab!
4: Boah.
2: Aber Olaf, was schreist du denn so?
3: Weil ich endlich mal meine Ruhe haben will. Ich werde sonst noch verrückt. Moment. So.
0: Jetzt geht's wieder.
2: Ja.
0: Entschuldigung. Wo waren wir stehen geblieben? Kommst du mit auf mein Zimmer?
2: Was? Olaf!
0: Verzeihung, ich meine, das wollte ich erst später sagen.
2: Was?
3: Reiserücktrittsversicherung, prima Reiserücktrittsversicherung. Brauchen Sie eine prima Reiserücktrittsversicherung? 3 für Preis von 1.
6: Jetzt! Aua! Aua! Aua! Aua! Aua!
2: Schlagen!
6: Jetzt halt du doch mal deine Schnauze, du fette Kuh!

0: Moritz F. Niedmeier hat bei einem Test des angeblich rückstoßfreien Gummihammers einen ernsten Schaden davongetragen. Seitdem glaubt er, er wäre ein Yeti, einer dieser rätselhaften Schneemenschen. Zum Glück ahnt Frau Graumann etwas von dem Unheil, bricht ihre Bauchtanzstudienreise nach Istanbul vorzeitig ab und kehrt zur Firma zurück. Dort trifft sie auf Heinz Bärbel Schrage, der sich, besessen von dem Wunsch, die Firma zu retten, verzweifelt seinen Kopf zerbricht.
1: Oh, mein Gott, Herr Schrage, hören Sie auf. Mit Selbstverstümmelung ist uns jetzt auch nicht geholfen. Was wir brauchen, ist eine neue Erfindung.
2: Wahrscheinlich haben Sie recht, Frau Graumann. Aber mir fehlt immer noch der zündende Einfall.
1: Na, dann trinken Sie erstmal einen ordentlichen Kaffee.
0: Während Schrage sich zur Aromaverbesserung eine halbe Flasche Franz Branntwein in den Kaffee rührt, grübelt er verdrossen weiter. Vergeblich. Er nimmt einen kräftigen Schluck aus der Tasse und da passiert es. Schrage ist so in Gedanken, dass er den Kaffeelöffel mitgetrunken hat.
1: Mein Gott, Herr Schrage, was ist denn passiert? Was ist bloß passiert?
2: Der Kaffeelöffel, ich habe ihn aus Versehen mitgetrunken.
1: Und wo ist er denn jetzt?
2: Ich habe ihn runtergeschluckt.
1: Das ist das Ende. Ohne Herrn Niedmeier wäre es ja vielleicht noch gegangen, aber ohne Kaffeelöffel.
0: Während Frau Graumann in diesem Zwischenfall das Ende der Firma Niedmeier sieht, setzt er bei Schrage eine wahre Flutwelle von Ideen frei.
2: Ich hab's! Ich weiß, was der Menschheit fehlt! Der vollständig wasserlösliche Kaffeelöffel! Frau Graumann, wir sind gerettet!
1: Oh, genial, Herr Schrage! Ja. Einfach genial! Das müssen Sie unbedingt Herrn Niedmeier erzählen. Vielleicht bringt uns das und ihn vor allem wieder zur Vernunft.
0: Also besucht Schrage Niedmeier im Kühlraum der Kantine, wo er seit dem bedauernswerten Unfall Quartier bezogen hat. Euphorisch erläutert er ihm seine neue Erfindung. Und tatsächlich, Niedmeier scheint wieder zur Vernunft zu kommen.
3: Vollständig wasserlöslicher Kaffeelöffel? Genial. Einfach genial.
2: Also, ich kann mit der Entwicklung beginnen, Herr Niedmeier.
3: Ja, tun Sie was für richtig halten, Schrage. Sie müssen mir nur eins versprechen.
2: Ja, und was?
3: Dass Sie mich in den Himalaya zurückbringen, sobald mein Fell nachgewachsen ist, klar?
0: Leidet Niedmeier also immer noch unter den Nachwirkungen des Hammerschlags? Oder ist er tatsächlich der sagenumwobene Yeti? Wird es Schrage gelingen, den Kaffeelöffel wirklich vollständig wasserlöslich herzustellen? Oder wird nicht doch immer ein unschöner Rest in der Tasse zurückbleiben? Das alles erfahren Sie in der nächsten Folge von Die Firma.

0: Frieda und Anneliese.
1: Reinhard und Anita sind aus dem Urlaub zurück. Die waren ja sowas von begeistert.
2: Oh, wo waren sie denn?
1: Bei uns in der Schweineweide.
2: War bestimmt auch nicht teuer, nehme ich an.
1: Doch, die haben sich jeden Tag von Hartmut Fülgürit seine Dönerbude essen und Schnaps kommen lassen.
2: Damit sie dachten, sie wären in Türkei-Urlaub?
1: Nee, damit sie nicht kochen mussten.
2: Und was haben sie da den ganzen Tag gemacht in der Weide?
1: Viel lesen, sich sonnen und früh ins Bett.
2: Das ist ja genau, was die jungen Leute heute in Urlaub so machen, ne?
1: Ja, deswegen ja, sagt sich Reinhard auch. Was muss ich da groß ins Flugzeug steigen, wo Lokus immer besetzt ist und alles?
2: Ja, in Deutschland ist auch schön. Heinz und ich, wir waren mal in Steinhude.
1: Och, am Meer?
2: Was? Was für ein Meer? Nein, auf den Parkplatz, direkt an Ortseingang. Oh, das war sehr schön.
1: Das glaube ich. Die mag ich auch. So Parkplätze sind immer so schön gepflastert und Unkraut ist so herrlich totgespritzt.
2: Ja, Deutschland ist auch schön. Warum in der Welt rumjüchtern? Opa hat's doch gesehen im Krieg. Da ist nichts los.
1: Alles so ungepflegt und zugewachsen.
2: Und die Toiletten. Man macht sich kein Bild.
1: Deshalb hat Reinhard ja extra dieses Lokushäuschen in der Schweineweide bauen lassen, damit man unabhängig ist.
2: Viele nehmen ihren Lokus ja auch mit in Urlaub.
1: Ja, in ihre Wohnmobile.
2: Nein, nein, Dieter nimmt sein Portapotti sogar mit, wenn er am Wochenende unterwegs ist, auf Parkplätze.
1: Sicher als Anregung.
2: Wie lange waren die Anita und Reinhard denn eigentlich bei euch in der Schweineweide?
1: 3 Wochen Halbpension.
2: Och, Nivenus haben also das Frühstück für die gebracht.
1: Bloß für Reinhard, deswegen Halbpension.

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1: Moin, Herr Pastor.
2: War das schön gewesen, Pastor?
3: Wir sind alle erkältet.
2: Und wie ist bei euch?
1: Und du den Mul.
3: Soll wieder schlechter werden morgen.
2: Das sag auch, Mann.
4: Es war in den späten 60ern, als die öffentlichen Mittel noch reichlich flossen und der Staat seine geteerten Tentakeln bis in die letzten Winkel des Landes ausstreckte. Die ganze Asphaltiererei nannte sich ironischerweise Grüner Plan und erreichte im Frühsommer 1968 auch die Gemeinde Bunkenstedt im Radegau. 35 Kilometer staubiger Piste durch die Feldmark standen hier zur endgültigen Versiegelung an. Mit den großen Maschinen brach auch die zügellose Moderne in die Bunkenstädter Beschaulichkeit ein, hauptsächlich in Gestalt des virilen Raupenfahrers Walter Habichhorst, der so manche kaum erblühte Dorfschönheit am Straßenrand, wenn auch nicht in die Feinheiten, so doch in das ungefähre Funktionieren des Geschlechtslebens einwies.
5: Aufhören! Aufhören! Aufhören!
4: Der Habichhorstsche Schnellkurs in Sachen Sexmechanik hatte zwei nachhaltige Folgen für das Dorf. Zum einen hinterließ er eine Schar gleichaltriger Belger, die vom Vater alle das ungestüme Temperament geerbt hatten und 16 Jahre später, als die Asphaltwande, noch manchen groben Unfug aushecken sollten. Zum anderen verband er in einer ganzen Generation junger Mädchen den Gedanken an Sex mit dem Geruch frischen Teers und dem Geräusch rasselnder Raupenketten. Doch das war nicht die einzige Folge des grünen Plans in Bunkenstedt. Schon immer war es hier Tradition gewesen, die ausgeschlagenen Löcher in den Feldwegen mit anfallendem Bauschutt und Hausmüll zu verfüllen. Häufiges Befahren mit schweren Traktoren nivellierte mit der Zeit den Schutthaufen und das Loch war wieder zu. Trotz Asphaltierung dachte natürlich niemand daran, diese schöne Sitte aufzugeben, wohin auch mit dem ganzen Dreck. So zierten schon nach wenigen Wochen unansehnliche Haufen zerborstener Fensterrahmen und verrotteter Mauerstücke die frische Teerdecke. Was nicht weiter schlimm gewesen wäre, hätte nicht auch Ende der 60er die männliche Jugend das Herumrasen mit unbeleuchteten alten Motorrädern für sich entdeckt. Und da boten die schnellen Asphaltstraßen durchs Feld ein vorzügliches Gelände. Vertraute Töne in den lauen Sommernächten der späten 60er. So wäre insgesamt betrachtet der von Staatsseiten sicher gut gemeinte grüne Plan ein Desaster für das Dorf. Die Töchter geschändet von einem geilen Raupenfahrer, die Söhne im Felde gefallen, als sie unbeleuchtet in rostige Schutthaufen rasten. Wer will es da den Bunkenstädtern verdenken, dass sie noch heute den staatlichen Segnungen äußerst misstrauisch gegenüberstehen?

0: Monumente der Weltgeschichte.
1: Was ist denn das? Was haben wir denn hier? Hä? Was ist das?
2: Ein Zettel, Frau Gruber.
1: Einen Spickzettel? Ach. Klarer Täuschungsversuch, Heft R6.
2: Ich bin aber noch gar nicht der Einzige mit Spickzettel. Der Robert hat auch einen und die Roswitha und die Monika und Detlef.
1: So. Tut mir leid,
2: Detlef. Und Lothar.
1: Pizza.
3: Aus der Reihe Große Momente der Weltgeschichte hörten Sie heute: Der elfjährige Rosa von Praunheim erfindet das Outing. Mathematikarbeit, zweite Stunde, kurz vor der Klassenkeile.

0: nu. Silvester. Überall Explosionen und Zimmerbrände, nur auf unserer Party wieder mal tote Hose. Mist. Doch da wissen wir Heimwerker uns zu helfen. Hier ein paar Tipps, wie man sogar Silvester viel Spaß haben kann. Ja. Auf dem Markt kaufen wir uns einen lebenden Karpfen, geben ihm kurz vor der Party eine leichte Schlaftablette, streichen ihn braun an, ja, dann nur noch Bratenaroma drüber und Flüssigeis unter die Flossen, damit alles schön echt aussieht. Und jetzt bitten wir die Dame des Hauses, das dösende Tier anzuschneiden. So, kommen wir zu den Scherzen für die Männer. Immer wieder witzig sind China-Böller mit einem Blatt Tabak drumrum. Da lacht der Nichtraucher. Aber nicht mehr lange, dafür gibt's ja die kleinen Marzipankartoffeln, die wir aus tschechischem Plastiksprengstoff geknetet haben. Am lustigsten ist es, wenn man in jede dritte kleine Säurezünder versteckt. Sind wir fiese Schweine. Den beiden, die nicht auseinandergeflogen sind, ist die Stimmung gehörig verhagelt. Stinklangweilig ist auch immer wieder das Bleigießen. Richtig in die Zukunft gucken kann man erst, wenn man das Blei statt in Wasser in Feuerzeugbenzin gießt. So, liebe Heimwerker, wenn die Bude brennt, kommt endlich Fahrt in den müden Haufen. Hier und da geht noch die ein oder andere Sprengstoffkartoffel in die Luft. Stimmung, nur die kleinen langweilen sich wieder mal zu Tode. Erwinchen, willst du dir mal eben 50 Pfennig verdienen?
1: Was muss ich denn dafür tun, Onkel Schnitzer?
0: Drück dem Onkel da hinten mal diesen brennenden Kracher in die Hand. Aber beeil dich.
1: Du, Onkel, kannst du mal eben dieses Ding hier halten?
2: Also mal very best, Erwinchen.
0: Nü, hü, ha, ha, ha, ha, ha, ha, ha, ha, ha, Stimmung.

0: reiten für Freiheit und Gerechtigkeit. Die drei Musketiere. Heute
1: in der Diskothek.
2: Ich fass es nicht, wow.
3: Geile Klamotten, ey.
0: Hab ich zu viel versprochen, Musketiere? Das Volk liebt uns.
1: Das war die 246. Folge der drei Musketiere. Sie hörten heute in der Diskothek.

0: Der kleine Tierfreund.
1: Wenn der Landmann im Frühjahr das Grummet schneidet, so kommen immer wieder junge, sich paarende Menschen in den Turbomäher. Ähnlich wie andere Bodenbrüter auch, zieht es den geschlechtsreifen Bengel und seine Zibbe ins hohe Gras am Ackerrhein. Da blitzt so manch haarige Kruppe unverhofft im Rhythmus zwischen den Halmen hervor, wenn wir im Frühling auf Streife sind. Doch wehe dem blanken Bürzel, wenn sich die sortierenden Messer nähern. Oft wird das Rasseln des Schnitters im eigenen Keuchen erstickt, und so wird aus der lauschigen Fickelsasse im Handumdrehen eine blutige Wahlstatt. Dem Bauern einen Vorwurf zu machen wäre ungerecht, muss er doch auf so vieles achten bei der Maat. Aber wir Tierfreunde können der bedrängten Kreatur zu Hilfe eilen. Wenn wir wieder mal auf unseren Platz

0: Gesellschaft bei den Kopulanten auf wenig Gegenliebe stößt. Erst am Wochenende, als ich einem heftig schnaufenden Menschenknäuel zu Hilfe, stellte mich direkt neben den auf- und ab wippenden Spiegel des Weibchens und wartete darauf, eventuelle Turbomäher durchzuwinken. Statt eines Dankeswortes musste ich mir allerdings üble Beschimpfungen gefallen lassen, die hier angesichts womöglich vor dem Gerät anwesender Minderjähriger nicht wiedergeben möchte. Nun, liebe Freunde, so hat es mich, ehrlich gesagt, auch nicht sonderlich berührt, als 10 Minuten später im Liebesnest die Fetzen flogen. Bis zum nächsten Mal, ihr kleiner Tierfreund.
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0: Zählautomatik auf Computer geschaltet.
1: Plutonentorpedos 2, 4 und 6 auf meinen Befehl abfeuern. Und zwar im Abstand von einer Sekunde.
0: Jawohl, Sir.
1: Feuer!
2: So. Jetzt sind keine Photon-Torpedos auch mehr da, nicht?
3: Ja, sind alle, ne?
2: Ja.
3: Planeten sind jetzt auch keine mehr da zum Wegschießen, ne?
2: Ja, und was machen wir jetzt, ne?
3: Ja, das weiß ich auch nicht, ne? Wir könnten ja was spielen, ha? Mal wieder Mutant ärgere dich nicht, ha?
2: Ach, das können die beiden Dorfgeber doch nicht.
3: Ach, ja.
2: Das weißt du doch ganz genau.
3: Ja, stimmt, stimmt. Hatte ich vergessen. Ja. Das ist aber heute auch wieder voll langweilig hier im All, ne?
2: Ja. Boah, ey. Ja, so ist das, wenn man durchs Sommerloch fliegt, ne? Das ist die saure Gurkenzone, da passiert einfach nichts, ne?
3: Stimmt. Spock, hier, du kennst doch so ein lustiges Gedicht, ha? Los, sag das mal auf. Komm, Spock.
4: Die Logik ist ein kleiner zwitschernder Vogel, der der Wiese zirpt. Die Logik ist aber auch ein Kranz von duftenden Rosen, der ziemlich übel stinkt.
2: Ja, nicht schlecht, aber auch nicht gut.
3: Eigenwillig, ne?
2: Ja, kann man so sagen. Ne?
3: Spielt einer mit mir Raumschiff-Quartett?
2: Nee, Moment. Ich kenne Witz. Total lustig. Schmeißt ihr euch weg, ja? Also habe ich auch im letzten Hausmeisterkongress gehört. Also pass auf. Also so geht der. Pass auf. Warum sind große Klingonen, ja, ausgeschlafener als kleine Klingonen, hä?
3: Weiß ich nicht.
2: Na, weil die länger im Bett sind.
4: Bei deinen Witzen zieht's mir die Schuhe aus. Mir auch.
3: Ja, kann man sagen. Ne? Ja. Ich weiß was. Wir könnten doch alle schön was spielen, hä? So, Allplanet Fluss wäre doch toll, hä?
2: Nee, das ist alles Killefit, meine Güte.
3: Kirk, aber Kirk, willst du mit mir spielen? Los, komm. Oder willst du dir den ganzen Tag nur weiter in der Nase bohren, hä?
4: Versuchen Sie es doch mal, ist gar nicht so leicht.
3: Ja, ist okay.
2: Ja, und der Spock, der steht auch nur so rum, als wäre er ja nicht da. Ist doch wahr, hä?
5: Hören Sie mir zu. Ich bin fest davon überzeugt, dass ich existiere.
3: Ja,
5: also gut. Bin ich vorhanden.
3: Ja, ist logisch. Ja, ganz logisch. Ich glaube, heute passiert nichts mehr, oder? Glaubst du es?
2: Nee, das ist ja auch das Sommer noch. Da kommt nichts mehr.
3: Nee, dann können wir eigentlich auch Schluss machen, oder?
2: Nur wegen mir? Wegen mir sowieso.
3: Na gut, dann Spock, dann sag doch mal.
5: Faszinierend.
2: War nicht viel los heute, ne?
3: Nee. Aber muss ja auch nicht.
2: Nee, muss nicht.
3: Muss nicht.

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0: 3 Curry, 4 Brat, 1 Hähnchen, 2 Zigeuner, 3x Spezial.
1: Auf die Pommes was drauf?
0: Weiß. Und außerdem 5 Hack, 3 Schaschlik und hatte ich schon gesagt, 4 Brat?
1: Ja, mit Senf?
0: Ohne. Mhm.
1: Auf die Pommes was drauf?
0: Weiß.
1: Hier essen oder mitnehmen?
0: Sofort essen.
2: Das war aus der Reihe Große Momente der Weltgeschichte. Twiggy hat Hunger. Addis Currystation, Bramsweg, Ecke Finkenstraße, kurz vor und kurz nach dem Brechen, 1962.

0: Die Nebel von Skandalon.
1: Ein Heldenlied aus dem Nordwesten des Reiches. Die Elefantenrunde. Niemand zweifelt mehr am Sieg des Schwarzen Helmut bei den Reichsbundwahlen. Gerade in der Zone der Zurückgebliebenen feiert der Fettwanst ungeheure Triumphe. So kann er es sich sogar leisten, die traditionelle Elefantenrunde in Bonafide abzusagen. Doch nicht nur der Bürger Lafontaine und sein Kardinal Klarsichthülle sind deswegen erzürnt. Auch im fernen Leineschloss wird getobt.
2: Wie konnte Klarsichthülle diese Flasche es zulassen, dass sich der schwarze Helmut vor dem Scheinwerferduell drückt? Alles Versagen laut mit Bonafide! Ich, der rote Schröder, bin der einzige Held bei den roten Wanden! Ich werde der nächste Kandidat sein! Ich, der erhabene rote Schröder! Damit auch alles klappt, werde ich schon jetzt die Elefantenrunde nachstellen! Trittine, du machst mir den schwarzen Helmut!
3: Ich, erhabener Kanzler, ich, Schröder! Ich kann doch gar nicht den Saumagendialekt sprechen! Habt Erbarmen, roter Schröder!
2: Nichts da! Und du, Glogo, alter Innenzwerg, machst mir den Genscher! Die Schoppe ist als Schauspielerin eine totale Niete! Also wird sie für die Grünen sprechen! Griefene, du moderierst! Anfangen! Wenn ich direkt darauf antworten darf, ich, der rote Schröder, werde den Reichsbund zu neuem Glanz verhelfen!
3: Aber Sie sind doch eine totale Flasche, roter Schröder!
2: Er wagt es, Trittine!
3: Aua!
2: Nimm das!
3: Aua! Aua, ich habe doch... Aua, nur in meiner Rolle als schwarzer Helmut gesprochen. Aua, nicht mehr hauen. Roter Schröder, aua, aua, aua.
1: Und so kam es, dass die Probe-Elefantenrunde für das Jahr 1994 total in die Hose ging. So oft die Trittine auch immer wieder sagte, sie sei der schwarze Helmut, so oft bekam sie vom roten Schröder Schläge. Das Land Skandalon merkte von all dem jedoch nichts. Günther, der Treckerfahrer, bereitete beim Ferkelkastrieren seine Sendung für den Nachmittag vor. Die drei Musketiere lagen faul vorm Sender in Isernhagen herum. Die Besatzung der FF Enterprise hatte für 17.40 Uhr die Ankunft in der Atmosphäre angekündigt. Und der kleine Tierfreund fuhr mit der Kreidlerstreife durch die norddeutsche Feldmark. Ein friedliches, ein schönes Land, dieses Skandalon, aus dem wir uns mit dieser Folge verabschieden.

0: Hans-Werner Brunks betrieb über 2 Jahrzehnte lang einen erfolgreichen Kiosk südlich von Neustadt am Rübenberge. Eines Morgens beschloss er, nicht mehr in den Kiosk zurückzukehren und etwas ganz anderes mit sich anzufangen. Sicher nicht einfach für einen Mann mit einer künstlichen Hüfte. Da blieb nicht viel. Als er es schon fast aufgeben wollte, meldete sich ein großer bundesdeutscher Privatsender und bot ihm eine Hausmeisterstelle an. Heute moderiert Hans-Werner Brunks das Kulturmagazin in Norddeutschland. Hans-Werner, warum haben Sie damals eigentlich alles aufgegeben?
1: Ja, also das kam ja hauptsächlich um die Waltraut, meine Frau loszuwerden. Ich wollte das schon seit mindestens, lass mich nicht lügen, 10 Jahren. Mhm. Aber wenn man in einem Kiosk arbeitet, ja, da kann man nicht einfach zum Zigarettenholen verschwinden. Das ist ja das Pech, ne? Die gibt's ja da auch. Ja. Ne? Ja, das hat dann fast 10 Jahre gedauert. Dann bin ich plötzlich aufgestanden und habe gesagt, Waltraut, ich hol mal eben schnell eine Dose Fisch in Tomaten. Ist gut, Hans-Werner. Ja, das ist das Letzte, was ich von ihr gehört habe, ne?
0: Auch beim Rauchen hat sich Hans-Werner Brunks entschieden. Und zwar für die Deutsche Jagd Light. Eine schlanke 30-Pfennig-Zigarre mit dem anregenden Duft aromatischer Sumatra-Tabake.
1: Ja, weil Pavian die raucht und wir treffen uns dann öfter mal nach der Sendung in seinem alten Fischwagen, ne? Und ich meine, dann hält man es ohne die Dinger ja keine 5 Minuten aus, ne?

0: 40 Tagen um die Welt.
1: Israel, das Land meiner Träume. Jeder Stein atmet biblische Geschichte. Hier wollte ich schon immer mal mit Studiosus reisen und Mutter hinfahren.
2: Die alte Schachtel wärst hier aber gar nicht losgeworden. Hast du dich mal umgeguckt, was hier für scharfe Weiber rumlaufen?
3: Interessiert Holger nicht für 5 Schekel.
4: Aber vielleicht für 10 Schekel. Oh, da fällt's mir wieder ein. Israel, 10 Points.
1: Was soll denn das?
4: Hat Nena doch beim Grand Prix, wo Dana International von Israel gewonnen hat, ne? Da hat Nena doch gesagt, Israel 10 Points. Peinlich.
3: Besser Frau, mache niemals den Mund auf.
2: Sieht Bill Clinton aber ganz anders.
4: Ja, ja, bei dem und bei manchen anderen Männern, da tun die Frauen aber auch gerne diese Art von Job.
1: Gisela!
4: Wenn die nämlich beschnitten sind, dann ist das viel hygienischer, besonders für die Frau. In Israel müssen das alle Männer, sonst kommen die nirgendwo rein.
1: Gisela!
4: In kein Geschäft, keine Badeanstalt, nirgendwo. Gut, das ist noch eine alte Klinge von meinem Beinrasierer dabei hab. Sonst werdet ihr jetzt geliefert, ne? Los, Leute, Hosen runter, Notoperation.
3: Hilfe, jetzt Gisela komplett verrückt, Hilfe.
4: Ach, ein kleiner Schnitt für Gisela, aber ein großer Schnitt für die Männlichkeit. So, der nächste bitte.
2: Hey, Leute, guckt mal, diese irren Augen. Ich würde vorschlagen, ich halte an.
4: Und wir fangen gleich mit Holgi an. Sonst Germany no point. Los, komm, Holgi, ich tut nicht weh.
2: Ich will vorschlagen, raus hier.

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0: Liebe, Intrigen, Portokosten.
1: Schicksale rund um das Wirtschaftsimperium des Fritz F. Niedmeier.
0: Wieder einmal steht die Existenz der Firma auf dem Spiel, denn angeblich verliert das bruchfeste Knäckebrot, das die Firma mit großem Erfolg vertreibt, nach genau 3 Monaten seine Bruchfestigkeit. Um das Gegenteil zu beweisen, hat Fritz F. Niedmeier zu einer äußerst medienwirksamen Aktion gegriffen. Er hat einen 20 Meter hohen Turm aus bruchfestem Knäckebrot bauen lassen, das in wenigen Sekunden genau 3 Monate alt wird. Und um sein unerschütterliches Vertrauen in sein Produkt zu demonstrieren, hat der Heinz Bärbel Schrage seinen liebsten und wichtigsten Mitarbeiter auf die Spitze dieses Turmes gestellt.
2: Herr Niedmeier! Chef! So wichtig bin ich doch nun auch wieder nicht!
0: Aber das spielt jetzt auch keine Rolle mehr. Unerbittlich läuft der Countdown.
3: 4, 3, 2, 1.
0: Schrage schickt von der Spitze des Turms ein letztes Stoßgebet in den Himmel.
4: Oh Gott, lass mich leben. Ich will auch wohl noch eine Runde geben.
3: 0!
0: Die anwesende Presse kann es kaum glauben. Das Knäckebrot ist genau 3 Monate alt und der Turm steht noch. Begeisterter Jubel bricht aus.
3: Ja!
0: Dankbar erinnert sich Schrage an das Versprechen, das er seinem Schöpfer vor wenigen Sekunden gegeben hat.
2: Hurra! Ich lebe noch! Freibier! Freibier für alle!
0: Und so endet die Vorführung in einem großen, wilden Fest, bei dem jeder, selbst wenn er einen schon fast abartigen Geschmack hat, voll auf seine Kosten kommt. Aber was soll ich Ihnen davon berichten? Das kennen Sie alle selbst. Viel interessanter ist doch immer der Morgen danach.
5: Frau Jaumann, sind Sie so lieb und bringen mir einen Kaffee?
6: Oh Gott, Herr Niedmeier, wie immer mit 2 Löffeln Zucker?
5: Nein, lieber mit 5 Löffeln Aspirin.
6: So, bitteschön. Und hier ist die Zeitung. Ich glaube, wir sind mit der Vorführung von gestern auf Seite 1.
0: Genüsslich schlürft Niedmeier den Kaffee.
5: Ach, dort wirft mich wieder nach vorn.
0: Aber was er kurz danach in der Zeitung liest, wirft ihn dann doch wieder weit zurück.
6: Schon wieder fit wie ein Tennisball?
5: Hier, hören Sie, was die Zeitung schreibt. Ja.
6: Was denn?
5: Brach gestern Nachmittag erneut eine Eisenbahnbrücke und ein Wohnblock zusammen, die mit dem angeblich spruchfesten Knäckebrot der Firma Niedmeier gebaut worden waren. So bleibt nur zu vermuten, dass es bei der Testdemonstration der Firma nicht mit rechten Dingen zugegangen ist. War das dort verwendete Knäckebrot womöglich ja kein Produkt der Firma Niedmeier? Schrage!
0: Wird Schrage diesem barschen Ruf folgen? Oder wird er nicht lieber warten, bis sein Kater einigermaßen verflogen ist? Und was war mit dem Knäckebrot? War das wirklich nicht von der Firma? Und wie geht es Norbert eigentlich mittlerweile und Clemens Maria? Was treibt der auf Zypern? Versäumen Sie auf keinen Fall die nächste Folge von Die Firma.

0: bei Frieda und Anneliese.
1: Oh, Frieda, gibt's heute bei euch Spaghettis? Ich denk, du gibst nix auf Nudeln.
2: Das ist Spargel, 10. Wahl. Gab's günstig von der Bude hinterm Kanal, da ist jetzt Saison.
1: 10. Wahl? Wie teuer ist denn das Kilo?
2: Weiß ich nicht, die Stange kostet 2 Cent.
1: Wenn du dann noch schälen musst, sag mal, wie viel rechnest du denn pro Person?
2: Och, so in etwa 136 Stangen, wenn man satt will.
1: Ja, da kommst du ja billig weg bei 3 Personen.
2: Sicher, und Anita kriegt bloß die Schalen.
1: Und kriegt Anita die als Suppe oder als Brotaufstrich?
2: Die zieht sich die Schalen roh durch die Zähne, dass er wenigstens den Geschmack hat.
1: Da spart sie sich die Reinigung beim Zahnarzt. Ja, und wovon wird sie satt?
2: Ja, von uns beim Essen zu gucken. Das Auge isst ja mit.
1: Denn habt ihr wirklich Spargel, ne? Mir ist der ja zu teuer für unseren Heinz.
2: Der ist ja auch lieber flüssig, ne? Anfang Mai gibt's in deinem Kanal auch noch günstigeren Spargelbruch. Da rechnet man pro Zentimeter nur 1 Cent.
1: Auch deswegen Zentimeter.
2: Und wir machen das immer so. Reinhard lenkt die Verkäuferin ab durch seinen Charme. Und Anita bricht ruckzuck die ganzen Stangen kaputt.
1: Och ja, guck ja. Ja, wir essen ja nur die Köppe. Also beim Spargel. Beim Huhn ist es ja genau andersrum.
2: Apropos andersrum. Was macht eigentlich euren Dieter?
1: Bildungsurlaub. Er wandert mit seinem Seminar die herrlichen Erdbeerwälder und die Koryphäen und Orangenhäute auf Mallorca.
2: Och, ich meinte, ich hätte den zwischen die ganzen Polen auf dem Spargelfeld gesehen.
1: Das muss ein anderer Dieter gewesen sein. Und, also Dieter, der sammelt Pflanzen auf Mallorca.
2: Der muss das wohl das Mallorca bei Prölle hinterm Kanal sein.
1: Ja, das mit seinen majestätischen Erdbeerwäldern.

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0: Nein, geh weg, ihr Schnitzel. Nein, ich esse kein Fleisch. Nein, ich esse kein Fleisch.
1: Was? Oh mein Gott, oh Gott, schon so spät. Wir haben ja schon Folge, Spock, du, wach auf. Komm, du wirst ja nicht fürs Schlafen bezahlt, ey. Mann, nur wach auf, ey. Endlich. Spock, du, wir sind schon auf Sendung. Du musst irgendwas sagen, ey. Irgendwas.
2: Fasziniert.
1: Ah, ist okay. Schlaf weiter, Spock. Nacht, ey.

0: große Momente der Weltgeschichte.
1: So, Mäuschen,
2: ja?
1: Papi, versicke jetzt diese Kiste und dann hast du zwei schöne Behälter für deine Spielsachen.
2: Oh, fein.
1: Und jetzt geh und frag Mami, wann es Mittag gibt, ja? Du, was ist das denn? Da ist doch was.
2: Du, Papi, Mami ist gar nicht in der Küche. Ich kann sie nicht finden.
1: Was? Ist gar nicht in der Küche?
3: Aus der Reihe Große Momente der Weltgeschichte hörten Sie heute die Entstehung der zersenkten Jungfrau. Ursprünglich weder Jungfrau noch Zaubertrick, entwickelt sich diese Nummer bald zur Attraktion jeden Varietés. 27. Dezember 1867 im Keller.

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1: Wird immer doller. Fiat will Opel kaufen.
2: Haben die nicht selber Autos genug, dass sie sich noch einen Opel kaufen müssen?
1: Nicht nen Opel, sondern die ganze Firma mit allem, was dazugehört.
2: Was macht das denn wohl kosten?
1: Auf jeden Fall billiger wie VW. Den hat ja Porsche gekauft. Und jetzt will VW Porsche kaufen, weil die nicht mehr genug Geld haben.
2: Warum kauft Porsche dann nicht einfach Opel, wenn sie nicht mehr genug Geld für VW haben?
1: Was soll die denn mit Opel wollen?
2: Das sind auch ganz schöne Wagens. Wir hatten doch mal den Kadett B, als du noch einen Führerschein hattest und noch mit dem Hintern aus dem Sitz hochkamst.
1: Der Russe und der Dubai, die wollen auch bei Opel bei.
2: Der Dubai, der will doch überall bei. Ist der nicht schon bei Mercedes bei?
1: Ja, aber Volvo und Saab, die will keiner haben. Die alten Schweden gucken.
2: Was denn mit ABBA und IKEA? Können die die nicht kaufen?
1: Die haben schon Fische und Stühle. Die brauchen nicht auch noch Autos. Außerdem, Scania gehört ja zu MAN, das auch zu VW gehört. Aber die Laster von VW, die hat jetzt Scania in Brasilien.
2: Ach, ist da nicht diese Schweinegrippe? Oh Gott, oh Gott, oh Gott, oh Gott.
1: Erstens werden die LKWs davon nicht befallen und zweitens ist das Mexiko.
2: Kommt da nicht der VW Käfer her?
1: Nee, der ist da hin und jetzt ist er ganz hin, weil die Mexikaner den vermieten wollen.
2: Die sollen sich mal lieber um ihre kranken Schweine kümmern, diese Mexikaners. Hier, was noch sagen wollte Papa. Rex Gildo, der konnte auch toll singen, ne? Fiesta, Fiesta Mexicana, la la la.
1: Alter, dämliches Maul. Fiesta ist von Ford, nicht von VW.
2: Aber Rex Gildo ist nicht von VW, oder? Hossa, Hossa, Hossa.
1: Nee, die hatten Rolling Stones und Bon Jovi als Golf.
2: Ja, da blickt man alle nicht mehr durch. Gut, dass du Fahrverbot hast, muss man sich da wenigstens nicht drum kümmern, nicht?
1: Und damit es so bleibt, gib mich noch eine Flasche Bier.

0: Sie reiten für Freiheit und Gerechtigkeit. Die drei Musketiere. Heute
1: Kultur pur.
2: Spiel nicht mit den Schmuddelkindern, sing nicht die
3: Potztausend Porthos. Was hört unser Nachwuchsmusketier D'Artagnan für eine furchtbare Musik?
4: Ich weiß gar nicht, warum du dich so aufregst. Sie ist doch eines Musketiers würdig.
3: Wieso?
4: Nun, kennst du nicht Franz Josef Degenhardt? Kennst du ihn?
1: Das war die liedermacherische Folge vom Nuku Nuku Club Wolfzden. Yeah.

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1: Übel riechend klebt die halbe Katze rücklings auf dem heißen Asphalt. Schwärme emsig aktiver Bremsen bilden einen undurchdringlichen Pelz auf der südlichen Katzenhemisphäre. Ein häufiges und unschönes Bild am Rande einer deutschen Schnellstraße. Damit soll jetzt Schluss sein. Der Deutsche Automobilclub hat an einer Probestrecke erstmals einen mobilen Kadaverdienst eingesetzt. Die beiden schwarzen Engel fliegen regelmäßig stündlich 100 Kilometer Autobahn ab. Es handelt sich um die Kuttengeier Christopher-1 und Christopher-2. Laut Messungen der Deutschen Verkehrswacht liegt an diesem Autobahnabschnitt ein Tierkadaver durchschnittlich nur noch 4,5 Minuten am Fahrbahnrand. Damit haben die beiden Geier bessere Durchschnittszeiten rausgeflogen als der Rettungshubschrauber. Bisher kam es deswegen noch zu keinen Komplikationen. Christopher-2, das weibliche Tier, schafft 3 Kaninchen und nochmal ein gutes Dutzend Kleingetier pro Schicht. Das Männchen etwas weniger. 5 mittelgroße Tiere und ca. 20 Mäuse und Vögel sind auch die durchschnittlich anfallende Kadavermenge pro 100 Kilometer. Sollte sich allerdings mal ein Reh oder gar ein Rind auf die Autobahn verirrt haben, so sind unsere beiden überfordert. Versuche, ein Sondereinsatzkommando von 50 Lämmergeiern in der Adlerwarte Berlebeck für diese Fälle bereitzuhalten, sind fehlgeschlagen. Oft kam es zu Staus, die sich bildeten, wenn die halbe Hundertschaft Geier die Fahrbahn blockierte. Auch war der Anflugweg aus Berlebeck zu lang. Deshalb war man dazu übergegangen, die Geier auf Autobahnbrücken in der Nähe unübersichtlicher Kurven zu platzieren. Obwohl von der Autobahnmeisterei Schilder mit der Aufschrift »Unsere Geier räumen nur Tiere weg, Dankeschön« aufgestellt wurden, blieb das Misstrauen der Fahrzeuglenker bestehen. Immerhin führte es zu einer Abnahme der Unfallhäufigkeit an diesen Stellen. Aufgrund von Beschwerden der Hilfsdienste, die um ihre Arbeitsplätze fürchteten, wurden die Geier jedoch wieder abgezogen. So obliegt die Streckenüberwachung jetzt alleine wieder unseren beiden schwarzen Engeln, Christopher-1 und -2. Wir wünschen Ihnen für Ihre Tätigkeit viel Erfolg. Auf Wiederhören, Ihr kleiner Tierfreund.

0: was auf David Bowie's Song.
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0: 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Eine Familienserie in vielen Teilen mit Papa Grappa Lemke.
1: Hallo.
0: Mit Fernet Lemke. Das finde ich echt nicht gut. Mit Bianca Lemke.
2: Hab schon, Freund.
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3: Ach, wie sehen meine Hände wieder aus?
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2: Mama! Papa! Ich hab schon einen Freund, da geh ich jetzt hin!
1: Och Mann, das finde ich echt nicht gut, ey. Da komme ich jetzt einfach mit.
2: Nee!
4: Mama?
3: Ja, Papa?
4: Mama haben tun können, tun hätten können.
3: Ja, Papa?
4: Mama, die Kinder sind ja heute mal außer Haus. Ich meine, da könntest du ja tun sollen haben sein.
3: Papa, du meinst, wir sollten mal wieder so Guschi machen? Kleiner Papa, du. Aber natürlich, ich mach mich gleich ein wenig zurück.
4: Mama, jetzt bist du wohl durchgedreht können. Ich wollte sagen, dass du jetzt mal in Ruhe sauber machen kannst haben können. Oh, und hier hinter meinem Sessel musst du mal vorhergehen. Das ganze muss er schon lange weg. Aber als allererstes.
3: Darf ich erstmal abwaschen, Papa?
4: Aber mach schnell, Mama. Sonst sind die Kinder wieder da. Du bekommst.
3: Natürlich, Papa.
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0: Ansage aus dem Reiche König Neowulfs.
1: Das Leineschloss im Lande der niederen Sachsen ist verwaist, denn König Neowulf bereitet seinen Umzug nach Großburg-Wedel vor.
2: Hier bei Ikea gibt es tolle Regierungssitze mit Auflagen aus Landvogelfedern zur Selbstmontage.
1: Montage heißt das, mein König. An einer Demontage könnte jetzt der junge und schöne Graf David McTornister arbeiten, doch der treibt sich lieber in Amerika herum.
0: Ja, genau. Dort schaue ich mir an, wie man eine Regierung stürzt. Und wenn ich weiß, wie es geht, dann jage ich König Neowulf zurück nach Osnabrück.
1: Was soll er da denn? Und wie soll er überhaupt dorthin kommen? Auf dem Ross Luttmann über Bad Oeynhausen die A30 entlang? Ruhig, Mechtild, das war nur ein Scherz. Den König reitet derweil etwas ganz anderes, nämlich der Teufel. Seitdem er im Politbarometer hinter Granate Künast und dem Narren Pobereit rangiert, scharrt er ungeduldig mit den Hufen.
2: Ich weiß nicht weiter. Wie soll ich mich auf dem Regierungssitz zur Selbstmontage positionieren? Bruder Glasius, ein Flüsterer am Hofe soll sofort kommen.
3: Eure Sangsfreudigkeit, wir sollten eine CDU produzieren mit euren Minneliedern zur Landespolitik.
1: Eine CDU ist eine Kompaktdisk zur Unterhaltung und eine super Idee von Bruder Glasius. Doch leider hatte vorher schon der rote Konkurrent Jolle Wüttner eine SPD aufgenommen. Eine Schellackplatte für durchgefallene Kandidaten.
4: Versiegt verloren, vergessen vergeigt. Es hat nicht gereicht, nee, es hat nicht gereicht. Ich hab euch doch alles, alles erzählt. Doch ihr dummen Schweine habt mich nicht gewählt.
1: Welches Lied kann König Neowulf dem Hitgiganten Jolle Wüttner entgegenbrüllen? Das erfahren Sie in der nächsten Folge von...
2: Mein ist das ganze Reich, ich bin der Reimerscheich.
0: Der Graf von Biederkesa.

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1: Jetzt mal eine Frage zur Allgemeinbildung, mein Freund und Kupferstecher.
2: Ey, hallo? Ich stehe überhaupt nicht auf rothaarige Frauen, ja?
1: Wie meinen? Was ich von dir wissen wollte, Erwin. Was wird am kommenden Wochenende gefeiert?
2: Also ich für meinen Teil feiere 5 Jahre Notabitur.
1: Du meinst den nicht erweiterten Hauptschulabschluss?
2: Exactly, baby. Make my day.
1: Und der Rest der Christenheit, was feiert der?
2: Keine Ahnung, kann ich ja nicht reingucken in den ihre Köpfe.
1: Wir nennen es Pfingsten.
2: Nie gehört. Wie schreibt man das? Mit V oder mit F vorne?
1: Mit P.
2: Wie mit P? Ich denke, das heißt Pfingsten und nicht Pfingsten.
1: Lassen wir das. Was wird da also gefeiert?
2: Du meinst gepeiert.
1: Lass die Alberei. An Pfingsten wird die Ausgießung des Heiligen Geistes gefeiert.
2: Ja, wenn du das alles so schön weißt, Schweinchen schlau, was fragst du mich dann? Aber Question, warum kippen die den Sprit weg und wenn ja, wohin, dass man sich da vielleicht mal eine Pulle von holen kann?
1: Die Jünger Jesu waren besoffen vor Glück.
2: Ja, so kommen sie dann natürlich günstiger bei weg. Aber mal ein ganz anderes Thema. Was ich eine tierische Schweinerei finde, Pavi, ne? Dass sie Red Bull Cola verboten haben.
1: Ja, schön. Aber zurück zum Heiligen Geist.
2: Ja, toll. Muss ich jetzt den Wodka pur saufen oder wie stellt sich die Landesregierung das vor?
1: Pfingsten also zogen die Jünger aus und sprachen in Zungen.
2: Jo, die wird ganz schön pelzig und schwer, wenn die den Wodka pur saufen müssen, ne? Deswegen ja Red Bull, you know?
1: Sag mal, du Heini, kannst du dich einmal auf ein Thema konzentrieren? Ich habe dich nach den christlichen Wurzeln des Pfingstfestes gefragt, oder wie wir Lateiner sagen, Pentacosta.
2: Ja, Quantacosta ist hier wohl eher die Frage. Ziemlich teuer nämlich so eine Pulle Wodka, pur, ungestreckt.
1: Gut, dann reden wir eben nicht über Pfingsten. Warum wurde also Red Cola Bull, oder wie das heißt, Red Bull Cola verboten?
2: Weil da Kokain drin ist.
1: Oh, hast du noch davon noch ein paar Dosen von gebunkert, Erwin?

0: Hab ich euch zu viel versprochen? So schön ist es im Öffi.
1: Die Sitze in Kalle Schmerzschildes waren aber viel schöner.
0: Die Sitze am Arsch. Hier zahlen wir aber weniger. Wenn der meint, er kann jede Woche das Benzingeld erhöhen, dann fahren wir ab jetzt eben mit dem Bus.
2: Hey Holger, was meinst du, wie lange dauert, bis man hat so einen Bus umgespritzt? Das ist nicht billig.
1: Ich bin hier drin voll asozial. Hier stinkt nach Armut. Irgendwas anderem.
2: No, das ist eventuell mein Brot. Ich habe heute Mexiko-Salat drauf.
1: Da ist doch Kosoten-Pöterfleisch drin.
2: Na und? Schmeckt doch auch nicht anders als Hundepöter.
0: Könntet ihr euch bitte etwas leiser unterhalten? Wir sind hier drin nicht mehr alleine.
1: Ach, im Bus sämt sich der feine Herr wohl mit uns, hä?
0: Blödsinn, Blödsinn. Ich finde nur, ihr solltet nicht so rumbrüllen. Die anderen Fahrgäste gucken doch schon.
1: Lass die doch klatschen.
0: Psst.
1: Klatscht nicht so.
0: Bitte.
1: Wir fahren sonst im Märcher und ihr nicht, ihr armen Doofen.
2: Du schämst dich wohl für uns, hä? Weil ich aus Polen bin, stimmt's, Holger?
0: Unsinn, Jaro. Ich will hier nur nicht rausfliegen, also hört bitte auf rumzubrüllen.
1: Das kann ruhig jeder wissen, dass der Saroschlaf ein Pole ist und der Holger hier ist vermutlich schwul. So, na und?
0: Um Gottes Willen.
1: Jetzt gucken Sie schön blöd. Vor allem die drei dämlichen Klatschköpfe da mit den Bombersacken. Ey, guck mal, Holger, die kommen zu uns rüber.
0: Nein.
2: Hast du eventuell einen Plan, Holger?
0: Wie wär's mit erst um Gnade?

0: niedrigen Portokosten.
1: Schicksale rund um das Wirtschaftsimperium des Fritz F. Niedmeier.
2: Die Firma Fritz F. Niedmeier zeigt deutliche Auflösungserscheinungen. Ein Zeichen war die fristlose und endgültige Entlassung des Firmenerfinders Heinz Bärbel Schrage. Doch so hart sich Niedmeier auch geben will, Schrages Entlassung ist ihm aufs Gemüt geschlagen. Die Reste der Belegschaft beraten, was sie zur Rettung der Firma unternehmen können.
3: Ich erkenne Fritz nicht mehr wieder. Sonst hat er nur in Traumvirus-Zeug geredet und jetzt macht er es schon bei die ehrlichste Tag.
4: Wenn er eine Frau wäre, würde ich sagen, präklimakterische Symptome. Er hat ja jetzt das Alter. Meine Wechseljahre liegen ja auch noch nicht so lange zurück.
5: Opa stinkt außerdem. Jawohl, seit Tagen wäscht er sich nicht mehr. So ein Opa kann ich nicht ab.
4: Aber Erwinchen, dein Opa ist ein schwer angeschlagener Mann. So redet man nicht über ihn.
3: Wie können wir ihm noch helfen? Wo ist er überhaupt?
4: Er hat sich vorhin etwas Geld von mir geborgt. Das macht er immer, wenn er zu Günter Zarikakis in die Lutschstange geht. Ja.
3: Mein Gott, schon wieder! Wir müssen ihn da rausholen. Er betrinkt sich sonst wieder mal sinnlos in diese widerliche Kneipe.
2: Gesagt, getan. Ein wenig ängstlich machen sich die drei auf den Weg in die Lutschstange. Die Lutschstange ist eine ziemlich heruntergekommene Vorstadtkneipe, in der das Milieu seine Zapfsäule gefunden hat.
6: Hör mal. Hör doch mal zu, Mädchen. Da sag ich zu diesem Schar, sag ich, also, Schar, Sie sind entlassen. Aber endgültig, da hättest du mal gucken sollen. Da hättest du mal gucken sollen, wie dämlich der geguckt hat. Und da schärfst du, ist tatsächlich hier. Weil du musst du verstehen, ich hab endgültig gesagt. Ich, endgültig. Aber willst du mit meiner Brieftasche schätzen
3: lassen? Voll quatschen, kotzt auch was, Opa. Was meinst du denn?
6: Ja, nimm dir, was du willst. Mein Auge, Stern ist sowieso nix mehr drin.
7: Was ist, Toddy? Macht der Freier Ärger?
3: Der hat wirklich keine Kohle mehr. Stützt mich voll, dieser Knecht. Ja,
6: was du willst, ey, was ist Schätzelei? Noch Gönchen, oder
7: hier, Opa, nimm das, du. Oh. Und lass das Mädel in Ruhe, ist das klar?
2: In diesem Moment betreten Suzette, Frau Graumann und Erwinchen den Raum. Ein Blick von Frau Graumann und sie hat die Situation erfasst. Zwei kurze, trockene Hiebe für den Schläger.
4: Nimm das! Jetzt verpiss dich!
2: Und die Situation ist bereinigt. Besorgt beugen sie sich über den am Boden liegenden Niedmeier.
3: Alles in Ordnung, Liebling?
6: Was? Oh, nicht in Ordnung. Nein, absolut nichts ist in Ordnung. Ich kann nicht mehr. Ich will nicht mehr. Ich muss hier raus!
2: Sagt's, springt auf, rennt Richtung Ausgang und dann passiert's.

0: stand in der Zeitung die ganzen Wochen schon. Die Katholiken wollen den Zölibat abschaffen.
1: Der aus Bunkenstedt, diesen Priester Salesch, der hat sich den Schnäuzer doch schon letztes Jahr abrasiert.
0: Frieda, es geht darum, dass die heiraten müssen jetzt, die Priester alle.
1: Ah, dann werden das ja noch mehr. Ich fand, dass durch die Schlesier schon genug Katholiken hier hingekommen sind.
0: Die wollen auch mal was vor der Flinte kriegen und nicht immer bloß Pralinen fressen den ganzen Tag.
1: Und warum sollen die jetzt alle heiraten müssen?
0: Ja, die Haushälterinnen, die lassen sich das auch nicht länger bieten, nicht? Immer man hinhalten und am Ende keine Witwenrente. Da sagt sich so eine Zölibatesse denn schließlich auch. Heute ist geschlossen, Hochwürden.
1: Sollen aber auch viele von euren Dieter seine Sorte dabei sein?
0: Ja, also hochstudierte wie unser Dieter, ja, das
1: glaube ich. Ich meinte eher untenrum.
0: Was ist denn mit dem Papst, wenn die den Zölibat abschaffen muss, der auch heiraten? So einen alten Nickel, der findet doch keine mehr.
1: Nie Wöners Alvine, die ist 82 und noch unverheiratet und sieht für ihr Alter wirklich sehr gut aus. Hat zwar schon die vierten Zähne.
0: Die vierten?
1: Hatte doch das Gebiss auf dem Plumpsklo verloren, weil der Arzt gesagt hat, sie sollte ihren Stuhl beobachten.
0: Der heilige Stuhl jedenfalls, wollte ich sagen. Der bleibt bestimmt weiter ehelos.
1: Was ich aber gehört habe aus Pümmeltrupp, da sind die alle durch und durch katholisch seit dem 30-jährigen Krieg. Den, ihr Pfarrer, der hat sich letzte Woche schon eine Frau aus Litauen kommen lassen.
0: Guck an, so schnell geht das. Erst 900 Jahre gut ohne Frauenleben und dann halten sie es keine 2 Wochen mehr aus.
1: Und was hat das jetzt alles mit diesem Zölibat zu tun, von dem du vorhin an Quatern warst?
0: Mensch, Zölibat ist Ehelosigkeit.
1: Denn hab ich das jetzt auch. Gut, dass ich nicht katholisch bin, sonst müsste ich am Ende auch noch heiraten. Bäh!

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0: Der Äther. 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Dies sind die Abenteuer der FF Enterprise, die mit ihrer 90 Mann starken Besatzung unterwegs ist, um neue Welten zu erforschen, neues Leben und neue Zivilisationen. 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
1: Dope bleibt dope. Oder ich hab's so im Urin.

0: Was ist denn das für eine Geheimkonferenz?
1: Das ist gar keine Geheimkonferenz, Herr Kürk. Ich bin Dr. Hahn, Leiter des Intergalaktischen Dopingkontrollinstituts auf Regel 7 und das hier ist eine öffentliche Urinkontrolle, wenn es recht ist.
2: Die von den Vereinten Föderationen haben nämlich gesagt, wir hätten in letzter Zeit so viele Planeten erobert und Klingonen entmaterialisiert, dass ihnen das doch ein bisschen seltsam vorkommt.
1: Ne? Bitte schön, Herr Kapitän, seien Sie doch so nett und machen Sie mir hier mal dieses Fläschchen voll bis zur Markierung.
3: Und Vertrauen. Ich kann nicht.
2: Och, komm, Kirky, ne? Du schaffst das schon. Wir gucken auch nicht hin, ne?
4: Ja, und der Spock, der hält ja auch das Gläschen. Da kannst du beide Hände nehmen, nicht?
3: Danke, Mr. Spock. Ja. Von uns beiden.
2: Ja, siehste, und kommt doch was, ne? Aber geh doch ruhig näher ran, du. Du musst das auch nicht aus 2 Meter Entfernung machen, Kirk, ne?
0: Versuchen Sie es doch mal, ist gar nicht so leicht.
4: Ja, sicher ist das nicht leicht, aber trotzdem eine Schweinerei. Jetzt mach doch mal anständig, du Kasperkopf.
0: Ich kann nicht mehr.
1: Ja, doch, ein bisschen müssen Sie noch bis zur Markierung.
2: Komm.
5: Sie müssen durchhalten, hören Sie. Oh. Wir sind noch nicht so weit.
2: Richtig.
6: So, ich bin auch fertig. Mein Urinpröbchen ist draußen.
1: Ach, schau, die dicke Frau Hildegard, haben Sie das Planschbecken voll gemacht? Ja, sehr schön. Ja, da können wir ja mit der Auswertung beginnen.
6: Oh, ganz schnell.
1: Aber was haben wir denn dort?
0: Was Ernstes?
1: Ja, in dieser Probe, da zeigen sich stark erhöhte Quadratritikalwerte an.
0: Was ist denn das?
5: Quadratritikal ist ein Getreide von hohem Ertragswert. Perennierend, wenn ich mich nicht irre.
1: Ja, das ist richtig.
2: Das sind doch diese Roggenkörner, die ich mir immer in Joghurt rühre, ne? Sehr gesund.
1: Aber
2: sind
1: leider auf der Verbotsliste, da muss ich sie leider mitnehmen.
2: Wie? Oh, da verpisse ich mich wohl lieber.
1: Nein, das haben sie ja schon. Sie sind verhaftet und außerdem für die nächsten 5 Jahre für alle Beförderungen disqualifiziert.
2: Aber
5: faszinierend.
2: Auch gerade, wo es nur noch 2 Jahre bis zum bezahlten Praktikum gewesen wären, Mensch.

0: maßlos überschätzter Streifen.
1: Ja, hatte mir auch mehr versprochen. Die paar Rammelszenen.
2: Immer, wenn man ehrlich ist. Ne? Man hat ja auch dabei kaum was gesehen. Ne?
1: Und wir haben die doch in der Werbung getönt. Das Schärfste, was sie je auf der Leinwand gesehen haben.
0: Das ist doch lächerlich. Das hätte man noch im Kinderprogramm bringen können.
2: Ich meine, geile Dinge hat sie ja schon, die Stone. Das muss man zugeben.
1: Ah, trotzdem wären wir besser wieder ins Bahnhofskino gegangen.
2: Hast du auch recht.
3: Das war aus der Reihe Große Momente der Weltgeschichte. Am Morgen nach der Kinopremiere des Films Basic Instinct tagt die Deutsche Bischofskonferenz.

0: Spaß. Presseschau.
1: Brrr. 57-Jähriger lag 6 Wochen lang tot in seiner Wohnung. Polizei musste die Tür aufbrechen. Unverschämtheit. Ist doch seine Wohnung. Kann doch so lange drin liegen, wie er will.
2: Pass du mal auf, dass du nicht auch tot in der Wohnung rumliegst, Balde, du alten Stinker.
1: Ah! Was ist denn jetzt los, blöde Kuh?
2: Da eine Zeitung, was da steht.
1: Hab ich doch gerade vorgelesen.
2: Nee, da drunter.
1: Karstadt ist pleite, Insolvenz gestern beantragt.
2: Oh Gott, oh Gott, oh Gott. Und ich hab da gestern noch einen 10er-Pack Schlübbers gekauft. Bei Karstadt.
1: Na und?
2: Für dich in rosa. Sind aber viel zu klein und die wollte ich doch heute umtauschen, alle Mann.
1: Kannst du doch auch. Rosa hätte ich sowieso nicht angezogen.
2: Aber wenn die nur pleite sind, ist doch alles zu.
1: Quatsch, die macht doch weiter, als wenn nichts wäre. Wenn heute einer pleite geht, die muss ja mit der Dachlatte aus dem Geschäft prügeln. Sonst hört ihr doch nicht auf.
2: Aber dann haben die bestimmt keine anderen Schlüppers in deine Größe mehr für einen Umtausch. 10,5 ist ja nicht so oft. Hinten.
1: Meinetwegen können sie die alle dicht machen, die ganzen Kaufhäuser in der Stadt. Verleiten die Weiber bloß zum Geld ausgeben.
2: Und wo soll man denn die ganzen Sachen herkriegen, Papa?
1: Hier kommt doch alle paar Wochen dieser Wagen. Der hat doch auch schöne Sachen.
2: Wenn man nicht Karstadt auch bald wieder mit dem Wagen durch die Gemeinden juckelt.
1: Das sehe ich auch jeder einen Führerschein von die 50.000 Beschäftigten. Und ein eigenes Auto haben doch sowieso alle. Dann man die ganzen Pullover und Pötte rein in den Kofferraum und Heidewitzka geht's ans Verbimmeln.
2: Du weißt immer so viel, Papa. Warum hast du dich nicht gemeldet, als es Karstadt so schlecht ging?
1: Ich trink mich lieber ein Bier. Los, mach noch 2 auf.
2: Eine für mich?
1: Nix da.

0: 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Heute...
1: Ruf doch mal an.
2: Jawohl!
3: Elender Praktikant des Praktikanten.
2: Jawohl!
3: Kann er mir vielleicht mal sagen, warum er die Preisschilder der Telefone im königlichen Telefonladen auf den Fußboden stellt?
2: Ich kann alles begründen. Also, der König hat mir befohlen, die Preise runterzusetzen. Ah!
1: Das war eine Die neue Gebührenordnung der Telekom ist besser als Sie denken. Folge der drei Musketiere vom Team Marketing Service Telekom Bremen.

0: Der kleine Tierfreund.
1: Weihnachten, liebe Zuhörer. Eine Zeit, um Einkehr zu halten und jener zu gedenken, dessen Gabentisch die Natur nicht so reich gedeckt hat. Da ist zum Beispiel der Ochs verweilend an der Krippe Jesu, obwohl er keine Hoden mehr hat. Sollten wir uns da so nicht ein Beispiel nehmen und auch einen Wallach oder Kapaun zu uns an den Tisch holen über die Festtage? Aber nicht nur die Hodenlosen, auch andere behinderte Tiere verdienen unsere Aufmerksamkeit zum Fest der Liebe. Der kopierte Dobermannrüde, genauso wie der Karpfen mit den fauligen Ekzemen auf dem Rücken. Sie alle sollten wir zu uns ins Heim holen und ein paar unbeschwerte Tage beseiten. Warum nicht mal ein kleines BSE-Kälbchen aus England zu sich einladen? Oder ein Huhn aus Oldenburg, dem der Schnabel weggeschmort wurde? Sie alle haben kein leichtes Los zu tragen in dieser Welt und verdienen unser ungeteiltes Mitleid. Nun werden Sie sagen, ich kenne gar keine behinderten Tiere. Was soll ich da bloß machen an den Feiertagen? Nun, nichts leichter als das. Man fasse zum Beispiel ein x-beliebiges Huhn ganz fest am Hals und halte seinen Schnabel auf eine glühende Herdplatte. Wer ein Vogelfutterhäuschen hat, kann dort auch Mausefallen aufstellen und erhält problemlos zahlreiche gehbehinderte Sänger. Auch kleine Hunde aus der Nachbarschaft sind wesentlich empfindlicher, als man gemeinhin denkt. Nur ein kleiner Einmachgummi zusammen um die Bandchen gewickelt, verödet dem Wauwau die Waden in weniger als 2 Wochen. Bastler können dem ortsgebundenen Kläffer dann zu Weihnachten einen kleinen Hunderollstuhl schenken und sich an der Gesellschaft des niedlichen Rollmops unterm Baum erfreuen. Ja, liebe Zuhörer, es gibt viele Möglichkeiten, sich an den Festtagen anderer anzunehmen. Bis zum nächsten Mal, Ihr kleiner Tierfreund.

0: Gedanken zur Zeit. Es spricht Akademiker AD Kasowat von Sondermühlen.
1: Viele Bürger dieses Landes sind einsam an Weihnachten, wissen nicht mehr weiter und nehmen sich das Leben. Liebe Freunde, wie rücksichtslos können Menschen doch sein? Reicht es nicht auch, sich am 27. die Pistole an die Schläfe zu setzen? Ist nicht gar der Januar viel besser geeignet für den nassen Tod im See? Was ist mit jenen, die euch wegräumen müssen? Haben nicht doch sie ein Anrecht auf ein friedliches Fest? Denkt doch einmal.

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0: So geht das nicht weiter. Unsere Soldaten sind völlig aus der Puste.
1: Oh, genau. Wir haben schon die Hälfte des Heeres durch das Aufblasen der grauen Dickhäuter verloren.
2: Scheiße. Wie krieg ich denn bloß die Elefanten in die Luft? Hat denn keiner eine Luftpumpe?
0: Oh, Verzeihung, Herr.
2: Hey, jetzt hab ich's. Das ist die Lösung. Gas!
3: Das war aus der Reihe Große Momente der Weltgeschichte. Hannibal der Karthager steht kurz vor der Erfindung des ersten Heißluftballons. Aber eben nur kurz davor. Anschließend benutzt er die 30 verbliebenen Kriegselefanten als Rodelschlitten über die Alpen und erfindet nebenbei die erste Fun-Sportart, das Extreme-Elefanten-Rodeling. 218 v. Chr. Und kurz vor Italien.

0: Deutschland, deine Gegenden.
1: Hätte mir einer gesagt, dass es sowas gibt, ich hätte erst den Kopf geschüttelt und dann denjenigen zusammengeschlagen. Mit diesen Worten kommentierte der Heimatdichter Ronald Blütendonk in den frühen 50er Jahren seine Ankunft in dem kleinen, mit Fachwerkhäusern reichlich gesegneten Niederlausig. Blütendonk, ein moderner Heimatdichter, wie er sich selbst gern nannte, blieb dann den kärglichen Rest seines Lebens in diesem malerischen Dorf und hier entstand auch seine unvollendete Trilogie »Heißa, du, mein, Niederlausig«. Er lebte dort in dem Gasthof zum Schimmelkäse, ein Haus mit bewegter Geschichte. Dieses zentral gelegene Etablissement wurde im frühen 19. Jahrhundert erbaut und war eigentlich eine Kaserne. Dann, nach den Wirren der bürgerlichen Revolution, wurde es zu einem Wirtshaus umgebaut. Doch schon kurz vor dem Ersten Weltkrieg wurde es wieder seiner ursprünglichen Bestimmung übergeben, das heißt, der Schimmelkäse wurde zur Kaserne. Dann, nach den Versailler Verträgen, ward es wieder das gemütliche Gasthaus. Aber dann, kurz vor dem Ausbruch des Zweiten Großen Weltkrieges, wurde es wieder eine Kaserne. Und endlich, nach Beendigung dieses schrecklichen Krieges, wurde es erneut zum Gasthaus. Und das ist es auch bis heute geblieben. Mit Bundeskegelbahn, einer angeschlossenen Spielhalle und einem Fitnesszentrum im ehemaligen Weinkeller. Der typische Bewohner von Niederlausig ist herzlich. Er ist gastfreundlich und er spielt für sein Leben gern. Geht man die Dorfstraße entlang, so geben die zahlreichen Wett- und Spielstuben beredtes Zeugnis davon ab. Niederlausig wird deswegen nicht zu Unrecht das Las Vegas am Rande des Teutoburger Waldes genannt. Und so ist auch die Pro-Kopf-Verschuldung dieser kleinen Gemeinde so hoch wie die von Frankfurt und Wiesbaden zusammen. Aber das stört niemanden hier in Niederlausig. Man lebt nur einmal. Dieses berühmte Wort des Heimatdichters und bekanntesten Sohnes Niederlausigs, Ronald Blütendonk, haben sich die Bewohner Niederlausigs auf ihre rot-gelb-schwarz-grüne Fahne geschrieben. Eine Besonderheit gibt es hier und das sind Volksfeste, die hier mehrmals im Jahr stattfinden. Anlass sind dann immer die bekannten Niederlausiger Entenrennen. Es gibt wohl niemanden hier, der nicht ein derartiges Tier hält. Erst laufen sie unter großem Hallo um die Wette und hinterher werden sie aufgegessen. Man gönnt sich ja sonst nichts, bemerkt Kurt Hirschmann, langjähriger Bürgermeister dieser munteren Ortschaft. Wenn Sie also mal Ruhe, Gelassenheit und viel kreative Langeweile erleben wollen, dann schauen Sie in Ihre Autokarte und besuchen Sie Niederlausig. Es lohnt sich.

0: Rochi und Erwin.
1: Sieh an, der Erwin, gar nicht in der Schule?
2: Die ersten 8 Stunden fallen aus heute, Rochi.
1: Und du siehst aus wie durch eine Güllegrube gezogen.
2: Hör auf, Alten, ich war gestern auf einer Ü13-Party.
1: Du? Auf einer Ü30-Party?
2: Ü13, du Vollhorst. Keine Gammelfleischparty mit Scheintoten. Angesagteste Trendorgie für die Scene. Weißt du, da gab's Speis und alles.
1: Moment mal. Speis, ist das nicht sogar verboten? Und dann auch noch für 13-Jährige?
2: Sag mal, red ich mit dem Hirntoten? Ü13, ja? Das heißt nach Adam und Eva, dass es sich um Kräfte jenseits des 13. Lebensjahres handelt. Pavi, alte Brägenwurst.
1: Mit anderen Worten um 14-Jährige, denen man verbotenes Speis verkauft.
2: Ja, verboten schön und gut. Und? Wo sollen die Restbestände hin? Einfach in Lokus spülen oder was?
1: Ja, warum nicht? Ist ja Rauschgift.
2: Weißt du, wie viel Kapital ich da drin stecken habe in dem Speis?
1: Was? Du handelst mit dem Zeug?
2: Warum nicht? War doch nicht verboten. Ich also hier die Stereoanlage vom Alten verbimmelt und dafür Speis geordert beim Dealer.
1: Die Stereoanlage von deinem Vater?
2: Ja, der hört doch sowieso nur noch auf einem Ohr, seit er Vollbreit von Schrank gelaufen ist. Egal, ich jedenfalls 2 kleine Bricks in das Geschäft gepumpt und da kommen irgendwelche Politiker daher und verbieten das Zeug, ja?
1: Weil es süchtig macht.
2: Aber nicht erst seit gestern. Hätten sie wenigstens warten können, bis meine Ware weggedrückt war.
1: Und da bist du also gestern auf diese Kinderparty.
2: Ü13, du Horst, ja?
1: Meinetwegen. Und hast den armen Kindern Rauschgift verkauft.
2: Speis, nicht Rauschgift.
1: Und wie lief das Geschäft des Herrn Drogendealers?
2: Ach, total mies, ey. Ich habe das meiste von dem Zeug selber geraucht.
1: Wieso das denn?
2: Ja, weil die neue Ersatzdroge für Speis schon auf dem Markt ist. Und das haben die sich da alle reingepfiffen.
1: Welche Ersatzdroge?
2: Old Speis.
1: War das nicht früher für untere Arme?
2: Aha, deshalb waren die nicht für 2 Pfennig zugedröhnt auf dieser Ü13-Party. Aha!

0: 40 Tagen um die Welt.
1: Du bist ein Genie, wie du den polnischen Grenzer rumgekriegt hast. Erste Sahne!
2: Ja, und dass er uns dann auch noch 1A gefälschte deutsche Pässe gegeben hat. Wie hast du das gemacht, Saro?
3: Ich hab ihm geschenkt, Kalles Merzer.
1: Du hast was?
3: Na ja, weil wir sind zurück von Weltreise. Merzer kommt nichts mehr über Tief. Kann genauso gut nach Polen.
1: Wir sprechen uns noch, Freundchen. Hey, was ist denn das schon wieder für ein Land? Slowenska Republika? Nie gehört. Wie hieß denn das früher, als es noch zu uns gehörte?
2: Ich glaube DDR.
1: Als Maul, Gysi. Da steht ein Schild. 240 Kilometer bis Budapest. Hä?
2: Das liegt in Österreich und das kennt es aus den Sushi-Filmen.
3: Als Maul, Gysi.
2: Ja, und was machen wir jetzt?
1: Wir heizen nach Budapest. Da gibt's scharfe Bräute für Schmales.
2: Und was ist mit der Hafenbraut hier an Bord?
3: Die schmeißen wir unterwegs aus Fenster. Ha, ha, ha, ha.

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1: Die Firma.
0: Liebe, Intrigen, Portokosten.
1: Schicksale rund um das Wirtschaftsimperium des Fritz F. Niedmeier.
0: Fassen wir kurz zusammen. Der Firmenrauhartikel Norbert wurde im Zusammenhang mit einer unglücklichen Liebes- und einer noch unglücklicheren Werkspionageaffäre schwer verletzt, befindet sich jetzt aber in den begnadeten Händen eines kompetenten Tierarztes. Mehr Sorgen hingegen macht der Firma die Klage eines Rechtsanwaltes, der behauptet, das bruchfeste Knäckebrot würde nach 3 Monaten plötzlich seine Bruchfestigkeit und somit seinen Zweck verlieren.
2: Mein Gott, eine Katastrophe. Wenn das stimmt, dann kommen die Regressforderungen in mehrstelliger Millionenhöhe auf uns zu. Das ist das Schlimmste, was mir passieren konnte.
0: Da täuscht sich Niedmeier, denn es gibt noch viel Schlimmeres. Immer noch sitzt Niedmeiers Bruder Clemens Maria in Beirut in Geiselhaft, ohne dass auch nur irgendjemand etwas davon ahnen würde. Lassen Sie uns kurz einen Blick auf seine missliche Lage werfen.
3: Und diese?
4: Hallo mal.
3: Ja, Doppelkopf. So, und jetzt diese und dann diese. Und jetzt die alte zum Schluss. Heimliche Solo. Habt ihr noch nichts gehört von was? Wundert mich auch nicht. Wer schon mit 9 spielt?
0: Ja, tatsächlich, kaum zu glauben. Clemens Maria spielt mit seinen Geiselnehmern Doppelkopf. Und ein Blick unter den Tisch verrät, dass er ihnen dabei schon längst die Hosen ausgezogen hat.
3: Oh, no. Jetzt kein Palaver mehr. Ich habe gewonnen. Das bedeutet, ich bin jetzt frei und ihr seid ab sofort meine Geisel. Aber ich mach euch einen Vorschlag. Ihr besorgt mir ein Ticket nach Zypern und ich lasse euch frei. Ha?
0: In der Tat, Clemens Maria, das alte Schlitzohr, hat es geschafft, freizukommen. Und das, nachdem er mir seit Wochen schlaflose Nächte bereitet hat. Hurra! Aber wenden wir uns wieder der Lage in der Firma zu.
2: Frage?
3: Ja?
2: Was sagen Sie zu den Vorwürfen? Ne?
3: Tja,
2: normal ganz unter uns. Gibt unser Knäckebrot wirklich nach 3 Monaten die Bruchfestigkeit auf?
3: Tja, Chef, das kann ich nicht so genau sagen. Also, vor 3 Monaten haben wir gerade die erste Charge auf den Markt geworfen. Ja, und wir haben kein einziges Stück mehr davon. Ja. Sie wissen ja selbst, die gingen weg wie heiße Semmel, nicht?
2: Ja, ich weiß. Die Frage ist ja nur, ob die mittlerweile wirklich auch nur noch so bruchfest sind wie heiße Semmeln. Oder ob dieser Anwalt hier nichts anderes ist als ein gerissener Betrüger, der uns den einen oder anderen 1-Million-Markschein rausleiern will.
3: Ja, Chef, so wird's wohl sein. Ja. So ein elender Betrüger ist das also.
2: Also Sie glauben also nach wie vor, dass das Knäckebrot auch nach 3 Monaten bruchfest bleibt?
3: Absolut, Chef. Gar kein Zweifel, nicht?
2: Na prima, Schrare. Ja. Ich habe nämlich vor, es mit

0: worden und Niedmayer hält seine Ansprache an die neugierigen Medien.
1: Und in genau 20 Sekunden werden wir alle sehen, was an dem Gerücht dran ist. Unser Entwicklungsingenieur, er ist überzeugt, dass sein Knäckebrot auch über den dritten Monat hinaus absolut bruchfest bleibt. Sehen Sie selbst, ob der Turm zusammenbricht oder nicht. Noch 5 Sekunden. 4, 3, 2.
0: Wird der Turm halten und was, wenn nicht? Wird Norbert das Gipsbett rechtzeitig verlassen, um den Platz für Schrage freizumachen? Und Clemens Maria, wird er auf Zypern endlich die ersehnten Noppenanbaugebiete erschließen können? Und werde ich jetzt, wo er aus der Geiselhaft befreit ist, endlich wieder ruhig schlafen können? Fragen über Fragen. Die Antworten hören Sie in der nächsten Folge von Die Firma.

0: bei Frieda und Anneliese.
1: Anneliese, ich bin fertig mit den Nerven.
2: Ach, was ist denn? Hat Anita wieder den Zucker ins falsche Schapp gestellt oder um was geht's diesmal?
1: Reinhard hat gerade angerufen. Er hat Angst, dass sie sein Finanzamt stilllegen.
2: Warum das denn wohl? Oder werden sie den dicken Pluck anders nicht los?
1: Reinhard, ihn sein Finanzamt gehorcht nicht mehr den Sicherheitsauflagen. Neulich hat ein Einbrecher die Beamten im Schlaf überrascht.
2: Was machen die da auch nachts?
1: Wieso nachts? Morgens um 10:30. Nach dem zweiten Frühstück legen sich die meisten von den Kollegen in Lüttke 2 Stunden Büschen hin. Reinhard sagt immer, von die 3 Spiegeleier wird er doch immer so himmelmüde. Muttilein, sagt er.
2: Auch so. Und da ist dann jemand eingestiegen in den Schlafsaal. Und was wollte er da?
1: Wollte ist gut. Der hat die ganze Büroeinrichtung stibitzt. Die Sonnenbänke, die Massageliegen, sogar den teuren Melkstand.
2: Boah, was denn für ein Melkstand? Wofür brauchst du denn in der Behörde einen Melkstand?
1: Ach, das weiß ich auch nicht. Reinhard sagt, da kämen ab und zu so Frauen aus zwielichtigen Verhältnissen und damit die anderen Beamten nicht bei der Arbeit stören, geht einer immer mit denen in so ein transportables Kabuff.
2: In Melkstand?
1: Ja, weil der so klein ist, nennen die den so, nehme ich an.
2: Ja, nimm du das mal ruhig an, Frieda. Kein Wunder, dass wir den Laden stilllegen wollen.
1: Aber was wird denn bloß aus Reinhard?
2: Ja, Frieda, dann wirst du wohl sein Endlager.
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0: Halt die Fresse, lern du lieber Mathe.
1: Nö, kein Bock.
0: Dann im Französisch.
1: Kann ich schon, bloß nicht sprechen.
0: Oh, bist du ruhig, du Mistgirl, und du ab ins Bett.
1: Aber Papa, nun guck doch endlich. Ich glaube, ich brauche schon so ein BH, so ein Spitzen aus Paris vom französischen Designer Gaudier oder sowas.
0: Ach, eine Sechsjährige und einen BH, ich glaub's auch, ne? Du kommst ins Heim, wenn das so weitergeht. Ins Bett jetzt.
1: Kein Bock so alleine, wie eine Jungfrau, Jungfrau.
0: Ach, und jetzt hör endlich mit dem dämlichen Gesinge auf.
1: Eine Jungfrau, Jungfrau.
2: Das war aus der Reihe Große Momente der Weltgeschichte. Die frühreife Louise Ciccione übt schon mal für In Bed with Madonna. Es war einmal in Amerika 1965, kurz nach dem Abendessen.

0: denn hier los? Hey, ihr fertigen Scheißhäuser, was macht ihr denn hier? Jault gefälligst auf euren eigenen Gurken-CDs rum, ponnige Zuppe. Und du? Willst du auch noch was?
1: Ja, ich möchte ganz gern den Meier zu Brochterbeck begrüßen.
0: Nix da, Freundchen. Wenn man hier nicht gleich von Anfang an aufpasst, ne, hat man ganz Fickstart hier auf der CD am Rumlungen. Ist ja Rekord der Regel.

0: 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Heute
1: beim Redakteur.
2: Radio FFN, Dorfstraße 2, sehr geehrte Damen und Herren, da Ihnen zum Thema Musketiere offensichtlich nichts mehr einfällt, möchte ich Ihnen nun doch ein paar Folgen senden, die ich mir schon im Januar ausdachte, beim Hairstyling. Sprechen Sie mir bitte nach, Musketiere, har, har, har, Musketiere, har, har, har. Dieser Ton ist im Haaransatz nicht ganz rein, mir scheint es erst unter dem Haaransatz nicht ganz rein, so ein Scheiß ist das.
3: Scheißfolge!
4: Scheißfolge!
3: Scheiß,
4: jawohl! Mistfolge!
3: Scheiß! Folge!
1: Wieso, fand ich eigentlich gut?
2: Stimmt!
4: Eigentlich
2: schöne, ja.
4: Folge.
2: Schöne Folge!
4: Schöne Folge!
2: Schöne Folge!
4: Eigentlich!

0: Der kleine Tierfreund.
1: Eines der größten Probleme von uns Eigenheimbesitzern ist der alljährliche Schädlingsbefall. Ohne anzuklopfen, dringen ungebetene Gäste in das Sanctuarium des Tierfreundes ein. Erst gestern klingelten wieder zwei angebliche Strafgefangene an meiner Tür, um mir das Abonnement einer Rammelzeitung nebst TV-Programm aufzuschwatzen. Ja, liebe Zuhörer, früher hätte man da ohne zu zögern Gift gespritzt. Doch heute wissen wir, wie schädlich das ist für die Umwelt. Vom Wegspritzen dreier St. Martin-Sänger verschandelt noch heute ein ekliger DDT-Fleck den Linol im Eingangsbereich. Wie viel sinnvoller ist da doch die biologische Schädlingsbekämpfung? Noch bevor der grün-weiße Rüssel des Staubsaugervertreters durch die Zarge lugt, haben wir dem schneidigen Mann eine Tasse Blutegel ins offene Hemd geschleudert. Ja, und wenn einmal wieder eine ungebetene Religionsgemeinschaft die neuesten Daten des Weltuntergangs persönlich überbringen will, dann streife ich mir schnell die Gorillamaske unter den Halbschalehelm und öffne seelenruhig die Haustür. Es ist immer wieder erstaunlich, welch panikartige Flucht ein einfacher Halbschalehelm auslöst, wenn man ihn nur richtig zu kombinieren weiß. Das Beste ist natürlich, die Lästlinge gelangen erst gar nicht ins Heim. Zu dem Zweck habe ich in meinem Eingangsbereich eine Reihe nützlicher Schädlingsbekämpfer heimisch gemacht. Im Briefkasten verbreitet sich die Wespe und hat so manchem Reklameboten schon das angespitzte Hinterteil in die unterbezahlte Visage gerammt. Sollte es jemanden länger auf meiner Fußmatte verweilen lassen, etwa um die Reaktion auf sein unverschämtes Klingelzeichen abzuwarten, so wird er noch lange seine Freude an diesem Besuch haben. Denn was so unschuldig aussieht wie ein Fußabtreter, ist nichts anderes als zu einem kunstvollen Quader geformter Rehpinscherkot, der zu allem Übel auch noch die Nährstoffbasis eines äußerst aktiven Bakterienstammes darstellt. Ja, liebe Schädlingsbekämpfer, wenn unser Eindringling dann abends über die heimische Auslegeware schreitet, um sein Living Room zwischen Schrankwand und Fernsehsessel zu queren, hinterlässt er eine breite Spur der kleinen Bakter auf dem Velour. Und wenn dann nach Tagesthemen und zehntem Bier unseren Mann der Übermut erfasst und er seine speckige Gattin von den Kartoffelchips weg zu sich hinab auf den Teppichboden reißt, um an ihr noch dies und jenes zu vollziehen, ja, dann sind unsere mikroskopischen Freunde schon zur Stelle. Viel Spaß bei der biologischen Schädlingsbekämpfung, wünscht der kleine Tierfreund.

Der Äther. Unendliche Weiten. Dies sind die Abenteuer der FF Enterprise, die mit ihrer 90 Mann starken Besatzung unterwegs ist, um neue Welten zu erforschen, neues Leben und neue Zivilisationen. Viele Lichtjahre von der Realität entfernt dringt die FF Enterprise in Galaxien vor, die nie ein Mensch zuvor gehört hat.

0: Was zum Teufel ist das denn? Lauter grüne Blätter?
1: Maulisch, Rumkirk, du fette Ratte. Das sind 50 Gramm Endiviensalat. Ohne Dressing, versteht sich. Deine Ration für den Tag.
2: Da geh ich doch lieber gleich in den Knast, nicht wahr, Spock?
3: Nee, das tut dir auch mal ganz gut, Kirk, ne? Du hast schon ganz schön zugelegt. Die dicke Frau Hildegard hat auch schon gesagt, dass sie dich so richtig unerotisch findet, du.
1: Richtig, guckt euch auch mal alle an, ihr Mopsgesichter. So, ja, Spock hat schon richtigen Rettungsreifen um die Ohren.
4: Logische Schlussfolgerung, irgendwas ist im Getreide.
1: Quatsch! Du frisst einfach zu viel, das ist alles. Und damit ist nun Schluss. Auf meinem Schiff herrscht jetzt Diät. Da gibt's keine Ausnahmen, ist
5: nein,
1: das klar?
5: Nein, bitte, Benno. Ich bin auch wirklich nicht dick. Ich hab doch nur so viele Drüsen. Und außerdem vertrage ich Diäten nicht. Kirky, weißt du noch, wie ich letztens aus Versehen das dritte Frühstück ausgelassen habe?
4: Ja, ich erinnere mich genau daran. Du wärst beinahe gestorben.
1: Ist mir doch egal. Hier wird jeder gleich behandelt. Ob

0: Oder ohne Drüsen. Ich hab alle Lebensmittel versteckt, jawohl.
1: Was?
2: Ich habe ein Suchmanöver eingeleitet.
0: Wenn du denkst, du kriegst als Captain hier irgendeine Extrawurst gebraten oder auch nur irgendwie eine andere Wurst, dann...
3: Ach, das gibt's ja wohl nicht. Guck mal, Bennos Werkzeugkasten randvoll mit Esssachen und Schnökerkram, ey.
4: Was? Und ich hunger hier schon seit 3 Minuten.
0: Tja, ja, irgendein Versehen.
3: Oh, Sauerei.
0: Die sind auch nur für Forschungszwecke bestimmt. Ach,
3: von wegen,
0: ja?
3: Von wegen. Ne? Diesmal bist du dran, Benno.
0: Ach,
3: ja? Oh ja.
4: So, Benno, zur Strafe beamst du jetzt 2 Runden ums All.
3: Ja, mit Marschgepäck.
2: Faszinierend. Ihr Fresslust bei ihr Verderben.
0: Also nicht direkt. Next, huh?

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0: dann eben nochmal. Ist ja auch nicht so schlimm. Du schaffst das schon. Jeder kann das. Warum solltest gerade du es nicht schaffen, oder? Also, das Schräubchen an der Seite durch die Öffnung des Scharniers. Ah, Mist. Oh, wo ist sie hingefallen? Oh nein, warum ist die so klein? Nein, oh nein, nicht das Brett. Oh, oh, Arsch. Oh, wo ist die Schraube? Wo ist die Schraube? Oh, yeah. Das ist alles ganz einfach. Kinderleicht. Jeder Elch kann das. Elche, Elche, Elche. Ich sehe überall Elche in allen Farben.
1: Das war aus der Reihe Große Momente der Weltgeschichte. Das Do-It-Yourself-Aufbauprinzip von IKEA fordert ein weiteres Opfer. Gestern Nachmittag in einer Lehramtsanwärterwohnung in der Innenstadt zwischen Unterschrank Kavalier und Billigregal.

Auszug aus der Bundespatentschrift Nummer 429-567 Klasse 63H Gruppe 12N. Über die künstliche Herstellung von Lebensmitteln, ausgegeben am 3.4.1985. Das Patent bezieht sich auf eine aus organischen Rohfleischabfällen und Innereien hergestellten Masse. Bei dem hier zur Patentierung anstehenden Produkt sollen folgende Produktionsschritte im Einzelnen geschützt werden. Die Vergärung von Schleuderei und Kuttelmus im Emulgator, siehe beiliegende Grafik. Der Aufschub des Fäulnisprozesses durch den Luderblocker T235 Anti-OLED. Die Konsistenz vermittels Gutta-Percha-Pulver und Flüssiggummi. Das Fischgripping durch Rotalgenschleim und Unkenlaich, sowie der Geschmack durch Fischausweidungsnachprodukte wie Innereien und Mageninhalt. Für das aus diesem Prozess hervorgegangene Produkt ist Titelschutz für folgende Namen beantragt worden: Original Räucherlachs, echter norwegischer Salm, Original Lachsfilets und echte Wikingerhappen.

0: Wie? Ich habe immer gesagt, ich mache mit dem Frühstücksradio zusammen eine Koalition mit diesen Chaoten?
1: Schwieriger als zunächst gedacht gestalten sich die Koalitionsgespräche in Isernhagen. Kaum, dass der Überraschungssieger, die Günther-Partei, die Mehrheit erhalten hatte, da gab es auch schon erste Unsicherheiten. Und im Moment sieht es so aus, dass es zu einem Eklat kommen wird.
2: Wir vom autonomen Frühstücksradio fordern das Umweltressort.
1: Das allerdings ist schon vergeben an Emsland-Perle, das Güllefass aus der Günther-Partei.
0: Wer mit uns über die Emsland-Perle verhandeln will, der ist nicht verhandlungsfähig. Und außerdem können wir auch mit anderen koalieren.
1: Doch gerade dies könnte schwierig werden, denn der monarchistische Aufbruch mit den drei Musketieren an der Spitze ist in der Schmollecke und blockiert sich selbst. Dazu noch einmal die Günther-Partei.
0: Der monarchistische Aufbruch mit den drei Musketieren an der Spitze ist in der Schmollecke und blockiert sich selbst.
1: Dass es zu einer Regierungsneubildung kommt, erscheint indes gewiss. Dazu der scheidende Ministerpräsident.
3: Ich ziehe mich aus der Politik zurück.
1: Doch die Zeit wird knapp. Bis zum 22. Juni muss die Günther-Partei eine Regierung gebildet haben. Denn sonst darf sie nicht mitstimmen, wenn es um den Staatsvertrag mit dem NDR geht. Eine heikle Situation. Dazu noch einmal Ministerpräsident Tierfreund.
3: Ich werde meine verfassungsmäßigen Rechte bis zum letzten Tag wahrnehmen.
1: Noch interessant am Rande der FFN-Wahlen, Frau Graumann, frauenpolitisches Zugpferd der Firma, kehrt enttäuscht nach Bonn zurück. Sie wird nicht in die Opposition gehen.
4: Ich gehe nach Hause.
1: Man darf also gespannt sein, wie es weitergeht. Denn hier bei Radio FFN ist noch alles offen. Und Herr Kohl in Bonn hat in diesen Tagen das Lachen verlernt.
5: Ich weiß wirklich nicht, was daran jetzt witzig gewesen sein soll. Fall!

0: Mann, bin ich fertig, Leute. Die ganzen letzten Abende habe ich mit Mutter Laub gefegt. Sapperlott, war das anstrengend.
1: Warum hast du Mutter da nicht gleich mit weggefegt?
0: Ich muss doch sehr bitten, ja? Mutter ist mir eine große Stütze.
2: Meine Mama hat nie mit mir Laub gefegt.
1: Du bist ja auch im Horrorhaus aufgewachsen, du Ei.
3: Meine Mutter sitzt auf Sofa und macht Pupse.
0: Na toll, meine zum Beispiel nicht. Mutter ist mein bester Kumpel.
2: Meine Mama hat nie mit mir Laub gefegt.
1: Verdammt nochmal, woher sollte die das Laub auch kriegen in dem asozialen Hochhaus?
0: Irgendwie ist das ganz intensiv, so draußen stehen und mit seiner Mutter das herbstliche Laub zusammenzufegen. Es erinnert einen an die Vergänglichkeit.
3: Wenn Mutter macht Pupse auf Sofa, naja, auch erinnert an Vergänglichkeit.

0: Radio FFN Serie.
1: Die Firma.
0: Liebe, Intrigen, Portokosten.
1: Schicksale rund um das Wirtschaftsimperium des Fritz F. Niedmeier.
0: Die besten drei Produktvorschläge sind ausgewählt, aber sie lassen sich nicht so ohne weiteres in die Serienproduktion umsetzen. Während die neuartigen Werkstoffe der holzfreien Datenbank erst einer gründlichen Umweltverträglichkeitsprüfung unterzogen werden müssen, baut Heinz Bärbel Schrage gerade einen Prototyp der Betriebsklimaanlage in das Büro der Firma ein.
2: So, das hätten wir, Herr Niedmeier.
3: Lassen Sie mich in Ruhe.
2: Chef, die Betriebsklimaanlage ist jetzt eingebaut. Wir könnten einen Probelauf machen.
3: Haben Sie nicht gehört? Soll mich in Ruhe lassen. Ich habe weiß jetzt andere Sorgen.
2: Aber
3: Frau Jaumann?
4: Ja, was ist denn jetzt schon wieder?
3: Wo haben Sie denn schon wieder meine erotischen Magazine hingekramt? Diesen Sauhaufen findet man hier überhaupt nichts mehr wieder.
4: Den ganzen Tag klingelt das Telefon und ich muss ein Dutzend Briefe tippen. Meinen Sie, da nehme ich mir die Zeit, Ihre Nacktzeitschriften zu verstecken? Sehen Sie doch mal auf der Herrentoilette nach. Da habe ich Sie zuletzt gesehen.
3: Ach, ja, stimmt ja. Klopapier war ja aus hier. Verdammt nochmal, Schrage. Ziehen Sie mir endlich unter den Füßen weg.
2: Aber Chef, Sie haben sich doch auf meine Schultern gestellt.
3: Weg da jetzt.
0: Ja, es herrscht ein gereiztes Klima in der Firma. Sogar Rauhard Teckel Norbert, der gerade in einer tiefen Beziehungskrise mit Frau Graumann steckt, ist nicht besonders gut aufgelegt.
4: Schrage, Sie Trampel, Sie stehen ja auf Norberts Schwanz. Stellen Sie sich mal vor, wie weh das tut.
0: Nein, das stellt Schrage sich lieber nicht vor. Aber er spürt genau, dies ist der optimale Augenblick, um die Betriebsklimaanlage einem echten Härtetest zu unterziehen. Wenn sie mit diesem miesen Betriebsklima fertig wird, dann taugt sie wirklich etwas. Erwartungsvoll legt er den Schalter der Anlage um.
3: Was ist denn jetzt schon wieder? Schrage?
2: Ja, Chef.
5: Ich wollte nur sagen, es tut mir leid wegen eben. Ich bin etwas gereizt im Moment.
4: Gereizt? Ich meine, Herr Niedmeier, hier Ihre Magazine. Zum Glück habe ich sie doch noch gefunden. Und oh, das Telefon läutet gar nicht mehr. Und sogar die Briefe sind schon getippt.
3: Wunderbar, genau.
0: Und noch größer wird die Überraschung, als Frau Graumann in ihrem Brillenetui eine eisgekühlte Flasche Champagner und vier Gläser findet. Sogar Norbert wird von der guten Stimmung erfasst, springt Schrage auf den Arm und leckt ihm das Gesicht.
2: Sehr gut, Norbert. Na, was sagen Sie zu dieser Betriebsklimaanlage?
3: Großartig. Einfach zu großartig. Ja. Da verjährt einem ja jede Lust, seine Mitarbeiter zur Schnecke zu machen. Das können wir ja nicht auf den Markt bringen, dann fliege ich ja sofort aus dem Unternehmerverband raus.
0: Wird Fritz F. Niedmeier wirklich aus dem Unternehmerverband fliegen? Hat er überhaupt einen Pilotenschein? Oder wird die Betriebsklimaanlage in der Firma die einzige bleiben, die je gebaut wird? Aber welches Produkt wird die Firma dann auf den Markt bringen? Und wieso leckt Norbert jetzt auf einmal Schrage das Gesicht? Hat er plötzlich eine Vorliebe für Männer entdeckt? Wenn Sie das wissen wollen, versäumen Sie nicht die nächste Folge von Die Firma.

0: Frieda und Anneliese.
1: Winter Ade, Scheide tut weh.
2: Bei dir doch wohl seit 50 Jahren nicht mehr, du Aule Fierken.
1: Nein, ich freue mich nur so, dass jetzt endlich Sommer wird.
2: Sag mal, hast du noch alle Würste auf dem Wiem? Es wird noch nicht mal Frühling.
1: Den überspringt dies Jahr. Ich mach gleich mit Sommer weiter.
2: Ja, du vielleicht, dösiget Wief, aber das Wetter doch noch lange nicht. Ist nass, kalt und ungemütlich.
1: Winter Ade.
2: Mit der Nase in Schnee. Du meinst wohl, wenn du das bloß oft genug vor dich hinsingst, dann geht der Winter weg. So eine Art Negertanz, was?
1: Jetzt wird's mal wieder richtig Sommer. Ein Sommer, wie er früher einmal war.
2: Frieda, du spinnst. Guck doch mal aus dem Fenster. Da. Hm? Was siehst du?
1: Dreckige Scheiben.
2: Wir haben keine Zeit zum Putzen. Da ist kein Blatt an Baum, da blüht nix, da mäht keiner einen Rasen, da schert keiner den Heck und da heckt keiner, da macht keiner die Schere, nix.
1: Das kommt alles noch heute Nachmittag. Der Sommer ist ja gerade erst ausgebrochen.
2: Ich glaub, du bist ausgebrochen aus dem LKH. Wie kommst du bloß auf all diesen Blödsinn?
1: Guck doch in den Kalender, da steht's 21. Sommeranfang.
2: 21.

0: Juni, du doofes Schwein. Heute ist der 21. Februar.
1: Wer sagt das?
0: Guck in den Kalender, in der Zeitung, mach Radio an oder Internet. Die sagen dir alle, dass heute der 21. Februar ist.
1: Mein Kalender behauptet was völlig anderes.
0: Ja, weil du und Reinhard jeden Tag 5 Blatt auf den Mal abreißt für nach einem Lokus hin. Deswegen seid ihr jetzt schon bei Mitte Juni.
1: Und ich dachte noch, was ist das für ein kalter Sommeranfang? Das hatten wir seit Jahren nicht mehr.

0: Eichstätter Heimatchronik.
1: Moin, Herr Pastor.
2: War das schön gewesen,
3: Pastor? Da sind alle erkältet.
2: Und lief bei euch.
1: Und du den Mund.
3: Soll wieder schlechter werden morgen.
2: Das sag auch, Mann.
4: Der Nebel steht tief über den Feldern. Die Sonne versucht, durch das bleierne Grau des Himmels zu brechen. Ein Spätwintertag in Bunkenstedt. Im Dorfe brennen die ersten Lichter in den Ställen. Beim Bauern Kampmeier flackern die Neonröhren schon um kurz nach fünf über den Schweinekoben. Es ist die Zeitschaltuhr, mit der der faule Landwirt den Nachbarn vorgaukelt, er gehöre zu den Frühaufstehern. Hier und da bellen die ersten Dorfköter. Alte Trecker werden vorgeheizt und in den klammen Ehebetten tasten Frauen ängstlich nach ihrem Manne und jene, deren fragende Finger Antwort finden, lassen vor Erleichterung den morgendlichen Johannistrieb des Gatten an sich geschehen. Die Furcht hat ihren Grund, denn auch der Herr Graf ist schon munter. Bereits um 3 Uhr in der Früh hat er seinen Rüdemann und die Meute geweckt, den Wilderer zu jagen.

0: Satan, seinem dreijährigen Fuchs, prescht der Graf hinter den Bracken drein, über die Lichtung am Erlengrund durch das Föhrenholz hinauf zum Eichenhain, wo er den Wilderer vermutet. Der Meute Geläut und Hufe Gedröhn schallt durch die Flur, und im Dorfe hofft jedes Kind, dass es nicht der eigene Vater, und jedes Weib, dass es nicht der Gatte, der droben im Wald des Grafen mit der Schlinge unterwegs ist. Den Madame Club erreichen die ersten seltsamen Anrufe aufgeregter Ehefrauen.
1: Madame Klopebungen, steht Vögel dich frei, Sergio am Apparat,
2: Hier, Eickmeier.
1: Sehr.
2: Eickmeier, ist mein Mann wohl bei Ihnen?
1: Wie sieht der aus,
2: Circa 1,60 Meter groß.
1: Sehr.
2: Rote, weiß gescheckte Haare, untersetzt.
1: Moment. Hey, Uschi, ist hier ein fettes Meerschweinchen?
3: Ja, Serge. Der nimmt mich gerade.
1: Ist prima. Haben Sie gehört, die gescheckte Fettsau ist hier in Uschi.
2: Gott sei Dank.
0: So erleichtert wie Wilma Eickmeier kann längst nicht jede Frau sein an diesem Morgen in Bunkenstedt. Etliche Männer werden vermisst, etliche Gattinnen hoffen, dass der ihre betrunken im Chausseegraben gelandet ist oder sich bei einer lebenslustigen Witwe in der Siedlung vergnügt. Die Ungewissheit nagt an ihren Nerven, bis um 7:10 der Klang der Parforcehörner aus dem Walde schallt. Die Jagd ist vorbei. Tönen triumphierend die Bläser des Grafen. Aufgeregt strömen die Frauen auf dem Dorfanger zusammen. Ja, sie ist vorbei, die Jagd. Doch wen hat es erwischt? Gespannt warten alle auf das nächste Signal. Da ist es. Mit angestrengter Miene entziffern die Frauen die Sprache der Hörner. Untersetzte Statur, braune Augen, schütteres, graumeliertes Haar, abstehende Ohren. Ein erleichtertes Aufatmen macht die Runde. Alles geht wieder nach Hause. Nur ein kleiner Junge bleibt alleine stehen. Ihm hat der Graf heute Morgen den Manfred erschossen, seinen Deutsch-Drahthaar-Rüden.

0: der Weltgeschichte.
1: Und 1, 2, 3, 4, 5 und raus. Zurück zum Start.
2: Mensch, Mist. Und ich habe eine 2. 1, 2. Ja, nicht gerade weit gekommen. Ne?
1: So, und jetzt ich. 6. Oh, so Glück. 1, 2, 3, 4, 5 und guck dir das an. 6 genau drin. Gewonnen.
2: Aber sag mal, hattest du auch wirklich eine 6?
1: Also weißt du, ja, das finde ich ja. Vertraust du mir etwa
2: nee,
1: nicht?
2: Nein.
1: Glaubst du etwa, ich würde mogeln?
2: Nein, ja,
1: dann sag das
2: nein,
1: nur.
2: Nein.
1: Dann können wir auch sofort mit dem Spiel aufhören, ja?
2: Nein, natürlich ja, nicht. Nein. Das ist halt nur schon seltsam, dass du dir immer genau die Zahl ausdenkst, die du gerade brauchst und ich komme überhaupt nicht voran. Das war nur, deshalb habe ich...
1: Komm, jetzt schmoll doch nicht rum.
2: Nein.
1: Das Spiel heißt, Mensch, ärgere dich nicht.
2: Ja, ja.
1: Also komm. Spielen wir noch eine Runde?
2: Ja, gut. Ha?
1: Also los.
2: Ja.
1: 6. Super. Kann ich hier gleich nochmal. Und wieder 6. Das gibt's ja gar nicht. Ja,
2: irgendwie wäre das schon besser, wenn man das irgendwie nachprüfen könnte, finde ich.
3: Aus der Reihe Große Momente der Weltgeschichte hörten Sie heute: Karl-Heinz Würfel beschließt die Erfindung des später nach ihm benannten Geräts zur Ermittlung der korrekt zu ziehenden Felderzahl bei Glücksspielen. Lange Zeit vor Erfindung des Fernsehens, Samstagabend.

0: Damen und Herren, hören Sie nun Ein Schloss am Wörthersee, der Tragödie zweiter Teil in einer Bearbeitung von Kalkofes Mattscheibe.
1: Kalkofes Mattscheibe, große Klappe 2.
2: Ein Schiss am Dümmersee, am wunderschönen Dümmersee, wo alle Menschen Freunde sind, obwohl es dort fast immer stinkt. Zur Geschichte. Lenny alias Klaus Kinski, der sowohl Sym als auch psychopathischer Halstuchmörder und Geschäftsführer einer Jugendherberge mit eigener Hausschlachtung, ist verstorben. Wehmütig erinnern sich an ihn die zwei humpelnden Fleischbrocken und ostpreußischen Spätaussiedler Bulle und Keule, dargestellt von Klaus und Klaus.
3: Chef!
4: Was? Wo? Josi, wenn du da rufen, Chef ist doch...
0: Auf der Flucht erschossen worden, bei dem Versuch, eine Gruppe katholischer Hausfrauen beim Kanasterspielen im Stadtcafé zu Tode zu pöbeln, stammelt stockend der ehemalige Massenmörder und Gebrauchtwagenhändler Keule, wobei er versucht, sein loses Auge wieder in die Höhle zu drücken.
4: War guter Chef, Chef.
0: Und während ihm sein Kumpel Bulle als Trost mit einer Dachlatte über den Schädel zieht, treffen sich drei von Lennys 17 Ex-Frauen. Brigitte Mira, Bratwurstdesignerin, Elisabeth Volkmann, Avon-Beraterin und Mutter Beimer, Vertreterin für Jute-Reizwäsche. Sie alle zusammen schwören...
5: Alles für Lenny!
0: Zur gleichen Zeit sitzt dessen debiler Sohn Kevin allein zu Haus und verspeist kichernd eine frisch gefangene und entbeinte Spinne mit Silberfischbeilage.
6: So toll sollten wir öfters essen.
0: Danach macht er sich auf, um André alias Pierre Brice zu suchen, der im Heidepark Soltau arbeitet, wo er sich von dressierten Delfinen Dosen mit Heringsfilets aus dem Hintern ziehen lässt. Allerdings ist er jetzt umgezogen nach Thailand. Dort reitet er gerade lässig von Bord einer wackeligen Junke und am Arm den mumifizierten Lex Barker, wobei er verkündet, dass er im Auftrag des Manitou unterwegs ist und einen Tempel sucht.
7: Irgendwo auf dem Inseln liegt ein goldener Tempel und den werde ich finden.
0: In Wirklichkeit versteckt sich dahinter natürlich ein neues Abenteuer namens Winnetou Jones und der Thai-Puff des Todes. Denn das Letzte, was Häuptling Schnittenschmierer, der alte Chartertourist in Thailand sucht, sind natürlich Kunstschätze, das dürfte ja wohl klar sein. Ne? Am Dümmer flieht derweilend aus der Klapse ein witziger Irrer alias Jürgen Möllemann. Dieser gibt sich nun als neuer Herbergsvater aus, der aus dem verrotteten Bretterverschlag einen neuen Plenarsaal für den Bundestag machen will.
8: Sie wollen aus dem Schlosshotel eine Irrenanstalt?
9: Psst, nicht weiter sagen. Das soll eine Überraschung sein.
0: Und schon treffen auch die ersten zwei Gäste ein, die putzigen Politchargen Streibel und Weigel. Und als diese gerade wahnsinnig lachend mit nacktem Ärschel an den Dümmer laufen, um dort nach alter Unionssitte ihr Geschäft zu verrichten, sagt der sonst so lustige Schnurrbartträger Möllemann ernst.
10: Zwei Ratten verlassen das Ding.

0: Die Erde ist freundlich, warum wir eigentlich nicht? Sie ist freundlich, warum wir eigentlich nicht?
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0: Sie reiten für Freiheit und Gerechtigkeit. Die drei Musketiere. Heute
1: im Kaufhaus.
2: Hey, Verkäuferin, gebe sie uns Unterhosen.
3: Ja.
1: Lange.
3: Was geht sie das an? Wir wollen sie nicht mieten, sondern kaufen.
1: Das war eine Doppelrippfolge mit Eingriff.

0: Der kleine Tierfreund.
1: Die Privatisierung der Post macht auch vor deren ältesten Mitarbeitern nicht Halt. Nachdem der Pizzaservice schon die Briefkästen leert und der Kosovo-Albaner auf seinem Weg zum Tatort auch gleich die Post für seine Opfer mitnimmt, sollen jetzt auch die Bzzz-Tauben durch billigere Arbeitskräfte ersetzt werden. Besonders die älteren Tiere, die noch den Beamtenstatus innehaben, werden demnächst vergiftet. Ihren Job machen nun günstige Rabenvögel, die zwar in der Nachrichtenbeförderung völlig unerfahren sind, dafür aber ihrer sprichwörtlichen Kleptomanie verdönen. Besonders die Elster lässt keine Sendung ungeöffnet und bereichert sich am Inhalt der ihr anvertrauten Briefe. Erst kürzlich wurden in einem Elsternest 30 EC-Karten gefunden, die von der örtlichen Sparkasse per Briefpost verschickt worden waren. Für den Postkunden bleibt er immerhin ein Trost. Im Gegensatz zum privaten Leichtlohnboten darf man die Briefkrähe mit dem Kleinkalibergewehr begrüßen. Die Unzuverlässigkeit des Zustelldienstes hat auf dem Lande solche Ausmaße angenommen, dass viele wütende Kunden die Grenze zwischen Mensch und Tier sehr großzügig auslegen. Nicht nur der Rabenvogel wird ballistisch beharkt, sondern auch der Zweibeiner mit dem gelben Leibchen kriegt eins auf den Pelz gebrannt, wenn er sich dem Briefkasten nähert. Deshalb hier an dieser Stelle nochmal meine dringende Ermahnung an alle Postkunden. Die Säugetiere, die täglich mit dem gelben Auto kommen, dürfen nicht erschossen werden. Lediglich einige Rabenvögel, auch wenn sie im Dienste der Post stehen, können abgeballert werden. Auch die beliebten Schlagfallen für Zustellboten sind nicht wirklich erlaubt. Sollten Sie trotzdem einmal, aus Versehen natürlich, einen gelben Säuger statt einer Briefkrähe in Ihrem Tellereisen fangen, dann vergraben Sie ihn einfach heimlich im Garten. Die Post ist froh über jeden Mitarbeiter, der verschwindet, und wird den Teufel tun und nach seinem Verbleib sich erkundigen. Bis zum nächsten Mal, Ihr kleiner Tierfreund.

0: Frankenstädter Heimatchronik.
1: Moin, aber so.
2: War das schön gewesen, Günther?
3: Da sind alle erkältet.
2: Und wie ist bei euch?
4: Und du den Mul.
3: Soll wieder schlechter werden morgen.
2: Das sag auch, Mann.
5: Herbst 1969. Noch herrscht Ruhe in den Stallungen drunten im Dorf. Noch weiß diese Leghornhenne nicht, dass sich der berüchtigte Hühnermörder Barmeier in den Wäldern Bunkenstedts versteckt hält. Die Menschen wissen es längst. Seit Wochen verfolgen sie in der Heimatpresse, wie sich der Cordon aus Polizei und Grenzschutz immer enger um den flüchtigen Geflügelripper zusammenschließt. Verängstigt laufen sie in ihren klammen Stuben auf und ab und erzittern beim leisesten Geräusch.
6: Barmeier!
7: Barmeier!
5: Das war Thies Wilhelm, 54 Jahre alt und erstes Opfer der um sich greifenden Barmeier-Hysterie. Lübkos Reinhold. Eine unbekannte Avon-Beraterin. Ein W48-Fernsprech-Endgerät der Post. Barmeier verwandelte unser kleines Dorf in einen brodelnden Kessel voller Misstrauen und Todesfurcht.
2: Nun räum endlich deine Brocken zusammen und sauf nicht schon am frühen Morgen Bier rein, all die Aufträge.
6: Barmeier!
5: Naturgemäß nutzte auch der ein oder andere genervte Ehegatte den Barmeier-Wahn, um mit einem finalen Rettungsschuss seinem Drohnendasein ein sauberes Ende zu setzen. Doch wo war er wirklich, der Gejagte? Seit Tagen durchkämmten Hundestaffeln die Wälder. Tränengasgranaten fielen aus Hubschraubern. Lautsprecherwagen bemühten sich um deeskalierende Gespräche mit dem Gehetzten.
8: Achtung, Achtung, hier spricht die Polizei. Guten Tag, Herr Barmeier. Na, wie geht's? Hoffentlich gut. Uns geht es so lala. Mann, was...
5: Doch es half alles nichts. Die dunklen Wälder Bunkenstedts gaben den Hühnermörder nicht preis. Und so brach man nach 6 Wochen ergebnislos die Suche ab. Was blieb, war die respektable Strecke der hysterischen Jagd. 2 Männer, eine Ehefrau, eine Avon-Beraterin und ein Telefon, sinnlos dahingeschlachtet. Der einzige Trost, alle Hühner lebten noch und waren.

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0: große Momente der Weltgeschichte.
1: Oh, los, jetzt red schon, Junge. Wie lief's beim Diktat?
2: Nun dräng ihn doch nicht schon wieder so, Vater.
1: Ich dräng ihn nicht, ich will nur, dass er antwortet. Da, guck, jetzt fängt er schon wieder an mit den Händen da so rumzufuchteln, wie blöde zu gestikulieren. Guck dir das mal an, Mutter.
2: Du weißt doch, dass er anders ist.
1: Ach Gott, anders. Er ist aber doch nicht stumm. Komm jetzt mal endlich mal das Maul auf und hör auf rumzugestikulieren. Und wisch dir endlich mal diese dämliche, weiße Farbe aus dem Gesicht. Man muss sich ja direkt schämen.
3: Aus der Serie Große Momente der Weltgeschichte hörten Sie heute: Wieder einmal stößt der 7-jährige Pantomime Marcel Marceau auf das Unverständnis seiner Eltern. Paris, 12. Februar 1950, kurz vor dem Stubenarrest.

Okay. So ein Hochleistungssportler, der hat's ja echt schwer, ne? Nicht mal im Urlaub können die so richtig allein sein. Okay, ich kann's ja schon mal gar nicht haben, wenn mir einer beim Ansichtskartenschreiben über die Schulter guckt und die? Sogar beim Pillern im Ausland werden die von Ärzten, Funktionären und Kollegen beobachtet. Ja, und hinterher schicken sie gleich einen Fax los, was sie gesehen haben. Natürlich jeder ein anderes. Sozusagen ein Pipi-Fax nach dem nächsten. Der eine behauptet, er hätte Weltrekord grün gesehen. Der nächste, es sei aber ganz bestimmt Anabolika gelb gewesen. Und der dritte besteht auf viermal unschuldsweiß. Da frage ich mich doch, wofür wird so eine Dopingprobe eigentlich versiegelt, wenn nachher jeder dran zweifelt, ob der Pop nun ordnungsgemäß drauf gemacht wurde oder nicht? Und überhaupt, an der Post zweifelt wohl niemand, was? Ich meine, wieso ist die Probe eigentlich schon hier angekommen? Die ist doch erst im Januar aus Südafrika losgeschickt worden. Und normal ist doch, wenn du eine Ansichtskarte aus Spanien oder der Türkei nach Hause schickst, dass das ein paar Monate dauert, bis sie ankommt. Und Südafrika ist ja wohl noch weiter, ne? Und außerdem, selbst wenn du noch so krackelig schreibst und vielleicht sogar deine Karte mit einem Brief versiegelst, nutzt doch alle nix. Bis du die im Kasten hast, ist sie schon von mindestens 5 internationalen Postboten analysiert worden. Und ich weiß gar nicht, warum die sich so aufregen. Ich schicke aus dem Urlaub sowieso immer nur identische Dopingkarten. Ich meine, Ansichtsproben nach Hause, ne? Weißt du Bescheid, ne? Merkt doch sowieso keine Sau.

0: stronger. Neues aus Plattengülle.
1: Erwin fragt nach.
2: Die alte Säule, wieso kommt nach Sommer eigentlich nicht Herbst, sondern erstmal Altweibersommer? Werden die Greisen dann nochmal ordentlich spitz?
3: Ist mir zumindest kein Fall bekannt von spätsommerlicher Läufigkeit transklimakterischer Weibchen.
2: Habe ich jetzt überhaupt doch weniger verstanden.
3: Macht nix, man muss sich alles verstehen, was im Radio läuft.
2: Verstehe, aber um nochmal auf den Altweibersommer zurückzukommen.
3: Der heißt so, weil die von der Herbstsonne beschienenen Spinnweben sich im Winde bewegen wie das lange Haar einer Greisin.
2: Die sind doch alle gefärbt, die alten Schrullen, in Lilla oder Potschwatt.
3: Das Wort ist schon sehr alt. Damals, als alles besser war.
2: Aha, wann war das? Vor dem Rauchverbot in Niedersachsen?
3: Ja, ungefähr 300 Jahre früher. Als der Begriff Altweibersommer entstand, waren Omas noch langhaarige, graue Zotteltiere.
2: Und die Putzer saßen arbeitslos in ihren Salon rum und zogen sich eine neue Revue nach der anderen rein.
3: Ach, gab's doch noch gar nicht. Übrigens, ein anderes Wort für Altweibersommer ist Indian Summer.
2: Winnetou hat aber eine lange schwarze Matte.
3: Der amerikanische Begriff gründet auf einer indianischen Legende. Danach fließt das Blut erlegter Bären ins Erdreich, wird von den Bäumen aufgenommen und sorgt dort für die Rotfärbung der Blätter.
2: Haben ja wohl voll die Schramme, die Rothäute. Haben den ganzen Arsch voll Magic Mushrooms und denken sich den ganzen Tag bekloppte Storys aus.
3: Ist dir jetzt geholfen?
2: Ja, ich wurde geholfen. Heute habe ich gelernt, dass man im Altweibersommer ruhig vorm Rentnerknast stehen kann, ohne dass man von spitzen Omas angesprungen wird.
3: Bei uns nennt man die Zeit auch nur so, wenn es milde Temperaturen gibt. Ansonsten ist es einfach nur stinknormaler Herbst.
2: Und wenn es im Winter dann überdurchschnittlich milde Temperaturen gibt, heißt das dann, wegen der Gleichstellungskiste, Altherrenherbst?
3: Nee, Altherrenherbst ist, wenn alte Herren mit Glatze und Wampe im offenen Porsche Cabrio junge Hühner vom Bürgersteig pflücken wollen.
2: Aha, dann weiß ich auch, was Altweibersommer noch bedeuten kann. Wenn frühpensionierte Lehrerinnen mit dem Bumsflieger nach Jamaika jetten und sich in Schwatten für ihre Nächte suchen.
3: Nee, das nennt man Rasterfahndung.
2: Ja, Mann. Iron like a lion in Zion, wa? Iron, lion, Zion.

0: Die Wahrheit über Calamaris.
1: Unter dem Oberbegriff Calamaris haben sich in den letzten Jahren eine Reihe gänzlich unterschiedlicher Produkte in den deutschen Speisezettel eingeschlichen. Kaum ein Lokal, in dem die frittierten Ringe nicht angeboten würden. In manchen Restaurants wird sogar noch immer frech behauptet, es handle sich bei dem Gericht um sogenannte Tintenfischringe, wobei völlig unklar bleibt, welches Körperteil damit gemeint ist. Am gebräuchlichsten ist jedoch das Kunstwort Calamaris für dieses höchst zweifelhafte Lebensmittel. Untersuchungen haben ergeben, dass 80% der so bezeichneten Speise nichts weiteres als panierte Fahrradmäntel sind, die über den Umweg über das Mittelmeer hauptsächlich in sogenannten griechischen Restaurants angeboten werden. In den Speiselokalen der gehobenen Kategorie handelt es sich bei den Tintenfischringen durchweg um Darmrosetten des gemeinen Katzenhaies, wie er vor allem in der Nordsee immer wieder ins Netz gerät. Da sich das Gericht Arsch vom Knorpelfisch Anfang der 80er Jahre auf dem deutschen Speisezettel nur schwer durchsetzen konnte, wird die gleiche Speise nunmehr unter dem Euphemismus Tintenfischring angeboten. Die abgeschmackteste Form der Calamaris wurde von einem Lebensmittelchemiker in Hamburgs Amüsierviertel St. Pauli entdeckt. Bei den dortigen, gleichfalls unter dem Namen Tintenfischringe angebotenen Speisen handelte es sich, so ging aus der Untersuchung im Institut für Lebensmittelchemie in Hamburg hervor, eindeutig um panierte Diaphragmen. Was, so fragt das Frühstücksradio in Isernhagen, muss noch passieren, damit der Gesundheitsminister endlich tätig wird?

0: ferma.
1: Liebe, Intrigen, Portokosten.
2: Schicksale rund um das Wirtschaftsimperium des Fritz F. Niedmeier.
3: Ja, Mann, Sie waren bei der Stasi? Ja, Mann, das kann ich nicht glauben.
4: Doch, Herr Direktor, Sie waren ja einmal der größte Noppenfabrikant Europas. Klar, dass unser Verein Sie im Visier hatte.
3: Aber wie konnten Sie sich dafür hergeben? Herr J. Raumann, ich kann mich doch nicht so täuschen.
4: Mir blieb ja keine andere Wahl. Sie hätten mir ja sonst Norbert weggenommen. Aber jetzt, wo er tot ist, jetzt ist ja alles egal. Buhu!
5: Wunderbar, wo jetzt alles klar ist, können wir den Einsatz hier beenden.
6: Die Orden, Boss.
5: Ach ja, beinahe hätte ich die vergessen. Herr Niedmeier, Herr Schrage, Frau Graumann, würden Sie sich mal bitte hier in der Reihe aufstellen?
7: Soll ich jetzt die Hymne abspielen, Boss?
5: Schnauze! Natürlich! Aber zack, zack! Im Namen der Bundesrepublik Deutschland verleihe ich Ihnen, Herr Niedmeier, und Ihnen, Frau Graumann, den Verdienstorden zweiter Klasse. Und Sie, Herr Schrage, bekommen sogar den erster Klasse.
7: Soll ich
5: aber
7: jetzt...
5: Aber wieso das denn?
7: Soll ich jetzt...
5: Schnauze! Das wird Ihnen hier die Stasi-Biene gleich etwas genauer erklären, nehme ich an. Und jetzt alles abrücken! Das war's hier! Und an eurer Stelle würde ich schnell vergessen, dass wir uns hier getroffen haben. Und lasst den Erzähler da hinten frei! Im Laufschritt, aber
1: ja, das war's dann wohl. Zurück bleiben die verdatterten Firmenmitglieder. Schweigend gehen sie wieder hoch in das Büro. Fast sind sie oben am Ende der Treppe. Da passiert etwas Ungewöhnliches.
3: Ja!
8: Sie Idiot! Das ist ja mindestens schon das fünfte Mal, dass Sie die Labortreppe runterfallen. Lassen Sie sich doch endlich mal eine neue Brille verschreiben, mein J. Schara.
1: Na gut, so ungewöhnlich war es also nicht. Im Büro angekommen, beginnt Frau Graumann nach einer kurzen Zeit des Schweigens mit der Aussprache.
8: Schießen Sie mal los, Graumenschen.
4: Also, Herr Niedmeier, erstmal zu den Orden, die haben Sie bekommen, weil sämtliche Erfindungen, die ich aus dieser Firma weitergegeben habe, nicht funktioniert haben und so erheblich dazu beigetragen haben, dass der Osten bankrott gemacht hat.
8: Ja. Und deswegen hat Schrare auch dann das Kreuz erster Klasse bekommen, ne?
4: Ja.
8: Schrare, was soll ich jetzt bloß mit Ihnen machen?
5: Aber Chef, Sie waren doch eigentlich immer mit mir zufrieden.
8: Was war ich, Schrare?
5: Na gut, halbwegs zufrieden.
8: Was war ich, Schrare?
5: Sie waren immer mit mir unzufrieden.
8: Sehen Sie, Schrare, das wollte ich auch meinen.
9: Ja, aber was machen wir denn jetzt? Wir müssen doch diese Sache mit Frau Graumann doch irgendwie aus der Welt schaffen.
8: Ja, lass mich mal überlegen. Wie war das noch aus der Welt schaffen? Moment, ich habe gleich.
1: Gerade noch recht. Gleichzeitig erinnert sich Fritz F. Niedmeier, wie die meisten Deutschen mit der Bewältigung von düsteren Kapiteln aus der Vergangenheit umgehen. Sehr effektiv war immer das
8: Vergessen. Ja, ich hab's. Wir vergessen den ganzen Stasi-Kram. Dann haben wir wenigstens unsere Ruhe hier im Land. Und ab nächsten Montag, da fangen wir alle noch mal von vorne an.
5: Genial, Chef. Das hätte von mir sein können.

0: Frieda und Anneliese.
1: Es ist eine Katastrophe. Bredemeier ist mit den Nerven zu Fuß.
2: Ist sie wieder mit dem Kittel in der Zapfwelle hängen geblieben? Und ich hab ihr schon tausendmal gesagt, knöpf doch den Kittel zu, wenn du den Mischstreuer sauber machst.
1: Nee, viel schlimmer. Sie ist mit Fido spazieren gewesen.
2: Welchen Fido?
1: Ja, Fido der Dritte. Die haben doch immer so ein furchtbares Pech mit ihren Fidos.
2: Einen hat Reinhard mal totgetreten. Aus Versehen.
1: Ach, das war doch gar nicht Fido. Das war eine von euren riesigen Ratten, die ständig ums Haus zulaufen.
2: Die hieß aber auch Fido.
1: Ja, Frieda, immer mal recht behalten, ne? Jedenfalls geht Bredemeiers Martha mit den Lütken Fido jetzt.
2: Martha geht mit einer Ratte spazieren?
1: Ach, mit ihren Fido, den Dritten, nicht mit euren Fidos. Geht sie wenigstens
2: wo
1: spazieren?
2: Wo denn? Die hat doch gar kein eigenes Land mehr. Ist doch alles in die Landabgaberente verschwunden, die ganzen schönen Hektars.
1: Man kann auch auf andere Leute Land spazieren gehen. Jedenfalls Martha.
2: Ne? Heißt nicht das Museum in Herford nach Bredemeiers Martha? Hat Reinhard neulich an der Autobahn gesehen, erzählt er. Reinhard war ja mit der Fortbildungsgruppe in Safari-Park Stukenbrock.
1: Bredemeiers Fido der Dritte, also, der geht mit Martha spazieren.
2: Ach, so rum geht das schon? Ist das mehr so ein Blindenhund?
1: Musst du gerade sagen mit deinen 5 Dioptrien. Außerdem kann der Hund noch sehr gut sehen, was er aber nicht gesehen hat.
2: Und er riechen ja auch mehr.
1: Streng hauptsächlich. Wenigstens kommt von oben der Habicht angeflogen, greift sich den Fido und fliegt mit den Lütgenpinscher weg und ward nicht mehr gesehen, ja?
2: Da kann sich Martha ja freuen, dass er nicht angeleint war. Sonst säße sie jetzt auch bei den Habicht in sein Horst.
1: Ja, so gesehen, Glück im Unglück. Ja.
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0: Und jetzt die Lemkes. Eine Familienserie in vielen Teilen mit Papa Grappa Lemke.
1: Hallo.
0: Mit Fernet Lemke. Das finde ich echt nicht gut. Mit Bianca Lemke.
2: Hab schon, Freund.
0: Und Mutter Lemke.
3: Ach, wie sehen meine Hände wieder aus?
0: Und jetzt viel Spaß mit den Lemkes.
4: Oh, du weißt doch, dass ich nicht richtig lesen kann, weil ihr mir keine Brille gekauft habt, ne? Und deswegen finde ich das auch überhaupt nicht gut.
2: Und ich hab schon einen Freund, der findet, dass man lieb zueinander sein kann, ohne zu lesen.
3: Aber Kinder, darum geht es doch gar nicht. Schaut doch mal, von wem der Brief ist. Papa, hier, schau nur.
1: Mama?
3: Ja.
1: Mama?
3: Ja, Papa.
1: Gehst du mal ganz schnell aus dem Fernsehbild raus und machst dann das Essen? Aha. Abend tun werden sollen sein.
3: Aber Papa, es ist doch ein Brief von...
1: Mama?
3: Von, ja?
1: Kein Ton mehr. Sonst schicke ich dich heute noch ins Tierheim. Du bringst ja eine Unruhe rein tun machen sollen. Das ist nicht mehr feierlich. Haben sollen sein können.
2: Was ist mit dem Brief, Mama?
4: Sag mal, echt, obwohl ich das nicht gut finde.
3: Der ist von der Krankenkasse. Papa kriegt jetzt endlich seine Kur. Da hätten sie ihm endlich mal seine Füße gemacht.
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0: gut, Herr Kapitän. Jetzt bin ich wieder dran. Okay. Pass auf.
1: Ja.
0: Ich sehe was, was du nicht siehst. Und das ist,
1: ja, was?
0: Boys.
1: Meine Mütze.
0: Nee.
1: Mein Bart.
0: Nee, auch nicht.
1: Scheiße.
0: Nee. Okay, ist vielleicht nicht weiß, sondern durchsichtig.
1: Durchsichtig? Das Glas da.
0: Nee.
1: Mensch,
0: ist so pipi-leicht.
1: Ich glaub das, ja.
0: Gut, noch ein Tipp.
1: Ja, ja.
0: Es ist kalt.
1: Ja?
0: Eiskalt sozusagen.
1: Ach Mensch, ich komm da nicht drauf. Verflucht nochmal.
0: Och, das gibt's doch nicht.
1: Ja.
0: Da müssen Sie doch drauf kommen.
1: Ja, komm ich
0: also
1: aber nicht.
0: Noch mehr Tipps.
1: Gut, ja.
0: Es ist groß.
1: Aha.
0: Es ist riesengroß.
1: Also, ja.
0: Es schwimmt im Wasser.
1: Hä?
0: Ist eiskalt.
1: Ja, ja, ja.
0: Und kommt immer näher.
1: Ah, kommt immer näher. Ach, scheiße, ich geb's auf. Lass ihr Punkt, Steuermann.
2: Das war aus der Reihe Große Momente der Weltgeschichte, 14. April 1912. Die berühmte letzte Ich sehe was, was du nicht siehst, Runde auf der Brücke der Titanic.

0: Zugeschrullte Pisskacke-Grindige.
1: Alles in deutscher Hand, Kurt?
0: Fresse, Furzknoten. Weißt du, was das Problem ist in unserer Gesellschaft? Ferkel, mein Schatz. Alles verprollt immer mehr. Jede Arschgeige prollt einen an, egal wo man hinkommt.
1: Ja, aber wo kommst du denn schon hin? Zum Beispiel außer bei Gertrud bist du doch nirgends, Kurt, oder?
0: Ich war gestern im Zoo.
1: Was? Was willst du denn im Zoo?
0: Nix. Ich habe mir auch mal im Bus das Portemonnaie geklaut und da war eine Dauerkarte für den scheiß Zoo drin. Wäre doch schade, wenn die verkommt, dachte ich mir und bin nach den Stinkeladen gelatscht.
1: Ja, und was hat das jetzt mit der gemutmaßten Verprollung unserer Gesellschaft zu tun?
0: Ein Vieh in einen von den Knästen da, so eine Art klappriges Pony mit einem Flocati drüber, ne? Hat mir direkt in die Fresse gerotzt.
1: Aha, das war wahrscheinlich ein Lama oder das zierliche Alpaka, wenn nicht gar die Wildform der Neuweltkamele, das Vicuña.
0: Setzt mir knallhart einen Gelben auf die Nase, die wackelige Zottelricke.
1: Und was hast du da gemacht, Kurt?
0: Ja, was wohl? Über den Zaun und dem Sportsfreund eins auf die Ommel gewämst. Und zwar nicht zu knapp.
1: Du hast ein Lama vermöbelt im Zoo, Kurt? Oh, haben dich da die Wärter nicht sofort aufgegriffen?
0: Nee, ist keine Sau gekommen. Alle haben bloß nervös rumgeschrien, weil in einem anderen Käfig just in dem Moment auch gerade was passiert ist.
1: Was denn?
0: Weiß ich doch nicht. Die Priester da bölken bloß alle wild durcheinander. Der Pavian ist wieder ausgebrochen und will das Lama vergewaltigen.
1: Eine merkwürdige Koinzidenz. Aber im Lama-Käfig warst du doch zugange, Kurt.
0: Ja, wundere ich mich auch, dass sie da mehrere Käfige mit den Rotzricken haben.
1: Aha. Und wie ging's weiter?
0: Zuletzt haben die Sheriffs vom Zoo mich gekascht, wie bei Gritzi Mac mit so einer Schlinge am Knüppel dran und haben mich in eine Zelle gesperrt. Meine Fresse. Zusammen mit der hässlichsten Alten, die ich je gesehen habe. Haare am Arsch wie Bud Spencer. Dabei haben wir eine Glatze, ne? Das Weibstück stank nach Ichtis und fraß eine Banane nach der anderen. Das hat mich natürlich irgendwie geil gemacht.
1: Was?
0: Ja, wenn direkt vor dir eine riemige Alte mit ihrer langen Zunge dauernd an einer Banane rumsabbert, was hättest du denn da getan?
1: Auf jeden Fall was anderes.
0: Jedenfalls, es kam, wie es kommen musste. Und ich sag es dir, mein Freund, so scheiße der Rochen auch aussah. So erstklassig konnte er wemsen.
1: Anderes Thema, Kurt. Mir wird gleich schlecht, wirklich.
0: Wieso? Man hat das ja öfter, ne? Das schrappige Alte in puncto Wemsen und gewemst werden richtige Granaten sind. Hat man ja schon öfter davon gehört. Einer zum Beispiel kannte mal eine, die stand so dermaßen zu. Der Körpergeruch von dem Satan, der zog sogar in Beton. Der kriegst nicht mehr raus, den Gestank. Die Unterführung, wo Eilert sie aufgerissen hatte, meine Herren, was stank das denn? Aber wie gesagt, laut Eilert ließ sich die 1A wemsen, ne? Das Gerät.
1: Schön für Herrn Eilert. Aber wie bist du denn wieder aus dem Zoo rausgekommen, Kurt?
0: Als ich der räudigen Alten für ihren Job einen Zehner auf den Baumstumpf gelegt habe, ne? Ich hatte ja das Portemonnaie von der Oma. Und wenn einer seinen Job gut erlegt, dann lässt sich Kurt die auch nicht lumpen. Ne?
1: Ja, keine Einzelheiten.
0: Da kam einer von den Sheriffs plötzlich an und hat mich erst aus dem Käfig und dann aus dem Zoo rausgeschmissen. Er sagte, ich sollte bloß die Schnauze halten von dem Vorfall, sonst kriege ich die Schwierigkeiten. Also die wollten bestimmt nicht, also die von der Zooleitung, dass das rauskommt. Die kämen ja in Teufels Küche. Wenn bekannt wird, dass denen ihre Viecher unschuldige Besucher in der Fresse rotzen, das wird ja alles fein unter der Decke gehalten, so eine Skandale, ne?
1: Ja, sicher, sicher, Kurt. Am besten, du sagst auch zu dem ganzen Vorgang nichts, nicht? In deinem eigenen Interesse, ja.
0: Ist klar, außer Eilert weiß keiner Bescheid.
1: Eilert?
0: Dem habe ich natürlich den Tipp mit der riemigen Alten gegeben, man ist ja schließlich Kumpel.
1: Ach du heiliger Bimbam.

0: Sie reiten für Freiheit und Gerechtigkeit. Die drei Musketiere. Heute
1: beim Arzt.
2: Um Himmels Willen, was macht er denn da?
3: Nun, hat er denn nicht gesagt, ich solle einen Atemzug machen?
1: Das war die inhalierte Folge der drei Musketiere. Sie hörten sie heute beim Arzt.

0: Der kleine Tierfreund.
1: Die neueste Erkenntnis der modernen Biologie hat unter Tierfreunden in aller Welt Wut und Betroffenheit ausgelöst. Tiere gibt es gar nicht wirklich. So lautet das nüchterne Fazit der 149. Tagung der Emslandischen Gesellschaft für Zellbiologie. Wir Tierfreunde hatten es schon immer vermutet. Die obdachlose Bande da draußen gaukelt uns nur einen vor, um möglichst viel Subventionen in Form von Meisenringen und Brotresten einzuheimsen. Was uns wie eine Kohlmeise erscheint, ist in Wahrheit nur ein locker organisierter Interessenverband psychotischer Einzeller, die die Rechtsform einer Kohlmeise angenommen haben. Ähnlich wie bei der GmbH haftet dieser Verband auch nur in Höhe einer Kohlmeise. Gelänge es mithin der Einzellervereinigung in den Besitz spaltbaren Materials zu gelangen, was bei der großzügigen Endlagerung von atomaren Abfällen in der Natur wohl keine Schwierigkeit sein dürfte, und würde damit, sagen wir mal, Hannover weggepustet, so würde das Land Niedersachsen nur in Höhe einer Kohlmeise abgefunden. Ein unglaublicher Vorgang, liebe Zuhörer. Da bewegt sich die Natur fast auf dem Niveau des Russen, der ja nach der Tschernobyl-Katastrophe nicht einmal eine tote Kohlmeise als Entschädigung angeboten hat. Doch das nur am Rande. Was folgt für uns Tierfreunde nun aus der Tatsache, dass Wellensittich und Yorkshire Terrier nur Trugbilder der Natur darstellen? Im Wesentlichen die traurige Erkenntnis, dass wir die Psyder nicht abknallen oder überbügeln können. Was nützt uns denn der flache Yorkshire Terrier, der von schneidiger Ricke perforiert am Asphalt klebt, wenn sich aus dem gleichen Zellmaterial ruckzuck die Schmeißfliege oder gar die Salmonelle rekonstruiert? Ja, es gibt ein Leben nach dem Tod, liebe Tierfreunde. Wie furchtbar.

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0: intergalaktische Friedenskonferenz, oder? Stell dir vor, es ist Frieden und keiner hat Zeit.
1: Botschafter, schon alter Schwede. Dann lass doch mal Phaser mit Köppen machen, wa? Ihr Klingonen, hört auf, uns dort zu schießen, ja? Und dafür hören wir auf, euch Klingonen dort zu schießen. Aber das heißt, ja, nur im Notfall, ne? Wenn ihr uns angreift oder die Einschaltquoten sinken oder so. Also, mein Junge, was sagst du dazu, ha?
2: Nun ja, Lieutenant Bottrop.
1: Hausmeister Bottrop.
2: Oh, Verzeihung, Hausmeister Bottrop. Nun, das klingt vernünftig. Wenn auch Herr Kirk diesem Vertrag zustimmt...
3: Also Moment mal, bevor ich eine meiner üblichen Fehlentscheidungen treffe, möchte ich erstmal ein Stückchen Kaffee zu mir nehmen.
4: Schon da, Kirk.
1: Ja, wunderbar.
4: Na, ihr Racker, noch immer schön am Verhandeln, hä? Jetzt aber erstmal eine kleine Pause hier, ne? Lecker Kaffee für euch.

0: Das ist der neue Genitalkaffee von Fallmeier Go Homo.
1: So einen Kaffee habe ich im Leben noch nicht vorgesetzt bekommen. Ein Skandal! Das wird politische Konsequenzen haben.
2: Ich bedauere diesen Vorfall. Ich wollte Sie nicht kränken.
1: Nicht kränken? Nicht kränken von wegen. Und den Friedensvertrag, den können Sie vergessen. Können Sie vergessen. Eine Rasse, die solchen Kaffee kocht,
0: aber
1: gehört ausgerottet. Das bedeutet Krieg.
0: Och, Manno. Ach, schöner Mist, ey. Die Friedensverhandlungen sind gescheitert. Ein interplanetarischer Krieg steht bevor. Oh, wie konnte denn das denn nur geschehen, Lieutenant Winter, hä?
3: Naja, kein Wunder. Bei dem Kaffee.
0: Aber was habe ich denn nur falsch gemacht, hä?
3: Naja, eigentlich alles. Aber warum versuchst du nicht mal den neuen Frieden fürs All-Kaffee von Cyclops? Der hat das Aroma der unendlichen Weiten und macht außerdem Frieden im All.
0: Oh ja, den werde ich mal probieren.
2: Wunderbar war das.
1: Wissen Sie was, Kirk? Bei dem guten Kaffee habe ich gar keine Lust mehr, Sie umzubringen.
2: Ich bin sehr froh, dass ich Sie nicht enttäuscht habe.
4: Na, Spock, alte Ohr, der Kaffee schmeckt dem Captain, aber was?
2: Es sieht so aus, ich habe ihn noch nie so wirklich erlebt.
0: Ja, der neue Frieden fürs All-Kaffee von Cyclops. Aromatisch und harmonisch. Da muss man sich einfach lieb haben, ne?
4: Jo, mit dem verhandeln wir jetzt immer was.
3: Cyclops-Kaffee. Wunderbar.
2: Faszinierend.
3: Ja, auch das

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0: So, Tür geh auf. Nein, mach hoch das Tür. Das Tor mach weit. Immer noch nicht. Tür auf oder es knallt. Ruckzuck die Butze auf. Verdammter Mist. Bitte, bitte, bitte, du doofe Dreckstür. Geh endlich auf. Safe, öffne dich. Ouvre la porte. Porta ovale. Sesam, lass krachen. Mach auf!
1: Das war aus der Reihe Große Momente der Weltgeschichte. Ali Baba vergisst seinen Alarmcode. Draußen vor der Tür, damals, bevor der Sesam sich öffnete.

0: Sie reiten für Freiheit und Gerechtigkeit. Die drei Musketiere. Heute
1: auf der Hannover Messe.
2: Ja, ja, meine Damen und Herren, das war unsere tägliche Vorstellung. Vielen Dank an unsere drei Musketiere. Die Firma Sudbrack Farben und Lacke GmbH und Co. KG freut sich, Ihnen schnell ein paar Informationen zu unseren neuen Produkten geben zu können. Sudbrack Farben im Geruch und in der Farbe genauso bestechend wie diese Vorführung komm, gerade. Meine komm, Damen und Herren,
3: ab in die Kantine. Mal sehen, ob die Maus vom Stand gegenüber auch wieder da ist.
4: Ich liebe diese Messe, Jobs, Arthos. Die Gage stimmt, neue Produkte und Weiber. Wohin das Auge reicht?
1: Das war eine besonders typische Messefolge der drei Musketiere.

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0: 40 Tagen um die Welt.
1: Land. Warm wie Hulle, willige Negerin und alle sprechen Deutsch. Eben Deutsch-Südwest.
2: Heißt das nicht heutzutage Baden-Württemberg, ihr Doofen?
3: Denkst du, Puppe, dieses Land heißt Namibia und hat sich selber befreit?
4: Das stimmt doch gar nicht, Holgi. Die Neger sind doch noch alle da.
3: Die Neger, wie du sagst, genauer gesagt, die Buschmänner, die Ovambo, die Nama und die Hereros sind hier zu Hause.
2: Deshalb gibt's bei uns nur noch schwule Typen.
1: Dich packen auch die richtig rum nicht an, Gysi.
2: Jetzt schwamm ist schon 8 Stunden durch die Wüste und es hab immer noch keinen Tiger gesehen.
3: Die gibt's auch gar nicht in Afrika, du Idi.
2: Hey, und was ist das da hinten da?
1: Das ist eine Esso-Tankstelle.
2: Schade.
1: Ich könnte jetzt auf 1 Hektoliter Gerstensaft, Kollegen.
3: Nimm doch noch ein Schälchen Fleischsalat, das prickelt auch.
1: Bei dir prickelt's auch gleich, Holgi.
2: Wie lange dauert das denn noch, Kalle?
3: Noch 1300 Kilometer bis Lüderitz.
2: Lüderitz? Liegt das nicht in MacPom?
3: Das ist die Müritz, du Knalltüte.
1: Oh. Kann ich verstehen, dass wir diese Kolonie wieder abgetreten haben. Hier ist ja noch weniger los als in Dunkeldeutschland.
3: Kalle, fahr geradeaus, da, das Schild. 1000 Kilometer bis Südafrika. Da müssen wir hin.

0: Radio FFN Serie.
1: Die Firma.
0: Liebe, Intrigen, Portokosten.
1: Schicksale rund um das Wirtschaftsimperium des Fritz F. Niedmeier.
0: Der alkoholfreie Wodka, das jüngste Produkt der Firma, übertrifft alle in ihn gesetzten Erwartungen. Die Nachfrage ist gewaltig. An Fußballstadion-Kiosken, in Werkskantinen, ja sogar in Kindergärten wird er zum absoluten Renner. In der Firma wird auf Hochtouren gearbeitet. Ja, das anfangs so beliebte Austrinken des Original-Wodkas, um leere Wodkaflaschen für den Alkoholfreien zu erhalten, hat sich zur harten Alltagsarbeit entwickelt. Die Auswirkungen dieser Akkordsauferei gehen selbst an Rauhartäckel Norbert nicht spurlos vorbei.
2: Norbert, was ist mit dir? Mein Armer, hast du so einen Kater?
0: Ja, jeder Erfolg hat seinen Preis. Niedmeyers Frau Suzette ahnt weder etwas von dem Erfolg noch von dem Preis. Sie hat sich wieder einmal mit aller Energie auf die Volkshochschule gestürzt. Aber der einzige Kurs, der noch frei war, ist das wöchentliche Treffen der anonymen Alkoholiker.
3: Guten Tag, bin ich hier richtig bei die anonymen Alkoholiker?
4: Nein, ach was, ja, auf keinen Fall.
3: Ach, wie schade, ich suche nämlich Anschluss an Menschen, die mich zu schätzen wissen.
0: In diesem Moment rutscht Suzette sowieso schon knapper Rock hoch. Ihre meterlangen, makellosen Beine werden sichtbar und lassen erahnen, dass dies nicht das einzig Makellose an ihr ist.
3: Schade, dann muss ich wohl weitersuchen.
4: Oh, nein, bleiben Sie hier. Sie sind hier schon richtig. Wir dürfen es nur eigentlich nicht sagen, weil wir ja anonym bleiben wollen.
3: Ich bin hier richtig? Très bien. Also, darf ich mich vorstellen? Mein Name ist Suzette.
4: Sagen Sie bloß nicht, wie Sie heißen. Wir wollen noch anonym bleiben. Darf ich mich vorstellen? Ich bin Nummer 1. Und das da vorne ist Nummer 2.
5: Hallo.
4: Und der Herr hier ist Nummer 3. Nummer 4?
5: Ja.
4: Und für Sie, gnädige Frau, könnte ich mir den Namen Nummer 6 vorstellen.
3: 6?
4: Oder darf ich Sie gleich 6 sehen?
0: Er darf. Aber Suzette hat Schwierigkeiten, sich die Namen der anderen zu merken. Sie hat einfach ein katastrophales Zahlengedächtnis. Und so steht es für sie bereits nach dem ersten Treffen fest. Sie will nicht nur gegen den Alkoholkonsum in jeder Form ankämpfen, sondern...
3: Ich werde diese anonymen Alkoholiker endlich aus der Anonymität herausführen.
0: Wird ihr das gelingen oder wird sie, um sich die Namen ihrer Mitstreiter merken zu können, Mathematik-Nachhilfestunden nehmen müssen? Und wie wird sie darauf reagieren, wenn sie erfährt, dass ihre Kinder und die ganze Firma zu professionellen Schnapstrinkern geworden sind? Und Norbert, wird der Kater in ihm die Oberhand gewinnen? Oder wird sich die jahrhundertealte Erbanlage des Rauhartäckels auch gegen diese Anfeindungen durchsetzen können? Verpassen Sie auf keinen Fall die nächste Folge von Die Firma.

0: Frieda und Anneliese.
1: So schwer wie dies Jahr ist mir die Pflanzerei noch nie gefallen.
2: Was hast du denn jetzt schon gepflanzt, Frieda, 1. März?
1: Kartoffeln, Gemüse, Zwiebeln, Kanaken.
2: Pastinaken heißen die.
1: Mach wohl, müssen aber trotzdem in der Erde.
2: Aber doch nicht ein halbes Jahr vor der Eisheiligen.
1: Was du heute kannst entsorgen, das vergrabe nicht erst morgen. Und das Gemüse lag mir doch schon wochenlang in der Schlafkammer im Wege.
2: Wie hast du denn überhaupt die Löcher in den Permafrostboden reingekriegt?
1: Ich hatte noch Silvesterböller von Reinhard gefunden und er da wieder Anita mit ärgert.
2: Och, nimmt er gar nicht mehr die Dachlatte?
1: Was er gerade so da hat. Jedenfalls haben die ordentliche Löcher in den Boden gebombt.
2: Aber Frieda, da wird doch jetzt nichts von bei der Kälte.
1: Mir doch egal. Hauptsache, ich bin so los.
2: Dann hättest du doch auch in eine Biotonne werfen können.
1: Wir sind nicht so für Bio. Wir suchen uns immer was aus den anderen Tonnen.
2: Ja, denn kriegst du dies ja eben gar kein Gemüse im Garten.
1: Ebenso schön. Muss ich auch nicht ernten, kann mich sowieso kaum noch bücken.
2: Und Anita, kann der sich auch nicht mehr bücken?
1: Hä? Möchte er nicht so gerne, wenn Reinhard frei rumläuft?
2: Oh, Gerke, das sind Zustände bei euch auf dem Hof. Man möchte euch bald nicht kennen, wenn es nicht so himmelinteressant wäre.
1: Was pflanzt ihr denn so an in euren Garten?
2: Wir vergraben die Erbsen direkt in Dosen, dann gehen die Wühlmäuse da nicht so bei, ne?
1: Och ja,

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0: Entschuldigung, okay. Eintrag ins Logbuch, Praktikant Hans-Jürgen. Sternzeit kannst du ja sonst wo entstecken. Ich habe jetzt ganz andere Sorgen, ey. Wir haben hier voll die Herbstgrippe an Bord, ey. Alle total am Abschneuzen. Und das Schlimmste, Herr Bille ist gerade auf so einem Fortbildungskurs. Und der einzige Mediziner hier ist dieser Seelenklempner Dr. Müller-Fallus, der Bordpsychiater. Ey, der macht jetzt hier den Obermacker im Lazarett, ey. Hat mal wieder ein Taschentuch, ey.
1: Na, Mr. Spock, wie geht's uns denn heute,
2: Ich fühle mich schwach, aber es ist nicht bedenklich.
1: Boah, das lassen Sie mal mich entscheiden, ja? Nehmen wir erstmal das Thermometer aus dem Ohr. 12 Grad, gar nicht mal so schlecht. Aber eins ist Ihnen hoffentlich klar, mein Lieber. Krankheiten sind immer nur Symptome für Probleme, die viel tiefer liegen. Meist tief unter der Gürtellinie. Seien Sie doch mal ganz offen. War es denn nicht so, dass Ihre Mutter Sie als Kind immer gezwungen hat, die alten Kleider Ihrer Schwester aufzutragen? Und hat sie Ihr Vater nicht damals im Kinderzimmer erwischt, als Sie das erste Mal an Ihren Ohren herumspielten, also ohrennanierten?
2: Ich kann Ihnen auf keine Ihrer Fragen eine Antwort geben.
1: Sehen Sie? Und genau deswegen sind Sie krank. Denken Sie mal darüber nach. Oder lesen Sie dazu mein Buch Monogamie, der große Irrtum. Perversion als Therapie. Hier.
3: Faszinierend.
4: Herr Doktor.
1: Ja, Kadett, was gibt es denn?
4: Herr Doktor, ich habe immer noch diese entsetzlichen Halsschmerzen.
1: Aber das habe ich Ihnen doch schon erklärt. Das liegt alles an Ihren unausgelebten Oralverkehr-Fantasien.
4: Ja, weiß aber, an sowas habe ich doch noch nie gedacht.
1: Tja, sehen Sie, daran liegt es, keine Frage.
4: Ach, scheiße.
1: Was war das? Hä? Sie wissen doch ganz genau, dass ich keine schmutzigen Worte in meinem Lazarett dulde. Sie gehen jetzt sofort und waschen sich den Mund aus.
4: Ja, aber...
1: Mit Seife!
4: Ja, ja.
1: Drecksau.
3: Fasziniert.

0: Na, Sohnemann, wie schmeckt's denn? Hm? Bestes wie immer. Hat sich einer das rotzfreche Ungeziefer an?
1: Ja, ach, Lieblinge, ist doch noch so klein. Ob mir mal jemand freundlicherweise die Erbsen herüberreichen könnte?
0: Hä? Hast du Scheiße an den Fuß? Warum kannst du das nicht selber? Hä?
2: Aus der Reihe Große Momente der Weltgeschichte hörten Sie heute Mittagessen bei den Knigges. Am 4. Januar 1788 beschließt Adolf Freiherr von Knigge, sein berühmtes Buch über den Umgang mit Menschen zu schreiben.
3: Entschuldige, was hast du gesagt, Liebling?
0: Was, Stimme?

0: Geh mal ran,
1: Kurt. Oh, mein Wegen.
0: Hallo, Ferkel am Apparat. Nein. Alles klar. Sag ich. Ja, ist gut. Okay. Bis. Ja. Ja, ist in Ordnung. Das mal. Ja. Ja. Ja, sicher gern. Ich mach. Ja. Ja. Ja. Ja, ich sag.
2: Leg auf!
0: Ja, ist gut, ja. Ja, wiederhören.
2: Was war das für eine dumme Drecksau?
0: Das war Wischmeier.
2: Und was wollte der?
0: Er hat gesagt, dass er dich aus der Serie streicht und ich jetzt erstmal alleine weitermachen soll.
1: Den Schweine und Klemme hier im Wurm an Auto, Batterie.

0: Sie reiten für Freiheit und Gerechtigkeit. Die drei Musketiere. Heute
1: im Kaufhaus.
2: Kann ich etwas für Sie tun?
3: Ja, Sie sollen mir diesen Degen umtauschen.
2: Aber natürlich, bei uns ist der Kunde König.
4: Was? Es gibt nur einen König. Das ist Anarchie. Auf Sie, Brüder!
1: Das war eine Folge des WMK. Sie hörten im Kaufhaus.

0: Der kleine Tierfreund.
1: Hallo, liebe Zuhörer. Die meisten Tiere sterben ja aus oder weichen zumindest zurück, wenn der Mensch ihnen den Lebensraum beschneidet. Das Mammut etwa, bis vor 20.000 Jahren im Großraum Hannover noch an jeder Straßenecke anzutreffen, sieht man heute kaum noch. Es ist wie in der Politik, die Großen treten ab von der Bühne, die Mickrigen und Ekligen jedoch erobern jeden Winkel. Eine davon ist die Zecke. Bis vor wenigen Jahren noch lebte sie als Idiot unter den Kerbtieren im Wald herum, während ihre Insektenbrüder und Schwestern den ganzen Tag emsig umherswirrten oder krabbelten, saß Kollegin Zecke feist im Geäst und wartete, bis ein Warmblüter daherschritt, um sich auf ihn fallen zu lassen. Das waren zumeist Hunde oder zäunende Katzen. Seitdem aber das Herumstreunen von Haustieren beim Weidmann den Killerinstinkt weckt, hat deren Zahl im Forst rapide abgenommen. So wandte sich die Zecke verstärkt dem Menschen zu. Jetzt lauert sie an jedem Halm oder unterm zufällig gestreiften Ast. Hat sie sich dann am Menschen festgekrallt, bohrt sie ein Loch in dessen Außenhülle und nimmt sich einen ordentlichen Hieb von seinem Blut. Und weil das Loch nun schon mal gebohrt ist, scheißt sie danach auch noch hinein. Was auch nicht weiter schlimm wäre, hätte die Zecke nicht Freunde gefunden unter den mickrigen Lebewesen, den Borreliose-Virus und die Jungs von der Hirnhautentzündung. Die werden nämlich mit ins Menschenloch gekackt und lösen beim Wirt die entsprechende Krankheit aus. Vor 10 Jahren gab es dieses Joint Venture der ekligen Geschöpfe nur in Süddeutschland, doch langsam hatte sich bis zu uns vorgearbeitet. Wer etwa am Wochenende nackig durch den Deister streitet, kommt pechschwarz wie ein Neger wieder heraus. Aber tausende von Zecken haben sich auf ihm niedergelassen. Ja, liebe Zuhörer, da hilft nur der Gummistiefel bis zum Hals, der treue Kleppermantel. So hat auch die Zeckenplage ihr Gutes. Kleppermäntelmuffel werden ordnungsgemäß gezähntet und finden einen verdienten Tod. Bis zum nächsten Mal. Ihr kleiner Tierfreund.

0: Es wird Herbst. In unserem kleinen Dorf. Das güldene Laub der Kastanien verzaubert den unwirtlichen Platz am Glascontainer. Die Bauersfrauen ertränken die letzten jungen Katzen des Sommers, bevor der Weiher zufriert.
1: Mama, Mama, bitte, bitte, die andere auch noch, die andere Katze, komm, komm.
2: Miau, miau.
0: In den Treckerschuppen werden die schweren Maschinen angelassen, damit sie nicht kaputt frieren über den Winter. 6 Monate wird der Lärm der laufenden Schleppermotoren über Bunkenstedt hängen. Der Lärm wird die Kinder nicht schlafen lassen.

0: Ein Zwölfender die Frauen zusammen und der markerschütternde Ruf des Platzhirsches lässt den Herrn Grafen auf dem Schloss nach seiner Büchse greifen. Die Liebe im goldenen Herbst hat einen schweren Stand, so wie der mächtige Bolide im gräflichen Forst wohl niemals eine schlanke Hirschkuh unter seinen Lenden spüren wird. So liegt auch über den Hochzeiten, die so spät im Jahr geschlossen werden, ein morbider Grauschleier.
1: Bom, bom, bom, bom, bom, bom, bom, bom, bom, bom.
2: Willst nun also du, Klaus Werner Richard Poppendiek, die Teilzeit besetzen?

0: tut euch seidet, so antworte mit Ja.
1: Los! Sag, was du Waschlappen, und reiße dir den Kopf ab!
2: Ja!
1: Siehste, geht doch!
0: So steckt euch nun die Ringe an die Finger und ich erkläre euch zu Mann und
1: Frau, du Gesicht!
0: Ja, ich war nicht sofort drauf gekommen.
3: So heiter sie auch beginnen mögen, so ist ihnen dennoch kein Glück beschieden den Eheschließungen dieses Herbstes. Denn wenn der festliche Akt im Gotteshaus vorbei, wartet daheim die ungeheizte Karte, die so gar nicht zum Ablegen der Beinkleider ermuntert, um den geschlechtlichen Teil der Prozedur zu vollziehen. Ja, und bis zum Frühjahr sind die Triebe längst verglüht, so dass wieder mal ein herbstlich Paar das traurige Schicksal der Kinderlosigkeit ereilt. Auch drunten im Forst schleichen unbeschälte Hirschkühe gramgebeugt durchs Unterholz, denn der Herbst hat ihnen den Mann genommen.

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Schröder nannte die Currywurst einst den Kraftriegel des deutschen Facharbeiters. VW schmiss sie 2021 aus der Werkskantine raus. 2023 kam sie wieder rein. Und jetzt hat sie sich langsam auf Platz 3 des deutschen Kantinenfutters wieder hochgekämpft.

Spaghetti Bolognese. Klingt italienisch, wird aber kein Italiener so anpacken. Platz 2, Bami Goreng. Kommt aus Indonesien, in der Kantine, aber eher aus Holland und der Küche. Und die Currywurst klingt nur von weitem nach Indien.

können sich ja auch nicht aussuchen. Erwachsene wissen natürlich auch, dass sie gesünder sind. Aber wozu sich das Ungesunde, aber Leckere verkneifen, wenn das Klima im Arsch ist und Putin kurz vor Frankfurt-Oder steht? Auch wieder wahr. Bitte einmal Kanzler...

0: mich aber richtig in der Sonne ausspannen.
1: Guten Tag.
0: Ja, da.
1: Guten Tag, ja, ich hab gemerkt, Sie sind auch Deutscher, ja?
0: Ja, Winkelmann, Dortmund, ne?
1: Ah, was? Niklowein.
0: Ja, oh, schön,
1: Dortmund, ja.
0: Oh, das ist ja sicher, ne?
1: Ja. Sagen Sie, sind Sie denn auch schon öfter hier in den Tropen gewesen?
0: Ach ja, ja. Aber ich kenne die ganze Küstenregion, ne? Lumumba, Batida, Bounty, Kunika, Bacardi, sowieso. Also bis Maracuja runter im Grunde, ne?
1: Ja, ist ja auch herrlich hier, ne?
0: Ja.
1: Mein Gott, den ganzen Tag Sonne, da würde ich aber auch nicht
0: arbeiten wollen, ne? Und wenn ich daran denke, ne, tut mir richtig leid, ne? Also wie mein Chef der zu Hause in dieser Regel am Wirken ist. So.
1: Ich hab ja auch eine ganze Zeit sogar bestellt.
0: Ja.
1: Ne? Für ganze Winter.
0: Das ist doch richtig, ne?
1: Aber lohnt sich ja nicht, ne?
0: Richtig.
1: Aber hier ist. Ich bleib ja jetzt hier, bis es zu Hause wieder schön ist.
0: Ja, genau.
1: Ich
0: da
1: heim, ne?
0: Herr Bandu, für mich noch ne Bild und nochmal so einen Kokos drink, ne?
1: Jo, und ich tue eine Banane aus.
0: Ja. Ist das hier richtig in der Sonne ausspannen? Ja.
1: Guten Tag.
0: Ja, Per.
1: Ich hab gemerkt, Sie sind auch Deutscher, ja?
0: Ja, Winkelmann, Dortmund, ne?

0: Neues aus Plattengülle.
1: Erwin fragt nach.
2: Du, Pavi, mal eine ganz andere Frage. Dieser Monat ist ja nun auch schon fast wieder rum, ne? Wieso heißt der eigentlich November?
3: Weil es der 9. Monat im Jahr ist. Novem ist lateinisch für 9.
2: Witzkeks, mal unter uns Hauptschulabbrechern. Der November ist der 11. Monat. Guck mal, wie viele Finger zeige ich hier?
3: 11.
2: Vollidiot. Also, wie erklärt Dr. Meier zu Brochterbeck jetzt den Widerspruch aus November und 11. Monat?
3: Das ist genauso, als wenn eine Frau ihrem Ehemann weismachen will, sie wäre im 11. Monat schwanger, um den Seitensprung zu vertuschen.
2: Ach so, und was wird denn im November vertuscht?
3: Dass das Jahr nicht mehr am 1. März anfängt.
2: Jetzt verstehe ich gar nichts mehr.
3: Im Römischen Reich fing das Jahr bis 153 vor Christus am 1. März an.
2: Die hatten doch einen an der Waffel, ey.
3: Mach sein, jedenfalls haben sie dann ihren Irrtum erkannt.
2: Weil die umsonst einen Kalender von der Sparkasse schon 2 Monate abgelaufen waren, bevor das Jahr endlich aus dem Quark kam, ne?
3: Genau, so war es wahrscheinlich. Jedenfalls ist dann der Jahresbeginn auf den 1. Januar vorverlegt worden, so wie es heute noch ist.
2: Also für mich fängt das neue Jahr sowieso erst am 7. Januar an, dann bin ich nämlich so allmählich wieder nüchtern.
3: Ja. Was die Römer allerdings in ihrem mediterranen Schlendrian vergessen haben, ist die Monate entsprechend umzubenennen.
2: Wie, haben die noch mehr vergeicht außer November?
3: Ja, September ist der 7., Oktober der 8. und Dezember der 10.
2: Monat. Ja, und ja. August der 6.?
3: Nein, Augustus der römische Kaiser.
2: Und Juli der 5. wenigstens?
3: Nein, Julius Cäsar.
2: Aus Asterix? Und Juni ist benannt nach der Mädchenband?
3: Die heißen Juli.
2: Ach guck, Papi, ich weiß auch mal was. Und was ist mit dem April?
3: Der Name bezieht sich vermutlich auf die sich öffnenden Knospen im Frühling und kommt vom lateinischen aperire, öffnen. Jupiter Maius ist der römische Gott des Frühlings und steht für Mai. Der römische Gott Mars steht Pate für...
2: Schokoriegel.
3: Den März. Und Februar ist ein römisches Reinigungsfest.
2: Schrubben da die Elsen einen Monat lang den Flur im Kolosseum?
3: Und der Januar kommt vom doppelgesichtigen Gott Janus.
2: Ja, sag ich doch. Ich sehe ja auch doppelt im Januar. Zumindest bis zum 7. Vom vielen Saufen.

0: weiß es schon, was gleich wieder ist. Gleich sagt der doofe Student hier bestimmt wieder, ey Leute, das macht einen total kirre, ey. Gleich kommt bestimmt wieder. Da hat man so ein Riss des Sisch vor.
1: Ganz schön herbstlich draußen, was?
0: Mist, Mist.
2: Das Laub fällt runter wie Holle.
3: Macht sich Jarro abends immer schon Blätterteig-Pastete.
0: Seid doch mal still, Sauron Kalle. Lass doch mal lieber Holgi was sagen, ja?
2: Bist du krank?
3: Was mit Gisela los? Soll sie mir Kalle hier, Kalle da?
0: Fresse jetzt. Holgi, willst du nicht mal was sagen?
1: Nö.
0: Du, Holgi, wie heißt noch mal das eine Wort, mit dem man so Aufmerksamkeit erregt?
1: Hallo?
0: Nee, das andere. Klingt so ähnlich wie Ei oder so.
2: Hat die eine Glatze?
3: Schon immer.
0: Maul! Holgi, sag mal bitte das Wort.
1: Was? Ei?
0: Ja, so, das ganz genau. Und was kann man noch für Menschen sagen?
1: Menschen, Männer, Frauen.
0: Oh ja, und was sind die alle zusammen?
1: Doof?
0: Nee, Holgi, wie man die nennt.
1: Was weiß ich denn? Leute?
0: Wow, ja, ja, toll. Und setz beides zusammen. Das eine, was du geraten hast, und das andere nacheinander.
1: Ey, Leute?
0: Ja, ja, da war es wieder. Ich hab's gewusst, dass er das sagt. Mann, oh Mann, ist der Zeiche. Ey, Leute.
2: Also, wenn die

0: Fermat.
1: Liebe, Intrigen, Portokosten.
2: Schicksale rund um das Wirtschaftsimperium des Fritz F. Niedmeier.
1: Nachdem sich die von dem heimtückischen Arnold Schwarzenegger ausgehende Gefahr im letzten Augenblick im Reißwolf aufgelöst hat, kann in der Firma endlich wieder alles seinen gewohnten ruhigen Gang gehen. Einzig und allein die Reparaturarbeiten an der Toilettenanlage stören die harmonische Stille ein wenig. Aber was soll's? Hauptsache, die Mitarbeiter sind fröhlich und vergnügt. Aber zieht da nicht bereits eine neue Katastrophe über der Firma auf?
3: Chef, perdone que le moleste.
4: Se puede aquí practicar esquí acuático, was gerade?
3: Aber ihr Direktor, no el lavabo está atascado.
4: Ah, sí.
1: Ja, das kleine Zwischenspiel in Spanien hat an Niedmeyers und Schrages Sprachgebrauch doch unüberhörbare Spuren hinterlassen. Aber nicht nur sie sprechen mittlerweile lieber Spanisch als Deutsch. Nein, auch Millionen Spanier und Abermillionen Lateinamerikaner bevorzugen diese Sprache.
5: Oh, ist das eine wunderbare Sprache. La llave no entra en la cerradura. Por favor, ¿dónde está la peluquería?
1: Ja, auch Suzette hat sich dem Trend der Zeit angepasst und an der Volkshochschule ein paar Brocken Spanisch gelernt.
5: Espere un momento. Enseguida estoy de vuelta.
6: Also, ich weiß nicht, mir kommt das alles ein bisschen Spanisch vor.
1: Zu Recht, aber Zarkowski wäre nicht Zarkowski, wenn er es dabei bewenden ließe.
6: Nee, wenn das gar nicht anders geht, dann will ich jetzt eben auch Spanisch lernen, und zwar Dalli Dalli.
1: Kurz entschlossen nimmt er an einer Sprachenschule an einem sogenannten Crashkurs teil. Aber nachdem er den ersten Crash körperlich halbwegs unbeschadet überstanden hat, lässt er die Sache doch auf sich beruhen.
3: Volaremos sobre un frente tormentosa, Herr Direktor.
4: Ja, por esta razón aterrizaremos en el aeropuerto, was?
5: Oh, me encuentro mal.
1: Damit wenigstens Sie, meine sehr verehrten Zuhörer, verstehen, worum es in dieser Folge geht, nun die deutsch synchronisierte Fassung des Gesprächs zwischen Niedmeier, Schrage und Suzette.
4: Was, Schrage? Was für eine neue Katastrophe kommt auf uns zu?
6: Chef, ich fürchte, wir werden... Moment.
1: Die Reparaturen an der Toilettenanlage scheinen doch größere Ausmaße anzunehmen als zunächst angenommen. Aber das ist ein kleines Problem, gemessen an der babylonischen Sprachenverwirrung, die im Moment in der Firma herrscht. Werden sich eines Tages alle wieder verstehen? Aber welche Sprache werden sie dann sprechen? Werden Sie, meine Damen und Herren, jetzt womöglich auch Spanisch lernen müssen? Und wird die Toilettenanlage in der nächsten Folge wieder in Ordnung sein? Aber vor allen Dingen, was ist das für eine neue Katastrophe, die auf die Firma zukommt?
4: Ist ja auch egal. Also auf jeden Fall, wenn Sie das wissen wollen, dann verpassen Sie auf ja keinen Fall die nächste Folge von Die Firma.

0: bei Frieda und Anneliese.
1: Ich mach grad nen Kranz fertig.
2: Für dich? Wie schön. Auf welchen Termin darf ich mich denn da freuen?
1: Was?
2: Ja, wann ist die Trauerfeier, Leichenhalle, Begräbnis, Tralafitti mit Butterkuchen?
1: Da kannst du lange warten. Das ist noch gar nicht gesagt, dass ich überhaupt sterbe. Ich bastle grad einen herbstlichen Kranz für den Küchentisch.
2: Damit der nicht mehr so wackelt?
1: Nee, für obendrauf. Als Herbstschmuck. Mit Ilex vergoldete Bucheckernschalen, Eicheln, Maiskolben, abgeworfene Geweihstangen, überfahrene Igelteile und
2: Sonnenschweinerei. Die liegt bei euch auf dem Küchentisch und ihr fresst drumrum euer Runkelmittag mit Appe-Ferkelfüße?
1: Ja, man muss ein bisschen vorsichtig sein. Anita hat sich schon böse mit dem Gesicht am Ilex geratscht.
2: Guck an, und ich dachte, das wäre wieder Reinhard gewesen mit der Dachlatte. Sag mal, wie frisst die denn Kopf auf den Tisch, oder was?
1: Letztes Jahr beim Bazar der unverheirateten Kriegerwitwen.
2: Vietnam?
1: Nein, Rosenkrieg. Jedenfalls habe ich da den ersten Preis gewonnen für den stachlichsten Kranz.
2: Das glaube ich gern, du alte Bretthexe. So, schön haben wir das auch geklärt. So, wir machen ja gar nichts an Deko im Herbst. Ich habe genug damit zu tun, für Dieter die ganzen Eier auszubauen. Blasen für Adventszeit.
1: Advent haben wir noch von letztes Jahr.
2: Sind da denn nicht die Nadeln alle von abgefallen?
1: Der ist trotzdem noch sehr schön braun.
2: Ja, wie du. Von alleine geht das Braune nämlich nicht weg.
1: Weihnachten habe ich auch schon fertig auf der Terrasse stehen. Muss ich bloß noch in eine Steckdose stecken.
2: Ja, ich muss da jetzt auch durch. Wann war noch mal deine Beerdigung, sagst du?
1: Ich hatte so gedacht, 2 Wochen nach deiner.
2: Oh, da kann ich nicht.

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0: Der Äther. Unendliche Weiten. Dies sind die Abenteuer der FF Enterprise, die mit ihrer 90 Mann starken Besatzung unterwegs ist, um neue Welten zu erforschen, neues Leben und neue Zivilisationen. Viele Lichtjahre von der Realität entfernt dringt die FF Enterprise in Galaxien vor, die nie ein Mensch zuvor gehört hat.
1: Heute im Fernsehzimmer des Raumschiffs.

0: Mal sehen, ob wir den Bildschirm wieder hinkriegen. Ich bin ein Fernsehfan, das wissen Sie doch.
1: Naja, vielleicht ist mit der Reserveenergie noch was zu machen. Ich werde es versuchen.
0: Ach, zaubern Sie mir irgendwas zusammen. Halbe Kraft, Viertelkraft. Ich nehme alles, was ich kriegen kann. Verstanden?
1: Ja, wollen wir mal.
2: Los! Hey, los,
3: komm,
2: Scotty!
3: Mach hin, da.
2: Los!
0: Na bravo, Sie sind ein Weltmeister, Scotty.
3: Und Mann, von wegen, viel zu spät. Es ist schon zu Ende.
2: Oh. Und gerade die 42. Folge. Die 42.000. Folge ist da schon, wo Miss Ellie wegen Sodomie verurteilt wird. Ah. Die wollte ich so gerne sehen.
3: Ah, ich auch. Herr Pater, schalt doch mal jetzt um aufs Zweite.
2: Ach, nee, hör doch bloß auf. Die bringen doch nur Schund und Pornos. Diese alten Tittensender. Da guckt ihr das an, Hans-Jürgen.
0: Faszinierend. Als ich jung war wie die, habe ich auch auf die Mittelstange geschlagen.
3: Und danach kommt noch Gib mir die Gebühren, Schätzchen. Deutsche Erotikkomödie von 1998 mit Günther Strack und Birgit Schrowange. Regie Drafi Deutscher.
0: Klingt vielversprechend.
2: Ja, Kirk. Sowas siehst du dir in deiner Kabine auch immer rein, was? Alter Bock. Komm, mach aus den alten Schmarrn. Schalt mal lieber auf die Privaten. Da gibt's wenigstens mal was Anspruchsvolles.
3: Nee, ich mach mal lieber noch aufs Dritte.
2: Ach nee, nicht schon wieder Tutti Frutti. Sag mal, macht das eigentlich immer noch dieser schmierige Balder?
3: Ach nee, der ist doch schon längst tot. Das macht jetzt dieser Hans-Joachim Friedrich.
2: Wie, der lebt noch?
3: Ach klar, den haben sie doch geklont.
2: Ach so.
0: Guten Abend, meine Damen und Herren.

0: große Momente der Weltgeschichte.
1: Und sechs. Eine sechs. Guck mal, schmeiß dich raus. Und ich darf noch mal. Und vier. Eins, zwei.

0: tun nicht. Du hast mit dem Würfel den Rand berührt und außerdem waren sie gezinkt.
1: Wahnsinnig, wahnsinnig.
0: Bei uns hier in Dodge City gibt es nur einen Weg, um mit Fallspielern fertig zu werden.
1: Was?
0: Zieh!
2: Aus der Reihe Große Momente der Weltgeschichte hörten Sie heute der fünfjährige Billy the Kid beim Mensch ärgere dich nicht Spiel. Kindergarten Dodge City, Spielgruppe Wölfchen, Mittwoch, kurz vor 12 Uhr mittags.

0: Eichstätter Heimatchronik.
1: Moin, Amastor.
2: War der schön gewesen.
3: Das sind alle erkältet.
2: Und lief bei euch.
1: Und du den Mul.
3: Soll wieder schlechter werden morgen.
2: Das sag auch, Mann.
4: Irgendwann gegen Mitte der Regierungszeit des neuen Ministerpräsidenten im fernen Hannover kam eine der vielen Bildungsinitiativen über das Land. Zuerst kümmerte es die Bürger wenig, denn aus Erfahrung wussten sie, dass den Worten der Politiker vieles folgte, nur keine Taten. Doch schon bald wurde klar, diesmal war es ernst. Es sollten tatsächlich tausende neuer Lehrer eingestellt werden. Kaum eine der alten Schulen im Lande war allerdings bereit, noch mehr Menschen aus dieser Problemgruppe aufzunehmen. Und so sah sich die Regierung gezwungen, neue Gebäude zu errichten für die neuen Lehrer. Doch keine Gemeinde wollte eine weitere Schule bei sich haben, schon gar keine Hauptschule, eher noch ein Atomendlager oder eine Autobahn mitten durch die historische Altstadt. Überall im Land bildeten sich Anwohnerinitiativen gegen die drohenden Schulneubauten. Nur in einem kleinen Dorf, abgeschieden von der Weltenlauf, mitten im schönen Radegau gelegen, hatte man von alledem nichts bemerkt. Bunkenstedt war deshalb ausersehen worden, Standort der größten Mittelpunkt-Hauptschule des Landes zu werden, obwohl das Dorf selbst gerade mal eine Handvoll schulpflichtiger Kinder sein eigen nannte.
5: Über allen Gipfeln ist Ruhe! Über allen Wipfeln spürst du kaum einen Hauch!
4: Deutschunterricht in der 7b. Das klassische Gedicht Goethes wird von den Schülern in einer modernen Fassung neu inszeniert. Die für die Inszenierung benötigten Requisiten wie Automatikwaffen, Morgensterne oder Detonationskörper sind von den Schülern selbst organisiert worden. Auf diese Weise lernen sie, ihr Leben eigenverantwortlich zu gestalten. Biologieunterricht in der 8. Klasse. Hier wird laut Lehrplan die Anatomie des Menschen durchgenommen, in diesem Falle die von Fräulein Hübgebein, der ältlichen Referendarin, die mit über 40 den Quereinstieg in die Pädagogenzunft versuchte. Nachdem über Monate kein Kollege so recht Interesse zeigte, Fräulein Hübgebein den Schließwinkel ihrer Schenkel zu vergrößern, wies der Direktor ihr die gefürchtete 8. Klasse zu. Da liegt sie nun und dient der wissbegierigen Schar als zuckendes Lehrmaterial für CSI Hauptschule.
6: Jürgen, Müllabfuhr, Grütze, Gülle, Würgen, Gürtel, Kanüle, Jürgen.
7: Danke, danke, Bülern. Du sprichst perfektes Deutsch, nicht? Also morgen früh kannst du dich als I-Männchen zur Einschulung anmelden. Na, freust du dich, Bülern?
6: Aber der Chef, ich bin Bülern, 16 Jahre alt und schon seit 7 Jahren in Hauptschule.
4: Durch die Wiedereinschulung junger Migranten in die Grundschule der Kreisstadt entledigt sich die Hauptschule Bunkenstedt ihres hohen Ausländeranteils. Wer immer noch auffällig wird, ob deutsch oder nicht, für den gibt es die Vermittlung von Praktikumsplätzen im Dorf. Mirko zum Beispiel ist für 4 Wochen beim Landmaschinenhändler Fricke untergekommen.
8: Mirko, los komm her, hier an der Ankerschiene festhalten. Ich nehme jetzt das Hinterrad weg. Wie der Schlepper kracht auf den Fliesen, da gibt's welche mit der Fettpresse an Kopf.
4: So lernen die Schüler auf spielerische Weise, ihre Kräfte richtig einzuschätzen und die Konsequenzen für ihr Handeln selbst zu tragen.
8: Na warte, Freundchen, du wirst deines Lebens nicht mehr froh.
4: Sehr schnell begreifen die Schüler in den Dorfpraktika, dass nicht alle Erwachsenen verblödete Schlaffis sind, denen man auf der Nase herumtanzen kann. Jeder Schüler, der mit der Ambulanz aus dem Praktikum zurückkehrt, ist ein sichtbarer Beweis für den Erfolg der Bunkenstedter Hauptschule. Übrigens, hier gibt's keine Schulabbrecher und jeder Zögling erlangt den Abschluss. Dazu eine letzte Frage an den Direktor, Herrn Dr. Knuzorra. Wie schaffen Sie das bloß?
7: Naja, Abschluss oder Abschuss heißt unser Motto. Die Schüler können wählen, ob sie die Hauptschule erfolgreich beenden wollen oder auf der Flucht aus der gesellschaftlichen Wirklichkeit erschossen werden wollen.
4: Ist das nicht ein bisschen hart, junge Menschen einfach so in den Rücken zu schießen?
7: Nun, da haben Sie vollkommen recht. Deshalb hält sich das Kollegium da auch zurück. Nein, die Mitschüler erledigen das. Denen macht das überhaupt nichts aus.
4: Hauptschule Bunkenstedt. Eine Lehranstalt mit erstaunlicher Erfolgsquote, aber auch ein Vorbild für andere. Da bleiben sicher noch einige Fragen.
8: Mikko, komm her! Andere Seite vom Trecker festhalten!

0: Die drei Musketiere. Heute
1: in der Dreherei.
2: Hey, elender Praktikant. Ich denke, er will sich jetzt als Dreher unterweisen lassen. Warum trägt er denn dann dieses alberne Charlie Chaplin-Kostüm?
3: Aber du hast mir doch gestern gesagt, wir würden heute mit den Dreharbeiten beginnen.
2: Nun gut, wenn er meint, dann drehe er doch einmal seine linke Seite mir zu.
3: Die linke Seite, warum?
2: Darum.
3: Aua, verstehe ich nicht.
1: Das war eine abgedrehte Folge von Bernhard Severin aus Lippstadt zur Ermutigung der Praktikanten in Bremerhaven.

0: Der kleine Tierfreund.
1: Wenn sich dieser Tage die großen Hersteller von Nutzfahrzeugen in Hannover ein Stelldichein geben, so lässt das auch die Tierwelt nicht unberührt. Heimlich informieren sich die kleinen Rackers und schwirrenden Gesellen, was sie demnächst auf den Teerstraßen erwartet. Riesige Lastzüge mit immer größeren Frontscheiben bereiten besonders den Kerbtieren der Lüfte große Sorgen. 2 Quadratmetern Verbundglas, die einem mit 100 Sachen auf der Autobahn entgegenkommen, wollen erst einmal ausgewichen sein. Am Boden beäugt der Käfer das feinporige Profil des neuen Michelin-Reifens und ist sehr skeptisch, ob dort im Falle des Überfahrenwerdens noch Platz genug für ihn sein wird. Größere Tiere, denen die Eintrittskarte zur IAA zu teuer ist oder aus sonstigen Gründen nicht teilnehmen können, sind auf die Kunde angewiesen, die ihnen die Vögel zutragen. Da berichtet die Drossel von der 40-prozentigen Zunahme des Güterverkehrs in den kommenden Jahren und Igel und Hase hören mit schreckensgeweiteten Augen zu. Die Passage über das Asphaltband birgt für beide immer mehr Gefahren. Nebenan auf einem Stubben hockt der Bussard und ein Grinsen umspielt den gelben Schnabel. Er ist der Profiteur des erhöhten Verkehrsaufkommens, ist doch sein Tischlein auch in Zukunft reich gedeckt. Angesichts dieser Entwicklungen formieren sich auch im Forst erste Anwohnerinitiativen. Schwarz- und Schalenwild fordern mehr Wildbrücken über Bundesfernstraßen. Kröten alle 5 Meter einen Tunnel und Rettungstüren in den Krötenzäunen, falls mal einer auf der Fahrbahn liegen bleibt. Alle Tiere des Waldes sind sich einig darin, dass auch für das Rettungswesen im Straßenverkehr viel zu wenig getan wird. Seit Jahren schon besteht die Forderung nach dem Hubschrauber Franziskus I mit einem Veterinär an Bord. So wird die Nutzfahrzeugausstellung in Hannover auch von der Tierwelt enorme Aufmerksamkeit geschenkt. Nicht zuletzt von einem nervösen Grautier, das heute Morgen vor den Toren stand, weil es die IAA für eine Eselsmesse hielt. Ihr kleiner Tierfreund.

0: Gedanken zur Zeit. Es spricht Akademiker AD Cassovat von Sondermühlen.
1: Als ich heute Morgen das Haus verließ, sah ich ein paar Kinder, wie sie einen kleinen Hund mit grüner Farbe überlackierten. Ach, dachte ich da, wehmütig. Wie schön war doch die Kindheit, als man sich die Welt aus eigenen Träumen erschuf, und wie öde ist hingegen die Erwachsenenwelt mit ihren Normierungen und Zwängen. Aufmunternd winkte ich den wackeren Rangen zu und ging meines Weges. Lackieren Sie doch auch mal jemanden über. Sie werden sehen, es wird Ihnen Freude bereiten. Einen schönen Tag wünsche ich Ihnen noch.

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0: Atze, ich red mit dir!
1: Ja, was denn, Atze?
0: Gotte, wir haben heute noch gar keinen verkloppt getan, ne?
1: Ja, stimmt doch, höchste Zeit, wa? Aber wen denn bloß, Atze, ha?
0: Ja, weiß auch nicht, ne? Hier ist gar keiner mehr an der Tanke hier da.
1: Kommt keiner mehr hin, wa?
0: Nee.
1: Wollen alle nicht mehr verkloppt werden, diese Weicheier, ja?
0: Weicheier, ne?
1: Ja, da, Atze.
0: Ne? Hey, Gotte, ja. Pass mal auf da, pass mal auf, ich hab's, ne? Wenn keiner mehr kommt, ne?
1: Ja.
0: Dann, pass auf, machen wir eben was ganz Neues,
1: was
0: ne?
1: Was denn?
0: Hauen wir uns die Baseballschläger selber über den Ring. Selber rüber.
1: Über einen eigenen Dates?
0: Ha, ha, ha.
1: Sag mal, tut das nicht weh?
0: Ja, Logan, ist aber was anderes, ne?
1: Voll krass, Alter.
0: Ja, voll, ne? Ja, pass auf, ne? Jetzt. Und noch einen, ne?
2: Das war aus der Reihe Große Momente der Weltgeschichte. In einer brandenburgischen Kleinstadt haben zwei Skinheads zum ersten und einzigen Mal in ihrem verpfuschten Leben eine richtig gute Idee.

0: mich den Mund!
1: Ich fordere ein Menschenopfer, Mama. Ich fordere ein Menschenopfer.
2: Gerd, das geht doch nicht! So tu doch etwas! Siehst du denn nicht, die wollen Menschen opfern? Die Stimmbänder von 8 Jungfrauen, da musst du doch einschreiten! Du musst doch was dagegen tun!
3: Was sind die Jungfrauen? Da gibt es doch eigentlich nur ein einziges Mittel, aber das kommt nicht in Frage hier vor allen Hörern. Nee, ich rufe mal zu Hause an in der Firma. Das könnte ein lukrativer Fall für die Ostscheidenversicherung werden. Muss nur mal nachfragen, ob der Klein Graumann überhaupt noch zu unserem Gebiet gehört. Das könnte eine saftige Profession geben, sagst du.
4: Tja, als pflichtbewusster Versicherungsangestellter geht Gerd Wortmann ganz in seinem Beruf auf. Überhaupt, es gibt ja wunderschöne Berufe. Wie zum Beispiel Häuptling, das ist auch ganz schön. Man hat geregelte Arbeitszeiten, ist von der Rentenversicherungspflicht befreit und hat Anspruch auf 18 Tage bezahlten Urlaub. Na, als freier Häuptling zumindest.
1: Ich fordere einen Menschenopfer. Ich fordere jetzt endlich einen Menschenopfer.
2: Sascha, wenn Papa weg ist, da musst du doch was gegen diese schreiende Ungerechtigkeit hier unternehmen.
5: Na logo, Mami, klar mache ich was dagegen. Ich schnapp mir die 8 Jungfrauen und bring sie auf mein Zimmer. Und wenn ich wiederkomme, dann habe ich
2: alles... Untersteh dich, Junge. Also ich halte das nicht aus. Ich bin nervenmittig fertig.
6: Nee, das war falsch jetzt.
2: Steht aber hier, ich bin nervenmittig fertig.
6: Naja, da hat er sich wahrscheinlich verschrieben. Andersrum muss es lesen.
7: Soll ich hier mal eine Textkontrolle machen?
2: Nee, nicht nötig. Wir fangen nochmal an. Also, ich bin fertig mit den Nerven.
1: Und ich fordere ein Menschenopfer. Ich fordere ein Menschenopfer.
8: Mahlzeit.
1: Was? Schon wieder Mittag? Na gut, verschieben wir die Opferung auf später. Trinken wir Kaffee. Hallo, mir bitte eine Tasse mit Milch und Süßstoff.
6: Mogga, hier draußen gibt's ein Kännchen.
4: Während des Bubuluba-Festes herrscht ja auf ganz Grand Graumann Kännchenzwang für alle Teilnehmer.
1: Dann macht ihr eben mal eine Ausnahme. Ich bin schließlich die Chefin.
9: Moment mal, wer ist hier der Chef? Ah ja, das kann ich Ihnen ganz genau sagen. Ein Chef ist ein Vorgesetzter, der wo immer nur das Beste für seine Angestellten will. Zum Beispiel fragt der Chef die Sekretärin, sind Sie mit Ihrer Stellung zufrieden, Fräulein Kunze? Drauf die Sekretärin, ah ja schon, nur der Locher drückt mich im Rücken.
4: So, jetzt reicht's aber. Herr Niedmeier und Herr Wägele, Sie haben hier nichts zu suchen. Abmarsch! Gehen Sie ins Archiv und bleiben Sie dort, bis Sie gerufen werden.

0: Sprungs unterwegs.
1: Ja, hallo, ich grüße euch zu Sprungs unterwegs und heute bin ich bei Erwin Hüttemann in seinem Keller bei einer, und das freut mich besonders, bei einer Weinprobe. Ja, gleich werde ich auch tüchtig probieren. Herr Erwin, das ist Hannovers einziger Stadtwinzer. Erwin, erzähl doch mal gerade, was ist überhaupt ein Stadtwinzer?
2: Das weißt du doch, Hans Werner. Hä? Das weißt du doch. Hä? Hä?
1: Ja, weißt du doch. Erwin, aber die Hörer doch Werner. Nicht. Die Hörer wissen das doch nicht.
2: Mensch, also, doch mal bitte, also. Erwin. Also in Ordnung. Ganz einfach. Wir bauen mitten in der Stadt, ne? Auf jeder freien Fläche Wein an. Ja? Mit Erlaubnis der Stadt sogar. Ja?
1: Ja, wie bist du dran gekommen an diese Erlaubnis, meine ich?
2: Ach ja, weißt du, meine Weinpflanzen, ne? Ja. Meine Weinpflanzen, da gehen die ganzen Schadstoffe alle rein, ne?
1: Ja, das leuchtet rein, ja.
2: Die so in der Luft sind, ne? Ja. Und deswegen ist mein Wein ja auch wiederum voll mit Mineralien und Metallen und so, ne? Ja.
1: Und was ist da denn zum Beispiel drin? So
2: Steinstaub, ne? Cadmium, Hans Werner, also Blei und sowas. Ne? Komm, noch ein Hans Werner?
1: Was ist da denn jetzt drin?
2: Ja, da ist jetzt also das. Ist mal, ein Moët Chandon Bahnhofsvorplatz, ne? Ein 87er. Viel Sonne da. Ne?
1: Moment, das hier?
2: Das ist ein Steintor-Riesling, ja? So da bei den Freudenhäusern, ne? Da weißt du,
1: bei dem Puff, ne?
2: Hans Werner, kennst du auch. Da wächst ja alles sehr gut, ne?
1: Bisschen süßlich vielleicht.
2: Probier den mal, Hans Werner.
1: Lecker, was ist das denn für ein Ui?
2: 90er Châteauneuf du Stadtautobahn.
1: Cooles Zeug. Cooles Zeug.
2: Und hier meine Weinbrandecke, ne? Komm, probier den mal, Hans Werner. Komm, einer geht noch rein, ne? Komm. Na, das geht doch.
1: Das ist eine
2: Traube, ne? Ja. Und die wächst an der Mülldeponie Isernhagen. Ja. Ne? Nicht schlecht, was? Ja, das schmeckt doch. Ja,
1: und sag mal, was ist das hier, Erwin?
3: Ey, du besoffene Sau, das war mein letzter Vorrat an 88er, steht ins Krankenhaus, ey, alles im Eimer. Nein, ey, meine letzten Flaschen, 86er evangelischer Friedhof. Ey, sag mal, bist du wahnsinnig? Jetzt gibt's auch eine Moppe, ne? Jetzt gibt's aber auch eine Moppe, komm mal her. So, ne? Ja, komm doch mal her. Große Fresse, nichts vertragen, wa? Widerlich, widerliche Mistratte.

0: Gesi.
1: Aber es hat doch überhaupt noch nichts gesagt.
0: Das war noch aus der letzten Folge.
2: Mir passt der Umgangston in dieser Gruppe schon lange nicht mehr.
0: Halt du erst recht dein Maul, Holgi.
1: Genau, als Maul, Holgi.
0: Als Maul, Gesi.
1: Aber es hat doch bloß zu Holgi gesagt, er soll sein Maul halten.
3: Als Maul, Gesi.
0: Maul halten, Pole.
2: Haltet mal alle zusammen euer Maul. Das wäre am besten.
1: Halt's Maul, Holgi.
0: Hey, Gesi, hab ich nicht gesagt, du sollst dein Maul halten?
3: Hey, Kalle.
0: Was ist los, Jaro?
3: Halt's Maul.

0: ferma.
1: Liebe, Intrigen, Portokosten.
2: Schicksale rund um das Wirtschaftsimperium des Fritz F. Niedmeier.
3: Moment, was war das jetzt? Novgorod und Nastrov? Nein, das geht doch ja nicht.
1: Verehrte Zuhörer, Sie hören selbst, die Vorbereitungen für die Verlegung des Firmensitzes in die UdSSR laufen auf vollen Touren. Dazu hat sich die Firma in verschiedene Untergruppen aufgeteilt. Während Firmenchef Fritz F. Niedmeier sich bemüht, das neue Idiom in den Griff zu bekommen, studiert Frau Graumann das interessante alte russische Kulturgut.
4: Kalinka, Kalinka, Kalinka, Kalinka, Kalinka, Kalinka.
3: Jetzt, Frau Graumann, jetzt singen!
1: Außendienstmitarbeiter Gernot Zarkowski und der Erfinder Heinz Bärbel Schrage widmen ihre Aufmerksamkeit inzwischen den sowjetischen Ernährungsgewohnheiten.
5: Nastrovje,
6: Nastrovje, Zarkowski, alter Schwede! Zack, ha!
7: Was ist denn, Schrager? Habe ich dich mit dem Glas getroffen?
6: Nein, ich hab's.
7: Was? Du hast mein Glas aufgefangen? Das ist gegen die Landeshütte. Man muss das Schnapsglas in der Ecke feuern.
6: Ja, das ist es ja eben. Ich habe die Idee für das erste Produkt, mit dem wir den russischen Markt aus den Angeln heben können. Unzerbrechliche Schnapsgläser. Mensch, genau das hat dir doch noch gefehlt.
7: Genau, Schrage. Weißt du, was du bist?
6: Natürlich weiß ich das. Ein Genie.
1: Das ist uns allen ja nichts Neues. Aber ist Schrages Idee mit den unzerbrechlichen Schnapsgläsern in Russland etwas Neues? Bald werden wir es erfahren, denn Schrage will so schnell wie möglich mit dieser Erfindung beim Moskauer Patentamt vorstellig werden.
6: Frau Graumann?
4: Ja, Herr Schrage?
6: Ach, suchen Sie mir doch bitte die schnellste Flugverbindung nach Moskau heraus. Ich möchte heute noch beim dortigen Patentamt vorstellig werden,
4: das
6: Frau Graumann.
4: Moskauer Patentamt? Ja. Das liegt doch ganz in der Nähe vom Roten Platz, nicht wahr?
6: Ja.
4: Also, da wüsste ich doch eine gute Verbindung, warten Sie mal. Ich habe doch noch irgendwo die Adresse von diesem Programmierer, der mich damals mit unserem Flugsimulator-Computerprogramm dahin geflogen hat.
6: Ach was, Frau Graumann? Nein! Ich will nicht in die Zeitung, auch nicht in ein russisches Gefängnis. Ich will in das russische Patentamt. Also werde ich mit einer richtigen russischen Fluglinie fliegen. Wie heißt die noch? Ich glaube, Aeroflot.
4: Aeroflot? Ist sie nicht ziemlich langsam?
6: Tja,
1: Nein, ist sie nicht. Und so kommt es, dass Schrage wirklich wenige Stunden später in der langen Schlange vor dem russischen Patentamt steht.
8: Paruski, ist es nicht fürchterlich, immer diese lange Warten?
6: Ja, aber sagen Sie mal, ist das denn immer hier so voll? Aber warum denn? Vor keinem Patentamt der Welt muss man Schlange stehen. Warum gerade hier?
8: Wissen Sie, wir sind eben ziemlich patente Kerle, ja?
6: Soll das heißen, hier lässt sich jeder Einzelne von Ihnen patentieren?
1: Ja, soll es das heißen? Und wenn die Russen wirklich so patent sind, haben sie das unzerbrechliche Wodka-Glas da nicht schon längst erfunden? Und wie bereiten sich eigentlich Suzette, Steffi, Boris und Klein Erwinchen auf den Standortwechsel vor? Wenn sie das alles wissen wollen, dann versäumen sie auf keinen Fall die nächste Folge von
9: Die Firma.

0: Frieda und Anneliese.
1: Sick & Dix haben ihren Bullenstall barrierefrei umgebaut. Gab Zuschüsse von der UE.
2: Ah, ist da einer behindert von der Bullen?
1: Nein, nein, Sick & Dix Oma, die sitzt doch neuerdings im Rollstuhl mit ihrer 88. Und die muss ja morgens immer die Bullen füttern.
2: Warum füttern nicht Marianne und diesen Manfred, den sie da haben?
1: Die schlafen noch und dann bölken die Bullen immer bis mittags und der Pastor wird vorzeitig wach.
2: Barrierefreier Bullenstall bei Sick & Dix. Aber unser Reinhard muss sich eine Bierkiste vor der Wanne stellen, dass er reinkommt.
1: Und wer hilft ihn wieder raus?
2: Da lassen wir so viel Wasser nach, bis er oben treibt und dann zieht Anita ihn über die Kante.
1: Was für eine Schweinerei. Und wie kommt der Pluck allein ins Finanzamt?
2: Da sind sie auch an Umbauen, alles barrierefrei.
1: Ist doch mal nur so eine lütke Stufe an Eingang. Reinhard sitzt doch unten, ganz hinten in der Aktenkammer.
2: Trotzdem, es ist ja mal eine Stufe und da hat das Amt jetzt einen Lift bewilligt.
1: Sicher, dafür ist immer Geld da, nicht?
2: Das ist ja mal alles UE-Gesetz. Die Zuchthäuser werden jetzt auch alle barrierefrei.
1: Ja, alle Mann, die Gitterbech und Heidewitzka gehen sie alle von der Fahne.
2: Freigang.
1: Bloß bei die Alten, da wird nichts unternommen. Wir müssen uns quälen. Sag mal, Frieda, zahlt die Kasse dir eigentlich die Rollatorrampe an der Haustür?
2: Ach, Rampe. Ich brauch das nicht. Ich hab noch junge Beine und außerdem kann Anita noch ganz gut tragen.
1: Ja, so ein Lütgen-Doppelzentner. Da wird den wohl mit fertig, den Anita, wa?
2: Und jeden Dienstag schiebt sie mich mit der Sackkarre nach Dr. Westphal.
1: Und die Treppe hoch zur Praxis?
2: Den Arzt kommt runter und praktiziert im Eingangsbereich.
1: Ja, was braucht man da auch Barrierefreiheit? Sollen doch alle da hingehen, wo es sowieso gerade ist.

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0: Gedanken zur Zeit. Es spricht Akademiker AD Cassovat von Sondermühlen.
1: Die Römer sind noch mit ihr in den Krieg gezogen, mit der Sandale. Bei uns umhüllt sie nur noch den verlebten Rentnerfuß. Wer weiß, liebe Freunde, vielleicht ereilt den Stahlhelm ein ähnliches Schicksal. Und in 2000 Jahren tragen ihn nur noch die alten Leute im Urlaub. Wer kann das schon so genau sagen?

0: dann schauen wir mal. Aha. Tja, sehr viel ist das ja nicht gerade, was Sie da an Berufserfahrung vorzuweisen haben, Herr Ripper, nicht wahr?
1: Sagen Sie Jack zu mir. Nun ja, gut, ich sag mal, ich habe mich eben spezialisiert.
0: Ja, aber es bleibt trotzdem ein wenig einseitig. Immer nur Frauen ermorden, nicht? Und danach immer nur aufschlitzen. Gut, das ist recht originell, zugegeben, aber mal ein wenig erdrosseln oder erschießen oder ruhig auch mal zerstückeln wäre ja auch denkbar, oder?
1: Gott ja, wenn man's mag.
0: Ja, sagen Sie Jack, und sonst, können Sie Schreibmaschine?
1: Nein.
0: Steno?
1: Leider nicht.
0: Ja, wie wär's denn da mit einem Job beim Finanzamt? Da könnte ich Ihnen im Moment eine Urlaubsvertretung anbieten.
1: Oh nein, danke, das ist mir zu grausam. Nein.
0: Tja, dann tut's mir wirklich leid, aber da bleibt Ihnen wohl nichts anderes, als weiter so zu morden wie bisher und dann im nächsten Monat wieder vorbeizuschauen.
1: Ja, schade, dann gehe ich mal wieder schlitzen.
2: Das war aus der Reihe Große Momente der Weltgeschichte Jack the Ripper beim Arbeitsamt vor ca. 100 Jahren in London, kurz vor seiner Umschulung zum Scheidungsanwalt.

Mann, was ist der Brocken bekloppt? Ich sag letzte Nacht um 2:30 zu ihm, weil mir gerade so in den Kopf kam, ne? Los, aufwachen, du fettes Schwein! Wie heißt die Hauptstadt von Australien? Sagt sie Känguru. Ja, du bist mir auch so ein Känguru, ne? Nee, meint sie dann, das wäre ja die Farm von Daktari. Hauptstadt von Australien wäre Canberra. Woher weiß so ein Brocken sowas? Das kriegt doch nicht mit rechten Dingen zu. Das weiß unser eins doch nicht mal. Liest der balüsige Satan irgendwie heimlich Forschungsberichte oder glotzt dick um Dreisat? Dann ist aber was los, ne? Sobald so eine Frau Wissen anhäuft, dann bereitet die ihre Scheidung vor, ist doch sonnenklar. Die wollen sich quasi auf die freie Wildbahn vorbereiten mit diesem Wissensdurst. Ich meine, nicht, dass ich was dagegen hätte, wenn der Brocken die Flitze macht, ne? Aber scheiden? Niemals! So ein Unterhalt, der macht ja den armen Mann aus einem. Kannst du nicht einfach sagen, Hundefutter in den Garten auskippen und guten Appetit durchs Wohnzimmerfenster schreien? Nix! Die wollen dann wahre Mücken und sich das Hundefutter selber aussuchen. Und das kommt alles von diesem Wissensdurst. Deshalb lasse ich den alten Kaltblüter, ne? Lass ich nicht mal mehr in die Bäckerblume reingucken, dass der doch bloß nichts aufschnappt, was er irgendwie gegen mich verwenden kann. Von wegen Canberra, du blödes Schwein. So weit kommt halt noch meine Meinung. Canberra, das muss ich mich von meiner eigenen Frau nicht sagen lassen, auf Deutsch gesagt, oder nicht? Canberra, du Kamel!

0: reiten für Freiheit und Gerechtigkeit. Die drei Musketiere. Heute...
1: Was man nicht im Kopf hat, muss man in den Füßen haben.
2: Verdammt! Ich höre meine Füße nicht mehr.
1: Wieso? Die sind doch auch gar nicht eingestöpselt.
2: Ach

0: Der kleine Tierfreund.
1: Hallo, liebe Zuhörer. An einem der ersten Frühlingstage war es, als am Abend eine kleine Spitzmaus die Stube des Tierfreundes betrat. Über einem haarigen Schnäuzchen lugten zwei vorwitzige Äugelein hinter einer morschen Bodendiele hervor. »Na, wie heißt du denn, kleine Madame?« fragte ich das unsasierte Fräulein. Doch die Spitzmaus antwortete nicht. Da gab ich ihr den Namen stellvertretende DGB-Vorsitzende Ursula Engelenkäfer. Als sie das hörte, leckte sie sich vor Freude gleich das Afterloch und bettelte am Tisch des Herrn um Futter. Von meiner Abendvesper lagen noch ein paar tote Insekten am Tellerrand und ich warf sie dem kecken Bilchfräulein runter auf den Boden. Doch stellvertretende DGB-Vorsitzende Ursula Engelenkäfer verschmähte die Kerbtierleichen und fing laut an zu schimpfen. Ohne die Sprache der Bilche gänzlich zu verstehen, vermeinte ich doch das Wort Gesächtigkeit aus dem Gezeter und Gekeife herauszuhören. Da gab ich ihr sogar von meinem eigenen Essen. Zwei Scheiben Mettwurstluder, so pikant, dass nachts Meister Reinicke um meine Behausung schleicht. Doch statt sich auf die asige Wurst zu stürzen, hob sogleich wieder das schrillige Kecker der rattigen Bilchzippe an. Ich war es nur leid und wendete mich wieder der abendlichen Klauenpflege zu. Ring und Zeigefinger mussten wieder spitz gefeilt werden, auf dass sie dem Nasenschleim zur todbringenden Waffe wurden. Noch versunken in die Präzisionsarbeit am Popelschwert, hörte ich plötzlich einen lauten Knall aus der Ecke meiner Stube. Der Sache auf den Grund gehend, sah ich die Bescherung. Angelockt vom Duft des Harzer Käses hatte sich der naseweise Bilch zur Rattenfalle unter dem Stubenschrank begeben und sein vorwitziges Schnäuzchen allzu tief in den Auslösemechanismus gesteckt. Ich löste den Bügel über dem zerschmetterten Schnäuzchen, packte sie am Schwanz und warf stellvertretende DGB-Vorsitzende Ursula Engelenkäfer aus dem Fenster. Bis zum nächsten Mal, Ihr kleiner Tierfreund.

0: Und jetzt die Lemkes. Eine Familienserie in vielen Teilen mit Papa Grappa Lemke.
1: Hallo.
0: Mit Fernet Lemke. Das finde ich echt nicht gut. Mit Bianca Lemke.
2: Hab schon, Freund.
0: Und Mutter Lemke.
3: Ach, wie sehen meine Hände wieder aus?
0: Und jetzt viel Spaß mit den Lemkes.
3: Juhu, Kinder. Heute wird gefeiert. Heute ist ein ganz besonderer Tag.
1: Ich finde das irgendwie nicht gut, ey. Ich weiß eigentlich gar nicht, warum.
2: Ich auch nicht. Ich hab zwar schon einen Freund, aber warum sollen wir gerade heute feiern, Mama?
3: Heute, vor 30 Jahren, meine lieben Kleinen, hat euer Papa mich zu seiner Frau genommen, ja?
4: Hab ich nicht haben tun.
3: Hast du doch, mein kleines Papagei.
4: Hab ich nicht können werden.
3: Hast du doch.
4: Hab ich nicht.
3: Hast du doch.
4: Hab ich nicht.
3: Hast du doch.
2: Hab ich nicht.
3: Hast du doch.
1: Wow, immer dieselbe Geschichte am Hochzeitstag. Finde ich echt nicht gut, ey.
0: Freuen Sie sich auf die nächste Folge von Familie Lemke. Schon bald in diesem Radio.

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0: Dicht, Sonnenaufgang, Sonnenuntergang, okay. Wetter für morgen, auch alles geregelt. Geburten, Abgänge, Unfälle, alles in Butter. Tja, Zeit für ein Päuschen. Frau Mackenroth, ja. Kaffee bitte.
1: Aber gerne, ich komme schon. So, eure Herrlichkeit, ein schönes Käffchen, bitteschön.
0: Dankeschön, Frau Mackenroth, dankeschön. Bah, was ist das für ein Spinne? Es ist ja widerlich. Oh. Uiuiuiui, ist der bitter. Oh.
1: Tja, da kann ich nichts dafür. Meine Schuld ist das nicht. Sie sind Gott. Sie haben den Kaffee selbst geschaffen, nicht?
0: Ja, ich weiß. Und er macht ja auch so schön munter. Aber muss er denn wirklich so scheußlich bitter schmecken?
1: Oh. Tja, Götter. Ja. Unfehlbar hinten, unfehlbar vorne. Erschaffen ganze Welten, aber keine Ahnung von gutem Kaffee. Da hört die Kreativität dann ganz schnell auf, was?
0: Verdammt. Da muss es doch irgendwie einen Weg geben. Aber ist der bitter.
2: Das war aus der Reihe Große Momente der Weltgeschichte, Gott erfindet die Kuh. Damals vor vielen Millionen Jahren, kurz vor der Entdeckung der Schlagsahne.
0: Also Frau Mackenroth, der Kaffee, einfach herrlich.
1: Ja, schon ganz schön, Ihre Milch. Aber wenn Sie jetzt noch etwas erfinden, womit man das Ganze etwas süßer macht, dann wäre es perfekt.
0: Sie haben aber auch immer was zu meckern.

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1: Bremen. Bei einem Banküberfall in der Bremer Innenstadt wurden heute Morgen mehr als 800.000 D-Mark erbeutet. Bei den Tätern handelt es sich um 5 bisher nicht identifizierte Kühe, die vermutlich aus dem Umland Bremens stammen. Nach Aussage der Kassierer waren die kriminellen Braungescheckten sehr professionell organisiert. Während eine Kuh versuchte, ein prima Girokonto zu eröffnen und dadurch die Aufmerksamkeit auf sich zog, gelang es den 4 Komplizen, in den Tresorraum vorzudringen. Der Überfall verlief ohne Blutvergießen. Nach den 5 flüchtigen Kühen, die in einem Molkereifahrzeug mit abmontierten Nummernschildern entkommen konnten, wird zurzeit noch gefahndet. Herbert Paschunke, Leiter der Bremer Sparkassenzweigstelle:
2: Ich bin sicher, die Bullen schnappen sie.

0: So, Pavi, jetzt bin ich wieder dran.
1: Ja.
0: Du darfst wählen, ich muss sprechen.
1: Ja, gut.
0: Hau rein.
1: Wenn du meinst, wo ist die Nummer?
0: Die hast du doch selber rausgesucht.
1: Ah, ja, da steht sie. 3, 7, 2.
0: Ja, nicht so laut.
1: So.
2: Ja, Geistmann hier.
0: Ja, guten Morgen. Ja, guten Morgen, Frau Geismann. Hier bin ich.
2: Herbert, komm schnell, da ist er wieder.
0: Ja, hier ist der gute Hans-Werner Brunks von Radio FFN und ich glaube, Sie kennen mich von der schönen Sendung Frühstücksradio am Sonntagmorgen und wir...
2: Schwein! Was? Jetzt geht das auch schon am Sonntagmorgen los. Mein Gott, wie kann man nur so pervers sein? Herbert, schnell! Jetzt will er doch mit mir frühstücken.
0: Ja.
2: Herbert! Und komm doch endlich von der Toilette runter.
0: Beruhigen Sie sich doch, liebe Frau Geismann. Ich würde Sie doch nur gerne mal...
2: Das kann ich mir vorstellen, Sie kranker Mensch, Sie.
0: Aber...
2: Sagen Sie mal, können Sie denn keine normalen Geschlechtskontakte haben?
0: Wieso? Nur weil ich Sie haben wollte als meine Hörerin, da können Sie doch nicht...
3: Ja, Claudia. Hör mal zu, du Drecksau.
0: Was?
3: Wenn ich dich zu fassen kriege, dann schneide ich ihn dir ab, ne? Will ich ja nochmal abrufen, wenn ich zu Hause bin, nicht? Da weiß ich nicht, was ich tun soll, ne?
0: Merkwürdig. Sag mal, Pavi, wo hast du die Nummer her?
1: Aus deinem Notizbuch. Durfte ich das nicht?
0: Jetzt hör mal zu, mein Privatleben geht keinen was an hier. Ist das klar?
1: Wieso? Das war doch ganz interessant.
0: Na, warte.

0: Eigentlich albern, dass ich frage, aber von euch hat nicht zufällig einer gestern Abend die Arte-Doku über venezianische Glasbläserei auf Video aufgenommen?
1: Ich wusste gar nicht, dass du dich für italienische Pornos interessierst, mein Schatz.
2: Sind die sehr vor allem stolze Pornos, Holgi?
3: Ruski Pornos sind schärfste von Welt, eventuell mit Schäferhund.
0: Ich interessiere mich überhaupt nicht für Pornos.
1: Für wen willst du denn das Video?
0: Für Mutter? In der Tat, Mutter hat zufällig eine beachtliche Sammlung Murano-Glas und...
1: Wo steckt man sich das denn rein?
0: Nirgends, du Kretin!
2: Was willen die Alte denn dann mit dem Zeug?
0: Stellt euch mal bitte vor, andere Menschen haben sogenannte kulturelle Interessen. Das heißt, sie können sich für Sachen begeistern, obwohl man sie in keine Körperöffnung reinstecken kann.
3: Mercedes?
0: Ja, oder Malerei, Literatur oder wie in diesem Fall eben venezianische Glasbläserei.
2: Sagst du nochmal, wie das geht, Holgi? Ich hab vorhin nicht aufgepasst. Wie hält man das Glas denn dabei?

0: ferma.
1: Liebe, Intrigen, Portokosten.
2: Schicksale rund um das Wirtschaftsimperium des Fritz F. Niedmeier.
1: In der Firmenkantine zieht Frau Graumann wieder mal alle Register ihres Könnens. Schließlich gilt es, einen anspruchsvollen Gourmet zu beköstigen. Immobilienmakler Ella Brake, der bereits hungrig an den Töpfen schnuppert.
3: Liebe Frau Graumann, darf ich fragen, mit welcher Köstlichkeit Sie mich heute verwöhnen?
4: Ach, lassen Sie sich doch überraschen, Herr Ella Brake.
3: Oh, wie ich Sie liebe, Ihre Überraschungen. Wie ist gleich noch die Delikatesse, an der ich mich gestern laben durfte?
4: Ach, Sie Schmeichler, das waren doch bloß in Pansen gesottene Kuhaugen. Ein ganz gewöhnliches niedersächsisches Nationalgericht.
1: Überhaupt dürfte es allein Frau Graumanns liebevoller Betreuung zu verdanken sein, wenn sich Ella Brake in der Firma inzwischen wie zu Hause fühlt.
3: Zumal man bedenken muss, dass ich, und ich nehme mich da persönlich ganz und gar nicht aus, kein eigenes Zuhause mein eigen nennen kann.
5: Sie als Makler haben keine Wohnung, aber Sie sitzen doch an der Quelle. Warum vermitteln Sie sich denn da nicht selber etwas?
3: Aber wo denken Sie hin? Wir Makler, und ich spreche ganz eindeutig von der Makler-Mafia als einem Ganzen, haben heutzutage viel zu hohe Gebühren. Die müsste ich doch dann selber an mich zahlen. Wissen Sie, das kann ich mir überhaupt nicht leisten.
5: Ah ja, verstehe.
3: Wer würde schon an allen, die mich vermieten? Wie Sie wissen, genießen wir Makler kein hohes Ansehen in der Bevölkerung. Und dies sicherlich nicht zu Unrecht.
4: Herr Ella Brake, das Essen ist fertig.
3: Entschuldigen Sie mich bitte, aber die Pflicht ruft.
5: Sagen Sie, war das nicht Frau Graumann, die da rief?
3: Ja schon, aber wenn man derart sklavisch wie ich seinen Magen verpflichtet ist und der immense Umfang meiner Leibesfülle spricht hier ganz und gar eine deutliche Sprache,
5: ja,
3: dann können Sie sich wohl denken, welche Pflicht mich rief. Nun, liebe Frau Kramann, was haben Sie denn heute Schönes gekocht? Ah, Harzer Roller mit gebörkelten Lakritzestangen, mein Leibgericht.
1: Ehe uns schlecht wird, begeben wir uns lieber auf eine Krisensitzung, die Firmenchef Niedmeier kurzfristig anberaumt hat.
5: Schare?
6: Ja?
5: So ein Makler ist einfach zu teuer für uns.
6: Kein Wunder, Chef. Bei den 15 Riesenportionen, die Ella Brake täglich in der Kantine verputzt, das geht ins Geld, Chef.
5: Ja, um Himmels Willen. Und dazu kommen auch noch die Gebühren, die dieser raffierige Hausabschneider von uns verlangt. Ach, mein lieber Ella Brake, das ist ja schön. Ja, wir sprachen gerade von Ihnen. Ja.
3: Verzeihung, ich dachte, hier sei das Klo. Oh, ich glaube, ich platze.
5: Was hat er denn, Schraub?
6: Na, was schon, Chef?

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1: Ich stand doch gestern von kurz vor 10 bis bald 11 vor der Kirche. Und wenn ich kam, war der Pastor.
2: Und die Gemeinde. Aber die kommt ja sowieso meist nicht.
1: Was war ich vergrellt? Steht eine Stunde in Regen. Küster hatte nicht mal die Tür aufgeschlossen.
2: Was wolltest du da denn auch?
1: Was ich dazu wollen hatte? In Gottesdienst gehen. Da wurden doch die Spender genannt von der jährlichen Kastaniensammlung für Afrika. Und ich hatte 3 Sack.
2: Nein, da will man ja auch mit vor Stolz geröteten Kamm vor den Altar treten.
1: Zumal es auch gestern zur Feier des Kastanientages beim Abend mal eine Flasche echten Wein geben sollte.
2: Und nicht diesen schäbigen Traubensaft ewig. Sollen die Alkoholiker doch eine eigene Sekte aufmachen?
1: Ja, jedenfalls, 11:15 war es mir zu bunt und ich bin mit dem Rad nach Haus. Und du glaubst es nicht, ich hatte das Rad noch nicht ganz in Ziegenstall geschoben. Fängt der Döskopf an zu läuten.
2: Was? Was ist denn in Küsters Pümmel gefahren? War der schon wieder dicke?
1: Ich das Rad geschnappt, nach Kirche hin und den mit dem Gesangbuch ordentlich ein von Wirsing gewämst.
2: Ja, davon habe ich gehört, dass eine Auge soll er wohl nicht behalten können.
1: Och, was er der alle hat mit seinen Augen. Ich war vergrellt. Und das Schlimmste war, saßen sie da alle schon in der Bänke. Pastor, Noruschatsche, Flötenkreis, Gummistiefelgruppe von Pastor, als ob's was zu gewinnen gäbe.
2: Ja, der Kastanientag ist einer der höchsten Feiertage des Kirchenjahres. Aber warum kommen die dann erst um 11?
1: Ja, ich hab's rausgekriegt. Als ich mich bis vorne zum Pastor durchgeprügelt hatte, guckte ich auf die neue

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0: words in heavy doses.
1: Gedanken zur Zeit. Es spricht Akademiker AD Cassovat von Sondermühlen.
2: Welch wunderbares Geschöpf ist doch der Kronkorken. Und dennoch werfen wir ihn achtlos in den Abfalleimer. Sollten wir den anderen nicht mehr beachten? Bewegen Sie diesen Satz in Ihrem Herzen. Bis bald, liebe Freunde.

0: Große Momente der Weltgeschichte.
1: Hehe, junger Mahan. Haben Sie mal Feuer? Hey, aber Leute, das war doch nur ein Spaß. Ein harmloses Witzchen. Hey, habt ihr denn überhaupt keinen Sinn für Humor? Hey!
2: Aus der Serie Große Momente der Weltgeschichte hörten Sie heute Der letzte Scherz der Johanna von Orléans, 30. Mai 1431. Disco.

0: Herr Wissenschaftler, wie wird bei der ARD das Frühstücksfernsehen hergestellt?
1: Man tut erst dies und dann das und man tut unter bestimmten Bedingungen jenes oder dieses und man wiederholt unter bestimmten Bedingungen Aktionen.
0: Ah ja, so genau so kommt es einem auch vor. Ja.
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0: Was ist das? Es ist doch erst 6 Uhr, was ist denn los? Ist Dieter Thomas Heck gestorben? Und was sind das für grinsende Sackgesichter da im Fernsehen?
4: Schönen guten Morgen, am Freitagmorgen.
5: Morgen.
0: Ja, ihr mich
6: wir
0: auch.
6: Wir gehen gleich nach New York zum Parteitag der Demokraten.
0: Ja, macht das. Geht da mal schön hin, ne? Dann kann ich ja noch ein bisschen weiter schlafen. Und hört mal auf, so dämlich zu lächeln. Wer morgens gut gelaunt ist, hat einen schlechten Charakter. Kurz nach 6 erst, Mensch, blödes Frühstücksfernsehen gucken. Anordnung vom CVD, dieser Sklavenschinder.
7: Guten Morgen, meine Damen und Herren.
0: Ja.
7: Zu einem grundlegenden Wandel in den USA. USA hat der Präsidentschaftskandidat Clinton aufgerufen.
0: Oh, Nachrichten und das am Morgen, ne? Da zeigt RTL zur gleichen Zeit wenigstens noch, wie es die Deutschen wann, wie, wo, warum und wie oft mit wem treiben, ne? Aber hier, also pass mal auf, Welt, ne? Ich lass dich jetzt noch in Ruhe und du mich, ja? 5 Minuten wenigstens, sind das angeboten?
8: Och, Mensch. So schön kann Sonnenaufgang sein.
0: Ja, und so schön kann ein Schlag in die Fresse sein, ne? Das zeige ich dir gleich mal. Komm, lass mich doch noch ein bisschen in Ruhe, einen kleinen Moment, ne? Ich hatte ein wichtiges Geschäftstrinken gestern, ne? Wettervorhersage überhaupt so ein Quatsch, wenn ich aufstehe, sowieso kein Wetter mehr.
8: Und zwar im Norden, dort ziehen dickere Wolken durch, ein Paket von Stratocumulus und Altocumulus, so die Schäfchenwolkensorte. Keine Sorge, das zieht jetzt heute Vormittag erst wieder weg.
0: Ja, lass mich doch noch einen Moment dösen, ne? Es ist erst kurz nach 6. Ich hatte gerade so einen netten Traum über eine Postbotin, die mir so ein Paket Stratocumulus-Wolken bringt, ne? Da hatte ich gar nichts bestellt, aber tolle kurze Lederuniformen, die Postbotin heutzutage. Ich glaube, ich bitte sie mal rein, vielleicht... Och, scheiße.
6: Ich muss sagen, ich fand das schön. Können Sie sich das vorstellen? Was? Helmut Kohl auf dem Parteitag der CDU mit dem Tänzchen mit Hannelore und so?
0: Nein, ist der denn wahnsinnig? 6.42 Uhr früh und so ein Bild des Grauens? Dabei ist die menschliche Psyche zu dieser Zeit besonders angreifbar. Mein Gott, also vor Schrecker ist schon wieder so ein seltsamer Traum. Hannelore Kohl und Godzilla tanzen Polka. Ne? Ziemlich unbeholfen, wenn ich ehrlich bin. Und dann gab es plötzlich Ärger, weil Hannelore immer führen wollte. Und... Was soll das denn? Ist auch erst kurz vor 7. Was ist denn jetzt schon wieder los?
7: Guten Morgen, meine Damen und Herren. Zu einem grundlegenden Wandel in den USA hat der Präsidentschaftskandidat Clinton aufgerufen.
0: Ja, soll er doch, wenn es ihm Spaß macht. Ne, pass mal auf, in 5 Minuten drehe ich mich noch um. Ne? Ich hatte so einen schönen, ruhigen Traum. Karl Moik springt in Vulkan, mein CVD springt in Vulkan, die Wildecker Herzbuben springen. Nein, die passen nicht rein. Wolfgang Lippert springt...
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0: Ja, jetzt spielen sie ja wohl völlig, ne? Verkehrsservice von Balsen. Und demnächst gibt's einen Führerschein auf dem Butterkeks, oder was? 6-mal abbeißen in Flensburg und du bist ihn los. 5 Minuten döse ich noch, ne? Es ist erst 7:20, ne? Und ich hatte gerade so einen schönen Traum. Allein mit Marin Gilzer im Glücksradstudio. Der Begriff war ausziehen und sie fing schon an und schön und stumm wie immer wunderbar und... Ach, so ein Mist. Das ist doch erst jetzt kurz vor 7:30. Was soll denn das, hä?
10: Der Katzenbär im Himalaya ist eines der wenigen Tiere, die von Bambusblättern leben. Hä? Aber die Verdauung des Katzenbärs wird damit fertig.
0: Ja, also ich glaube, es hackt, ne? Wenn mich eine Sache jetzt am Morgen nicht interessiert, dann ist es, wonach der Katzenbär im Himalaya am besten scheißen kann, ne? Ja, habt ihr doch nicht mehr alle. Kommt, ich schlaf noch ein bisschen, ja? Ist das...
7: Guten Morgen, meine Damen und Herren.
0: Ja.
7: Zu einem grundlegenden Wandel in den USA hat der Präsidentschaftskandidat Clinton aufgerufen.
0: Den Namen habe ich doch auch schon mal gehört. Na, ist auch egal, wenn er mich nochmal wegschlage, ich ihn tot.
8: Noch 2-3 Mal schlafen, dann ist der Sommer wirklich voll da.
0: Ja, wenn ihr mich einmal schlafen lasst, nicht? Meine Güte, ist ja ein Albtraum, dieses Frühstück Fernsehen. Wo war ich im letzten Traum jetzt stehen geblieben? Ach ja, im Studio, Marin Gilzer. Alter, das ist doch nicht Marin, das ist ja Gunther Emmerlich und Gunther Strack, nackt. Die wollen meinen Körper. Nein, hört auf. Also, zum Glück kommt ja gleich der Wecker, ne? Ralf Siegel im kurzen Rock, was soll denn das? Der Wecker, wo ist der Wecker? Marianne und Michael, nein, der Wecker, bitte. Das Wetter, Bill Clinton, bleib weg, hör doch auf. Nein, nicht, aha, Wecker,
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0: 40 Tagen um die Welt.
1: Dass hier in Südafrika ganz viele verschiedene Völker wohnen.
2: Ja, und die meisten sind Polen.
3: Das verwechselst du wohl mit Chicago oder Berlin, Jaro.
4: Das größte Völkergemisch ist die Fleische. Da gibt's Kasemuffen, Spalacken, Kofjucken, Kapalken, Spagoffen, Arschgeigen und Hinkehaini.
1: Und die gibt's hier auch alle in Südafrika?
3: Nach dem Ende der Apartheid, ja? Da haben sie
1: Was
3: ja...
1: Was denn das?
2: Ich kenne Apartkimme. Das ist getunte Auspuffanlage.
3: Apartheid meint die Herrschaft der Weißen über die Schwarzen.
4: Und? Warum haben sie das abgeschafft?
3: Wie, warum? Weil das menschenverachtend war, zum Beispiel.
4: Kannst du so generell nicht sagen. Die Weißen sind doch da ganz gut mitgefahren.
3: Ja, ja, aber die Schwarzen wohl kaum.
4: Etwas Verlust ist immer.
1: Und jetzt herrschen die Schwarzen über die Weißen?
3: Nee, du, jetzt ist hier Demokratie, da sind alle gleichberechtigt.
4: Auch die Frauen?
3: Ja, was denkst du denn?
4: Dann lass uns bloß abhauen hier. Das ist ja derselbe Scheiß wie bei uns.

0: Vor der Tür steht der unheimliche Briefträger, heute allerdings mit einem harmlosen Zustellauftrag.
1: Ich habe hier eine größere Postwurfsendung für Sie. Also los, schnappt, hüpp!
0: Werden wir jetzt nie erfahren, was und mit wem Suzette es wochenlang getrieben hat? Und was enthält die Postwurfsendung? Etwa den Produktvorschlag, auf den die Firma so sehnlich wartet? Und was ist mit Tackle Norbert? Wird er Frau Graumann immer noch lieben, jetzt wo er weiß, dass er nicht der Erste in ihrem Leben ist? Und welcher FFN-Hörer wird sein neues Produkt der Firma vorstellen können? Verpassen Sie deshalb auf keinen Fall die nächste Folge von Die Firma.

0: bei Frieda und Anneliese.
1: Wir kriegen heute eine neue Toilette, deshalb habe ich gar nicht so viel Zeit, Anneliese.
2: Och, du willst die Erste sein, habe ich mir doch gedacht. Was denn für eine neue Toilette?
1: Hat Reinhard den Fernsehen gesehen, die ist ganz aus weißem Porzellan. Und wenn man fertig ist, drückt man auf den Knopf und das Geschäft wird mit Wasser weggespült.
2: Das ist ja eine dolle Sache, nicht? Und so einen neumodischen Kram kriegt ihr jetzt?
1: Reinhard guckt immer diese Wissenschaftsmagazine im Fernsehen, da stellen sie immer so Neuerungen vor.
2: Kennt er auch schon dieses Ding, dass man einfach in eine Wand schlägt und wenn man da oben dran dreht, kommt Wasser raus?
1: Willst du mich veräppeln? Das ist doch ein Wasserkran.
2: Guck an, und das andere ist ein WC, Waterklosett. Das hat in Deutschland schon jeder, außer eine verkommene Familie in Plattengülle.
1: Wie, das ist gar nicht neu?
2: Oh, 100 Jahre mag es das wohl schon geben.
1: Wir sind bis jetzt ganz gut gefahren mit der Technologie Plumps.
2: Und wo ging das alle hin?
1: Weiß ich nicht. Haben wir uns nicht drum gekümmert.
2: Geht ja auch keinem was an.
1: Haben wir uns ja freiwillig von getrennt.
2: Ganz andere Frage. Wie sieht's denn bei Niewöhners in ihren Goldfischteich aus?
1: Der ist total verschlammt. Seit Jahren. Der wird nichts mehr von.
2: Dann mache ich jetzt mal eine Prophezeiung, Frieda. Niewöhners Fischbestand wird sich in den nächsten Jahren auf wundersame Weise erholen.
1: Oh, das Wunder von Niewöhners.
2: Ja, damit wäre auch jetzt der letzte Deutsche endlich an den Kanal. Station angeschlossen. 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

0: Der Äther. Unendliche Weiten. Dies sind die Abenteuer der FF Enterprise, die mit ihrer 90-Mann starken Besatzung unterwegs ist, um neue Welten zu erforschen, neues Leben und neue Zivilisationen. Viele Lichtjahre von der Realität entfernt dringt die FF Enterprise in Galaxien vor, die nie ein Mensch zuvor gehört hat.
1: Ist ja irre, ein Captain gibt Gas oder freier Flug für freie Mutanten.
2: Beschleunigung aus dem Orbit, Mr. Scott.
3: Oh nein, Kirk, lass das sein, nicht noch schneller, mit. Wir fliegen doch schon 70.
2: Wir sollten versuchen, auf 100 zu kommen.
3: Ach du rücksichtsloser Raser, das ist so eine Baustelle hier. Wir dürfen doch sowieso nur 30 fliegen, Mensch.
4: Ich als Hausmeister kann diese bekloppte Heizerei auch nicht dulden. Ey. Das Schiff muss hier geschont werden, ja? Das hat nächste Woche TÜV.
2: Was machen Sie, wenn ich ihn frag? Ich fange erst an.
4: Jetzt nimm den Fuß vom Jas, du Angeber!
3: Ey, du fliegst uns noch an den Baum, Mensch! Oh, die Bullen.
4: Jawohl.
3: Na, Kirk, das hast du jetzt davon.
4: Und schon die Keller am Wedeln dran, ja. Jetzt haben sie uns. Kirk, du Idiot! Wegen dir kommen wir noch alle in den Bau!
3: Echt?
5: Guten Abend. Kommen Sie bitte mal das Fenster runter.
4: Ach, Hallöchen, Hallöchen, Herr Hallo. Oberwachtmeister. Ja, was gibt es denn? Ich meine, können wir Ihnen vielleicht irgendwie helfen?
5: Sind Sie der Halter dieses Raumschiffs?
4: Nee, Jott, bewahre, Herr Chefinspektor. Ich bin der Hausmeister und der Kirk, der tut dir das alles halten, nicht?
6: Ja, ein Privateigentum ist es nicht, aber ich bin der Captain.
5: Tja, Herr Kapitän, dann zeigen Sie mir doch mal bitte Ihren Führerschein und die Fahrzeugpapiere. Nun, Herr Kirk, wissen Sie denn, wo Sie eben gerade langgeflogen sind?
6: Keine Ahnung, ich kenne mich nicht aus in diesem Quadranten.
5: Nun, wir Polizeibeamten nennen das eben mal eine Einbahnstraße.
3: Ach so.
5: Tja, allerdings haben Sie diese in verkehrte Richtung beflogen.
6: Ja. Wir wollten ja versuchen umzukehren, aber es war unmöglich.
4: Ja, ja, das kann ich bestätigen, Herr Oberförster, genauso war es.
3: Ja, das können wir bezeugen.
5: Hinzu kommt, dass Sie die zulässige Höchstgeschwindigkeit um 80 Lichtjahre pro Stunde überschritten haben.
7: Alles nur Vermutungen. Sie brauchen Beweise für Ihre Behauptung.
5: Nun, wie wäre es denn dann mit diesem Foto?
4: Oh, das ist ja mal ein sehr gelungener Schnappschuss, Herr Feldmarschall. Machen Sie das professionell?
3: Guck mal, wie blöd der Kirk darauf guckt.
5: Ja. Nun, Herr Kirk, ich mache Ihnen jetzt mal einen Vorschlag zur Güte. Ja. Wir vergessen mal die Einbahnstraße.
4: Ja,
5: und Sie kommen mit einem Verwarnungsentgelt von 20 Föderationsschekel davon.
3: Oh, das ist doch fair.
5: Sind Sie damit einverstanden?
7: Das lassen wir Ihnen zur Abwechslung schwitzen. Wir nehmen Ihren Vorschlag nicht an.
4: Na, bist du denn verrückt, Kerl? Du bringst uns alle in Steinbruch.
3: Echt, du, man soll auf Föderationsbeamte nie verärgern, Kirk. Das kannst du
7: das nicht ist machen. Doch nur ein Schreibstubenhengst.
5: Nun, Herr Kirk, wenn Sie das so sehen, dann muss ich Sie leider bitten, das Raumschiff sofort dort rechts auf den Seitenstreifen zu fliegen und mit mir zu kommen. Bitte, los.
3: Das hat der Kirk doch gar nicht so gemeint.
4: Los, Junge, entschuldige dich bei dem netten Herrn hier nach.
3: So macht das ja.
7: Ich soll mich entschuldigen?
4: Jawohl.
7: Da gehe ich doch lieber gleich in den Knast.
4: Bist du denn wahnsinnig?
7: Faszinierend. Dann bis bald.
5: Los, mitkommen, aber dalle.
4: Tschüss, Grenz. Ich regel das alles hier so, ja?
5: Bis bald. Wir versuchen dich

0: Und pass genau auf, was jetzt passiert.
1: Hoi.
0: Simsalabim, puff.
1: Oh, wow. Du hast dir deine Hose verschwinden lassen, du zauberhafter Schlingel. Und meine auch.
0: Cool, was? Aber ich kann noch einen viel tolleren Trick.
1: Und was brauchst du dazu?
0: Nur dieses Stück Seife. Ach. Das werfe ich jetzt. Hopsala, da liegt es.
1: Ja, und jetzt?
0: Jetzt hebst du es auf.
1: Aha, und dann?
0: Dann lasse ich gleich wieder was verschwinden.
1: Was Großes?
0: Aber hallo, du.
2: Oh. Das war aus der Reihe Große Momente der Weltgeschichte. In Las Vegas proben Anfang der 60er die späteren Superstars Siegfried und Roy ihre erste gemeinsame Nummer.

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0: Ich könnte jetzt schon wieder. Ja, volles Programm. Volles Programm.
1: Du bist ja drauf. Weißt du was?
0: Nö.
1: Du, ich könnte auch schon wieder so ein Stück weit so.
0: Echt?
1: Meinst du, wir sollen es nochmal tun so irgendwie?
0: Du, klar du, warum denn nicht, wo?
1: Ich meine ja nur so, irgendwie ist das doch voll hart, ey. Wenn wir es jetzt nochmal machen, ich meine, das ist doch der Hammer irgendwie.
0: Egal, voll Igel, ja, das muss man auch einfach mal stark sein, verstehst du?
1: Ja du, das verstehe ich voll. Sag mal, was macht ein Karin eigentlich so?
0: Welche Karin?
1: Na, deine Lebensabschnittspartnerin seit 12 Jahren.
0: Ach so, du, weiß ich gar nicht. Wieso fragst du?
1: Naja, weil, wenn, also, ich meine, irgendwie, sag mal, kannst du mich mal gerade auf dem Rücken kratzen, so ein Stück weit?
0: Na klar, du. Hier?
1: Ja, nee, weiter oben.
0: Oh, hier?
1: Nee, mehr links.
0: Da?
1: Mehr rechts. Oh,
0: hier.
1: Ah ja, das ist gut. Ah. Was meinst du? Sollen wir jetzt? Ich meine, ich hab so Bock, so du irgendwie.
0: Ja, du, lass uns mal. Wo steht denn das Nutella?
1: Na, im Kühlschrank.
0: Im Kühlschrank? Sag mal, tickst du noch richtig? Das Nutella steht im Kühlschrank? Das weiß doch jeder Sonderschüler, dass Nutella nicht in den Kühlschrank gehört, weil es dann hart wird und nicht richtig schmiert. Du bist ja wohl die größte Vollpfeife, die mir je runtergekommen ist, was?
2: Ach ja? Und du? Wer hat denn vorher die Brötchen beim Aufbacken vergessen, sodass die Brötchen schwärzer waren als das Nutella obendrauf? Hm? Wer war das denn, du Flachwichser?
0: Hey, Mann. Cool down. Doch alles easy. Du, wir stellen das Nutella jetzt einfach in die Mikrowave und ab geht die Luzi.

0: streiten für Freiheit und Gerechtigkeit. Die drei Musketiere. Heute
1: in einer ganz normalen Eisdiele.
2: Ein Eis!
3: Welche Sorte hätten Sie denn gern?
2: Ein Eis!
3: Ich meine, welche Geschmacksrichtung?
2: Stracciatella!
3: Ach so!
2: Ja, Stracciatella!
3: Ach so!
2: Ja, Stracciatella!
3: Ach so!
2: Ja, Stracciatella!
3: Ach so! Ja.
1: Das war eine weitere Folge der drei Musketiere featuring
3: so.
1: Stracciatella.
2: Ja,

0: Der kleine Tierfreund.
1: Wenn der Zirkus Vambuti in der Stadt gastiert, dann sind groß und klein auf den Beinen. Denn Vambuti ist der einzige Menschenzirkus der Welt. Die döfste Frau des Universums verzaubert genauso die Zuschauer wie der furzende Hesse Helmut. Der Liebling der Kinder ist jedoch Pippo, der zersägte Clown. Ein atembesaubender Trick, bei dem Pippo von seinem Freund August mit einer Kettensäge durchtrennt wird. Dieser Trick ist allerdings nicht so atemberaubend, wie es scheint, da Pippo tatsächlich zersägt zurückbleibt. Man ahnt, welchen Pippo-Bedarf der Zirkus Vambuti bei 3 ausverkauften Vorstellungen pro Tag hat. Auch muss das Ordnungsamt bei dieser einzigartigen Nummer wohl beide Augen zudrücken. Was bei anderen, die Tiger und Löwen sind, ist bei Vambuti eine gemischte Ausländergruppe. 3 PKK-Kurdenmännchen und 4 sehr seltene weiße Nigerianer. Immer wieder stockt dem Publikum der Atem, wenn einer der Kurden dem Domteur mit der Kalaschnikow bedrohlich vor dem Gesicht rumfuchtelt. Der Menschenzirkus Vambuti zeigt jedoch nicht nur exotische Rassen in seinem Programm. Auch europäische Exemplare werden in erstaunlichen Nummern präsentiert. Am besten gefallen hat mir, wie hinter einer Glasscheibe 4 deutsche Männchen stundenlang sogenannte Feierabendbrötchen backen. Ja, was wäre ein Zirkus ohne fliegende Menschen am Trapez? Bei Vambuti übrigens die einzige Nummer, in denen Tiere die Hauptrolle spielen. In luftiger Höhe hängt hier eine Katze laut miauend an der pendelnden Schaukel. Doch keine Angst, liebe Zuhörer. Sollte etwas schiefgehen, wartet unten ein Netz aus 30 Rottweilern auf die havarierte Mieze. Sie hören schon, ein Besuch bei Vambuti lohnt sich in jedem Fall. Wenn Sie in Ihrer Stadt irgendwo ein Dutzend Wohncontainer stehen sehen, zwischen den dunkelhäutigen

0: Welt. Es spricht Akademiker im Außendienst Kasowat Wischmeier von Sondermühlen.
1: Langsam vergeht die Zeit, auch in dieser Stunde, liebe Freunde. Aber anders als die Vergänglichkeit des Menschen, stinkt die Zeit nicht, wenn sie vergeht. Und aus den Uhren kriechen auch keine Maden heraus. Wie hygienisch ist doch der Lauf der Welt. Darüber sollten wir uns ruhig auch mal freuen können.

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0: Irgendwas stimmt heute nicht in unserer Höhle, Leute.
1: Stimmt. Irgendwas ist anders.
0: Ja.
1: Es riecht anders. Nicht so fies wie sonst.
0: Ja. Und Moment mal, der da sieht ja auch plötzlich ganz anders aus.
1: Was,
0: hier.
1: Ich?
0: Ja, hier.
1: Ja, na klar. Du hast doch eine ganz andere Gesichtsfarbe.
0: Stimmt. Wo ist denn zum Beispiel der Mammutfladen, der dir gestern noch oben am Kopf geklebt hat?
1: Ja, das war nicht vom Mammut, das war von mir. Den Hut hatte ich ihm selber zum Geburtstag modelliert.
2: Schön, ja, also tut mir leid, Leute. Ich bin also gestern aus Versehen in so einen Tümpel gefahren und da hat sich meine Farbe irgendwie verändert. Ich weiß auch nicht.
0: Ach du Scheiße. Und wie war das da drin?
2: Also ehrlich gesagt, recht erfrischend.
3: Das war aus der Reihe Große Momente der Weltgeschichte 30.000 vor Christus. In einer Reihenhaushöhle bei Osnabrück wird versehentlich die Hygiene erfunden.

Boah, es ist einfach tierisch, wie ich auf der Fete neulich wieder angekommen bin. Wahnsinn! Alle Männer standen um mich rum und die anderen Frauen hatten keine Schnitte. Ach, wie die Männer dann ganz spontan einen Kreis um mich gebildet haben, als ich zu meinem Freund der Baum von Alexandra so wild getanzt habe. Wahnsinn! Ich sah aber auch klasse aus in dem Schlauchkleid. Okay, die Nähte waren irgendwie morsch, aber dass die Männer dann diesen Kreis um mich gebildet haben, Wahnsinn! Alle guckten auf den Boden. Ich glaube, ich war echt zu schön zum Aushalten. Und das trotz meiner Operationsnarben vom Krampfader rausziehen. Und die sind noch nicht so wahnsinnig gut verheilt, aber ich muss einfach ein Bild für die Götter gewesen sein. Wie ich da in der Blutlache stand und das Kleid in Fetzen. Wahnsinn! Aber Hartwig hat ja auch vielleicht mal wild mit mir getanzt. Und er fand mich ganz toll, denn ach, den ganzen Abend ging das schon absolut. Wie der mich angeglotzt hat, als ich am Buffet die ganze Grünkohlplatte mit Pinkel und Mettentchen geräumt habe. Wahnsinn! Solche Augen, ey! Ich glaube, es ist sein Leibgericht. Und dann hat er mich geschubst. Mit Berechnung der Schlawiner, ne? Ich bin voll auf den Boden gegangen und lag wie so ein kleiner süßer Käfer auf dem Rücken, ey. Boah, jetzt drauf. Muss Hartwig ja gedacht haben, ne? Ich so toll in dem engen Fummel, wie ich mich da lasziv im Grünkohl geregelt habe, ne? Und ja, er hat trotzdem ganz ruhig in sein Mettentchen gebissen und gesagt, da liegt sie, die erste Bregenwurst ohne Bregen. Ja, warum hat er denn nicht in mich reingebissen? Ich frag mich echt, wo der Typ die Beherrschung hernimmt. Also ich könnte das nicht, wenn ich mich da so lecker liegen sähe. Ne, nee, aber er fand mich toll. Ne, ist klar, absolut. Ich war echt die Schönste an dem Abend, mit Abstand, ne. Und als ich das dann beim Tanzen ganz laut durch den Saal gerufen habe, da hat er mich geküsst. Hinterher hat er mir zwar gesagt, er hätte nicht mehr gewusst, wer mir sonst den Mund stopfen sollte, aber in Wirklichkeit, er konnte einfach nicht mehr an sich halten, ist klar, ne? Absolut. Ja, danach hat er gekotzt. Wahnsinn. Natürlich in mein Dekolleté, da war ich schon den ganzen Abend scharf drauf, absolut. Und da hatte ich ja schon wieder alle Männeraugen auf mir. Es ist schon toll, wenn man so begehrt ist, ne? Hat Hartwig auch nicht ausgehalten, ne? Deshalb ist er dann weg mit einer anderen, ne? Die sah natürlich nicht so klasse aus. Es ist aber auch eher was für Hartwig, ne? Wenn eine nicht so klasse aussieht, ne? Die hat er dann ganz für sich, ne?

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1: Ja, hallo, hier ist wieder euer Hans-Werner Brunks, wie immer unterwegs, damit ihr die Welt kennenlernt. Und jetzt mal einen Moment Ruhe. Ja? Ja? Ja, ahnt ihr heute, wo ich bin? Ja? Hört ihr es? Richtig! Ich bin in einem Wald bei Melle in der Nähe von Osnabrück. In einem unglaublich herbstlichen Wald. Und neben mir der Aktionskünstler Henri Öckenpöhler. Öckenpöhler, das ist wohl so ein typischer Name hier aus der Gegend. Was, Henri?
2: Was? Was wollen Sie? Ja, ja, ja, das ist es. Da mache ich die Kastanienpyramide hin und dort die Eichelkordel. Ja, ja, ja, das ist es. So muss es sein.
1: Und während ich jetzt abwarte, wie der Henri Öckenpöhler seinen Kreativschub abarbeitet, erkläre ich gerade, warum ich hier bin. Hier wird nämlich Kunst in der Natur gemacht. Ja, das riesige Kulturamt hat den Aktionskünstler Öckenpöhler beauftragt, hier in diesem Waldstück mit Mitteln und Möglichkeiten der Natur steht hier, eine Art Ausstellung zu produzieren, und dafür hat er noch eine Woche Zeit und dann kann sich jeder von seiner Kunst überzeugen. Ja, da haben Sie noch ganz schön was zu tun, Herr Öckenpöhler, ne? So ganz viel ist ja noch nicht zu sehen. Was, Henri?
2: Was? Ich mach die Welt, ja? Wie sie mir gefällt. Ja. La, la, la, la.
1: Was?
2: Herr, wer bist du denn? Dickes Nichts mit dem Mikrofon. Wer bist
1: was,
2: du?
1: Was, was, was? Hallo, hallo. Ja, ich bin Journalist und heiße Hans-Werner Brunks. Und das Kulturamt hat mich hier hingeschickt, um über Sie zu berichten.
2: Oh, nein!
1: Was?
2: Nicht dort hineintreten. Nicht dort hineintreten. Nein, ich fass es nicht. Mitten hinein in das Blätterarrangement. Sind Sie wahnsinnig?
1: Was denn? Was? Das war doch nur ein Haufen abgefallener Blätter, in dem ich hier stehe. Was hat das denn bitte schon mit Kunst zu tun, ey?
2: Ich tanze im Wind, was? Und ich fliege hinaus.
1: Ja, was?
2: La, la, la, la, la,
1: Henri, was hat das mit Kunst zu tun? Hä? Was ist an diesem Haufen Kunst? Das kann doch jeder. Hier und hier. Und guck mal, hier, da habe ich auch fertig gemacht. Hier, ist das Kunst oder was, Henri? Hä?
2: Siehst du das hier, dicker Mikrofonmann, siehst du das?
1: Ja, das ist deine Hand und wegen dick, ich habe schon 2 Pfund abgenommen.
2: Und was ist das jetzt wohl, was ich gerade mache, du Wurst mit Käppi? Schau mal genau hin, was ist das?
1: Ja, du machst jetzt eine Faust und holst aus. Und was soll das jetzt?
2: Das soll das.
1: Ey, sag mal,
2: du mich verstehst.
1: Sag mal,
2: und das soll auch noch.
1: Aua,
2: verstehst
1: ich hab eine neue Brücke.
2: Ja,
1: ist
2: das Kunst? Ist das
1: aua,
2: Kunst? Nein, auch nicht.
1: Was? Oh,
2: auch
1: nein.
2: Nicht.
1: Das ist keine Kunst. Du machst tolle Sachen hier, weil nein. Pass mal.
2: Oh, nein.
1: Richtig gute
2: nein.
1: Sachen machst du.
2: Jetzt lügst du.
1: Nein,
2: jetzt.
1: Nein.
2: Du sollst mich nicht anlügen. Du
1: hast
2: gesichtlich verlügen. Nicht lügen, sonst werde ich
1: mich nicht
2: hauen. Wirklich, böse.
1: Ich mach nur richtig. Ich mach
2: auf. Und den hier. Und den hier. Und den hier. Und der geht auch noch. Ah, ist das Kunst?
1: Ja, das ist Kunst. Das ist Kunst, ja.